10% der 15-Jährigen erreichen die Mindestkompetenzen in Lesen und Mathe. Auf den vorderen Plätzen liegen Dänemark, die Niederlande und Frankreich. Fußball-Bundesligist Eintracht Frankfurt hat sich von Trainer Albert Riera getrennt. Der Club gab am Abend bekannt, dass die Zusammenarbeit sowohl mit Riera als auch mit den beiden Co-Trainern beendet ist. Ein Nachfolger ist noch nicht bekannt. Der erste FC Magdeburg bleibt in Liga 2, hat zum Abschluss aber noch eine Niederlage kassiert. 0:1 stand es am Ende gegen Kaiserslautern. Währenddessen hat sich Elversberg den direkten Aufstieg gesichert. Paderborn spielt gegen Wolfsburg Relegation. Runter geht's dagegen für Düsseldorf. Fürth muss in die Entscheidungsspiele gegen Essen. Die nächsten Nachrichten in einer Stunde. 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Aktuell gibt's keine größeren Staus oder Behinderungen, die Straßen sind frei. Alle Verkehrsmeldungen auch immer aktuell auf radio-saw.de und in unserer App. Gute Fahrt durchs SAW-Land.

der Radio SAW Verkehrsservice, der schnellste im SAW-Land. Die A14 Halle Richtung Dahlenwarsleben. Zwischen der Raststätte Plötzetal Ost und Dahlenwarsleben blockiert ein liegengebliebener Schwertransporter alle Spuren. Alle Verkehrsmeldungen auch immer aktuell auf radio-saw.de und in unserer App. Gute Fahrt durchs SAW-Land.

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1: Ich bin Anna Löwer. 10 Milliarden Euro für den Zivilschutz. Diese Mega-Investition plant Innenminister Dobrindt, das berichtet die Bild. Das Geld soll unter anderem in zusätzliche Ausrüstung und Gebäude oder auch Personal beim Technischen Hilfswerk fließen. Konkret will Dobrindt demnach bis 2029 unter anderem 1.000 neue Spezialfahrzeuge und 110.000 neue Feldbetten anschaffen. Außerdem sollen öffentliche Zufluchtsorte wie Bunker, Tunnel und Tiefgaragen erfasst und in der Nina-Warn-App angezeigt werden. Die Weltgesundheitsorganisation schlägt Ebola-Alarm. Im Kongo und in Uganda ist eine seltene Variante der Krankheit ausgebrochen. Über 80 Menschen sind schon daran gestorben. Eine neue weltweite Pandemie ist aber eher nicht zu befürchten, sagt Gesundheitsministerin Wagen in der ARD.
2: Das halte ich für nahezu ausgeschlossen. Das ist jetzt eine Warnstufe der WHO, die die WHO ausgerufen hat, um jetzt tatsächlich vor Ort zu unterstützen. Aber es ist ein örtliches Geschehen und es ist aus meiner Sicht nahezu ausgeschlossen, dass es jetzt noch weitere Warnstufen geben muss.
1: Deutschland schneidet in einer internationalen Kinderwohlstudie nicht so gut ab. Von 37 überprüften eher wohlhabenden Ländern landet Deutschland auf Platz 25. Unter anderem leben demnach vergleichsweise viele Kinder in Armut. Auch im Bereich Bildung liegt Deutschland auf den hinteren Plätzen. Justizministerin Hubig will in bestimmten Fällen das Trennungsjahr bei Scheidungen abschaffen. Bei häuslicher Gewalt etwa soll es wegfallen, sagte die SPD-Politikerin der katholischen Nachrichtenagentur. Außerdem sollen Frauen entscheiden dürfen, welches Familiengericht verhandelt, um ihren neuen Wohnort besser geheim halten zu können. Der erste FC Magdeburg bleibt in Liga 2, hat zum Abschluss aber noch eine Niederlage kassiert. 0:1 stand es am Ende gegen Kaiserslautern. Währenddessen hat sich Elversberg den direkten Aufstieg gesichert. Paderborn spielt gegen Wolfsburg Relegation. Runter geht's dagegen für Düsseldorf. Fürth muss in die Entscheidungsspiele gegen Essen. Die nächsten Nachrichten in einer Stunde. Der Radio SAW Verkehrsservice, der schnellste im SAW-Land. Die A14, Halle Richtung Dahlenwarsleben. Zwischen der Raststätte Plötzetal Ost und Dahlenwarsleben blockiert ein liegen gebliebener Schwertransporter alle Spuren. Alle Verkehrsmeldungen auch immer aktuell auf radio-saw.de und in unserer App. Gute Fahrt durchs SAW.

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Der Radio SAW Verkehrsservice, der schnellste im SAW-Land. Die A14, Halle Richtung Dahlenwarsleben. Zwischen der Raststätte Plötzetal Ost und Dahlenwarsleben blockiert ein liegen gebliebener Schwertransporter alle Spuren. Alle Verkehrsmeldungen auch immer aktuell auf radio-saw.de und in unserer App. Gute Fahrt durchs SAW-Land.

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1: Ich bin Anna Löwer. Guten Morgen. Innenminister Dobrindt will massiv in den Zivilschutz investieren. Wie die Bild berichtet, plant er ein 10 Milliarden Euro Sonderprogramm. Nanju Kuhlmann mit den Details.
2: Das Geld soll unter anderem in zusätzliche Ausrüstung und Gebäude oder auch Personal beim Technischen Hilfswerk fließen. Konkret will Dobrindt demnach bis 2029 unter anderem 1.000 neue Spezialfahrzeuge und 110.000 neue Feldbetten anschaffen. An 50 Standorten soll eine medizinische Bundestaskforce aufgebaut werden, um auf eine Großzahl an Verletzten vorbereitet zu sein. In der Nina-Warn-App sollen außerdem alle öffentlichen Zufluchtsorte wie Bunker, Tunnel oder Tiefgaragen angezeigt werden.
1: Nach dem Ausbruch einer seltenen Variante der Ebola-Krankheit im Kongo sieht die Bundesregierung keinen Anlass, Vorkehrungen zu treffen. Gesundheitsministerin Waken sagte im Ersten, eine neue Pandemie halte sie für nahezu ausgeschlossen. Die WHO hatte für die betroffenen Regionen den Gesundheitsnotstand ausgerufen. In der neuen UNICEF-Kinderwohlstudie landet Deutschland erneut nur im unteren Mittelfeld. Vergleichsweise viele Kinder leben demnach in Armut, auch im Bereich Bildung. Läuft es nicht gut? Mehr von Tim Britztrup.
3: Von 37 überprüften eher wohlhabenden Ländern landet Deutschland auf Platz 25 und bleibt damit nach Einschätzung der Studienautoren weit hinter seinen Möglichkeiten zurück. 15% der Kinder leben demnach in armen Verhältnissen. Dramatisch sieht es in Sachen Bildung aus. Nur 60% der 15-Jährigen erreichen die Mindestkompetenzen in Lesen und Mathematik. Auch bei der physischen und psychischen Gesundheit reicht es nur fürs Mittelfeld. Auf den vorderen Plätzen liegen Dänemark, die Niederlande und Frankreich.
1: Fußball-Bundesligist Eintracht Frankfurt hat sich von Trainer Albert Riera getrennt. Der Club gab am Abend bekannt, dass die Zusammenarbeit sowohl mit Riera als auch mit den beiden Co-Trainern beendet ist. Ein Nachfolger ist noch nicht bekannt. Der erste FC Magdeburg bleibt in Liga 2, hat zum Abschluss aber noch eine Niederlage kassiert. 0:1 stand es am Ende gegen Kaiserslautern. Währenddessen hat sich Elversberg den direkten Aufstieg gesichert. Paderborn spielt gegen Wolfsburg Relegation. Runter geht's dagegen für Düsseldorf. Fürth muss in die Entscheidungsspiele gegen Essen. Die nächsten Nachrichten in einer Stunde. Der Radio SAW Verkehrsservice, der schnellste im SAW-Land. Aktuell gibt es keine größeren Staus oder Behinderungen, die Straßen sind frei. Alle Verkehrsmeldungen auch immer aktuell auf radio-saw.de und in unserer App. Gute Fahrt durchs SAW-Land.

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Der Radio SAW Verkehrsservice, der schnellste im SAW-Land. Vorsicht auf der B188 Briesengarde legen. Zwischen dem Abzweig nach Wust und Fischbeck hat es in beiden Richtungen einen Wildunfall gegeben. Alle Verkehrsmeldungen auch immer aktuell auf radio-saw.de und in unserer App. Gute Fahrt durchs SAW-Land.

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1: In Magdeburg kommt morgen eine 15 Tonnen schwere Glocke für das neue Geläut des Magdeburger Domes an. Ein Ereignis, das es an der Elbe so noch nie gab und vermutlich auch in den nächsten Jahrhunderten nicht wieder geben wird. Ein Kran soll die Glocke über das Dompfarrhaus in den Domgarten heben, wo sie ausgestellt wird, bis sie in ein paar Jahren endgültig an ihren Platz im Domturm wandert. Credamus ist der lateinische Name der Glocke, auf Deutsch Lasst uns glauben. Ende November wurde sie in der Innsbrucker Glockengießerei Grassmeier gegossen.
2: Bewegend und eindrucksvoll. Wir haben uns gefreut, mit dabei sein zu können.
1: Der evangelische Landesbischof Friedrich Kramer war mit rund 60 Gemeindegliedern aus Magdeburg vor Ort. Der Guss einer so großen Glocke, künftig immerhin die größte protestantische Kirchenglocke in Deutschland, war für die Gäste, aber auch für die Glockengießer alles andere als Alltag.
2: Man merkte auch den Mitarbeitern an, dass das nicht alle Tage vorkommt. Das ist schon eine große Herausforderung unter diesen Massen von Bronze, den Drucken, die da entstehen, die Temperaturen, das Ganze hinzubekommen.
1: Die Glockenzieher, also die Bilder auf der Glocke, zeigen die Darstellung des Abendmahls Christi sowie Bronzereliefs der neuen zerstörten Kirchen Magdeburgs.
2: Gegen dieses Zeichen des Unglaubens sozusagen werden sie an der Glocke erinnert und rufen die Stadt zum Glauben.
1: Morgen soll die Credamus in Magdeburg ankommen. Aus der Kirchenredaktion Thorsten Kessler, Radio SAW.
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3: Ich bin Anna Löwer. Guten Morgen. 10 Milliarden Euro für den Zivilschutz. Diese Mega-Investition plant Innenminister Dobrindt, das berichtet die Bild. Das Geld soll unter anderem in zusätzliche Ausrüstung und Gebäude oder auch Personal beim Technischen Hilfswerk fließen. Konkret will Dobrindt demnach bis 2029 unter anderem 1.000 neue Spezialfahrzeuge und 110.000 neue Feldbetten anschaffen. Außerdem sollen öffentliche Zufluchtsorte wie Bunker, Tunnel und Tiefgaragen erfasst und in der NINA-Warn-App angezeigt werden. In der neuen UNICEF-Kinderwohlstudie landet Deutschland erneut nur im unteren Mittelfeld. Vergleichsweise viele Kinder leben demnach in Armut. Auch im Bereich Bildung läuft es nicht gut. Auf den vorderen Plätzen liegen Dänemark, die Niederlande und Frankreich. Die Weltgesundheitsorganisation schlägt Ebola-Alarm. Im Kongo und in Uganda ist eine seltene Variante der Krankheit ausgebrochen. Über 80 Menschen sind schon daran gestorben. Eine neue weltweite Pandemie ist aber eher nicht zu befürchten, sagt Gesundheitsministerin Wagen in der ARD.
4: Das halte ich für nahezu ausgeschlossen. Das ist jetzt eine Warnstufe der WHO, die die WHO ausgerufen hat, um jetzt tatsächlich vor Ort zu unterstützen. Aber es ist ein örtliches Geschehen und es ist aus meiner Sicht nahezu ausgeschlossen, dass es jetzt noch weitere Warnstufen geben muss.
3: Fußball-Bundesligist Eintracht Frankfurt hat sich von Trainer Albert Riera getrennt. Der Club gab am Abend bekannt, dass die Zusammenarbeit sowohl mit Riera als auch mit den beiden Co-Trainern beendet ist. Ein Nachfolger ist noch nicht bekannt. Der erste FC Magdeburg bleibt in Liga 2, hat zum Abschluss aber noch eine Niederlage kassiert. 0:1 stand es am Ende gegen Kaiserslautern. Währenddessen hat sich Elversberg den direkten Aufstieg gesichert. Paderborn spielt gegen Wolfsburg Relegation. Runter geht's dagegen für Düsseldorf. Fürth muss in die Entscheidungsspiele gegen Essen. Die nächsten Nachrichten in einer Stunde.
5: Euch einen schönen guten Morgen um 2:05 an diesem Montag mit dem Blick auf die Straßen im SAW-Land. Übernimmt Nadine für euch.
6: Da gibt es eine Meldung von der A4 Richtung Dresden zwischen Apolda und Magdala. Ein Wildunfall, seid bitte vorsichtig. Und A14 Richtung Magdeburg zwischen Kalbe und dem Rastplatz Drei Höhen.

0: Behinderungen nach einem Unfall. Flitzer Blitzer auf der A2 Richtung Berlin zwischen Allerengersleben und dem Rastplatz Lorkberg und auf der A36 Richtung Braunschweig-Höhe Wernigerode Nord. Wenn ihr noch was habt, dann klingelt gerne durch 0800 1630 630 oder schickt uns eine WhatsApp. Die Nummer gibt's bei uns im Netz und in der App.
1: Ach, die Sonne geht so langsam auf bei uns im SRW-Land. Jetzt haben wir gerade in Mall bei Halle 7 Grad. Erstmal sonnig dieser Montag, dann gibt es aber auch Regen und teilweise Starkregen. Immer wieder Gewitter, Temperaturen sind aber ganz angenehm. 18 bis 22 Grad im Harz um 16. Morgen am Dienstag auch sonnig und wolkig, nur noch vereinzelt Regen. 17 bis 19 Grad und die Temperaturen gehen am Mittwoch wieder nach oben auf 20 Grad. Aber dann gibt es auch wieder Wolken und Regen und teilweise Gewitter.
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1: Gute Laune in einer Woche, die komplett ist. Also ohne Feiertag, aber die ziehen wir gemeinsam durch. Und nächsten Montag haben wir schon wieder Pfingstmontag. Wenn das keine glorreichen Aussichten sind. Herrlich.
0: Mein Gott, es scheint, als wäre wirklich das Einzige an Motivation, was wir haben. Nein. Aber das stimmt so nicht. Nein. Wir haben nämlich noch die Superhits fürs SAW-Land für euch. In dieser halben Stunde bekommt ihr Lieblingsmusik von Lola Young mit Messi. Dazu Coldplay, Higher Power und jetzt aus den 2020ern für euch Rag & Bone Man und Human. Guten Morgen.
1: Guten Morgen.

0: Guten Start in die neue Woche mit uns Radio SAW Mockefuchs um 10.05 Uhr an diesem 18. Mai. Ich glaube, man muss ihn noch nicht mal geguckt haben, den Eurovision Song Contest. Aber er wird bestimmt auch bei euch auf der Arbeit Gesprächsthema sein. Kaum sehen Nadine und ich uns hier im Studio, schon fangen wir sofort an, über den ESC zu reden.
1: Wobei man ja sagen muss, mit 9 Millionen Zuschauenden war das schon eher so eine traurigere Nummer. Ich habe mich schon auf dem Weg hierher gefragt, ob wir heute Morgen überhaupt über den ESC reden wollen, weil es ja augenscheinlich so wenig Menschen gesehen haben.
0: Aber angeblich haben so viele Jugendliche diesen, laut Quote, diesen Eurovision Song Contest geguckt. 14 bis 49 wird ja mal ganz gerne so gemessen. Hm? Und da ist er ziemlich gut angekommen.
1: Dann möchten wir an dieser Stelle, die ja schon etwas häufiger den ESC gesehen haben, allen Jugendlichen sagen, es tut uns leid. Das war wirklich leider auch zum 70. nicht das Beste, was da gezeigt worden ist.
0: Also,
1: sorry.
0: Also insgesamt, unser Fazit war nicht doll, oder?
1: Nee, also das hätte auch so ein 42. sein können. Also sprich, gibst du mal Kaffee und Kuchen aus und dann gehen die Gäste aber auch wieder, weißt du?
0: Aber wir Deutschen sind uns treu geblieben und das sollte man positiv bewerten. Drittletzter, ich meine, das ist praktisch eine Fortsetzung von den Erfolgen aus den letzten Jahren.
1: Nicht ganz, aber so ähnlich. Schönen guten Morgen mit SAW.

0: Wir starten mit euch in den Montag. Schönen guten Morgen um 17:45. Können euch über die Straßen bei uns im besser WLAN, Nadine?
1: A14 Richtung Magdeburg, zwischen Kalbe und dem Rastplatz 3 Höhenberg. Behinderungen nach einem Unfall, seid bitte vorsichtig.
0: Frische 8 Grad im Pömmel, dabei Schönebeck mit Vorfreude auf 18 bis 22 Grad heute. Erstmal Sonne, dann gibt's aber auch Wolken und Starkregen teilweise und auch wieder Gewitter. Morgen am Dienstag 17 bis 19 Grad und ein ähnliches Wetter.
1: Kommt gut in den Morgen mit Radio SRW Muckefuck und mit Coldplay.
0: Morgen.

0: 18:05 ist es. Schönen guten Morgen mit uns Radio SAW Muckefuchs an diesem 18. Mai. Heute hat der Ex-Mann von der Sängerin Geburtstag, die heute auch Geburtstag hat, nämlich Sandra.
1: Schön, dass du den Ex-Mann zuerst nennst. Michael Cretu,
0: genau.
1: Verantwortlich unter anderem auch für dieses Enigma-Musikprojekt, wo auch seine Ex-Frau mitgesungen hat.
0: Es ist völlig verrückt. Und Hubert K., wie in diesem Fall bei Maria Magdalena. Und Geburtstag hat ebenfalls Albert Hammond. Seems it
1: never rains. Über den wissen wir aber nicht so viel, deswegen sagen wir nur herzlichen Glückwunsch.
0: Über den wissen wir ganz viel, aber wir haben gar nicht so viel Zeit. Viel wichtiger ist, dass die Sterne vor euch richtig stehen.
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3: Ärgert euch nicht über Kleinigkeiten. Konzentriert euch lieber auf die wichtigen Dinge.
2: Stier.
3: Allzu hohe Erwartungen könnten zu einer Enttäuschung führen. Schraubt eure Ansprüche auf ein realistisches Maß zurück.
2: Zwillinge.
3: Verschiebt einen Termin nicht länger. Bringt ihn endlich hinter euch.
2: Krebs.
3: Ihr seid besonders liebesbedürftig. Ihr braucht einfach eine starke Schulter zum Anlehnen.
2: Löwe.
3: Heute kommt ihr schwer in Gang. Eine kleine Vitaminbombe könnte euch neue Kraft bringen.
2: Jungfrau.
3: Ihr seid kompromissbereit. Probleme löst ihr heute einfach und schnell.
2: Waage.
3: Ihr habt heute eine ganz besondere Ausstrahlung. Da werden viele auf euch aufmerksam.
2: Skorpion.
3: Bei Langeweile solltet ihr das Ruder in die Hand nehmen. Da heißt es, schnell neu planen.
2: Schütze.
3: Entscheidungen trefft ihr heute aus dem Bauch. Und ihr seid immer mit dem Herzen dabei.
2: Steinbock.
3: Freut euch auf einen wirklich schönen Tag. Heute gelingt euch alles im Handumdrehen.
2: Wassermann.
3: Ihr könntet mehr für eure Fitness tun. Vielleicht lasst ihr das Auto für kleinere Strecken stehen.
2: Fische.
3: Probleme und Konflikte versucht ihr mit dem Verstand zu lösen. Durch Nachdenken findet ihr aus fast jeder Situation einen Ausweg.
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2: Und schönen guten Morgen um 5.30 Uhr, halb sechs an diesem Montag, dem 18. Mai, mit den Radio SAW Nachrichten und Anna Löwer.
3: 10 Milliarden Euro für den Zivilschutz. Diese Mega-Investition plant Innenminister Dobrindt, das berichtet die Bild. Das Geld soll unter anderem in zusätzliche Ausrüstung und Gebäude oder auch Personal beim Technischen Hilfswerk fließen. Konkret will Dobrindt demnach bis 2029 unter anderem 1.000 neue Spezialfahrzeuge und 110.000 neue Feldbetten anschaffen. Außerdem sollen öffentliche Zufluchtsorte wie Bunker, Tunnel und Tiefgaragen erfasst und in der NINA-Warn-App angezeigt werden. In der neuen UNICEF-Kinderwohlstudie landet Deutschland erneut nur im unteren Mittelfeld. Vergleichsweise viele Kinder leben demnach in Armut. Auch im Bereich Bildung läuft es nicht gut. Auf den vorderen Plätzen liegen Dänemark, die Niederlande und Frankreich. Die Weltgesundheitsorganisation schlägt Ebola-Alarm. Im Kongo und in Uganda ist eine seltene Variante der Krankheit ausgebrochen. Über 80 Menschen sind schon daran gestorben. Eine neue weltweite Pandemie ist aber eher nicht zu befürchten, sagt Gesundheitsministerin Wagen in der ARD.
4: Das halte ich für nahezu ausgeschlossen. Das ist jetzt eine Warnstufe der WHO, die WHO ausgerufen hat, um jetzt tatsächlich vor Ort zu unterstützen. Aber es ist ein örtliches Geschehen und es ist aus meiner Sicht nahezu ausgeschlossen, dass es jetzt noch weitere Warnstufen geben muss.
2: Die nächsten Radio SAW Nachrichten bekommt ihr um 6 Uhr. Jetzt aber schon mal den Blick auf die Straßen bei uns im SAW-Land. Nadine?
5: Auf der B183 ist in beiden Richtungen die Ortsdurchfahrt Weißsand-Gölzau nach einem Unfall gesperrt. Bitte umfahrt das Gebiet und Flitzerblitzer. Die stehen auf der A2 Richtung Berlin zwischen Allerengersleben und dem Rastplatz Lorkberg und auf der A36 Richtung Braunschweig-Höhe Wernigerode Nord. Wenn ihr dazu was habt, dann klingelt bitte kurz bei uns durch 0800 1630 630 oder schickt eine WhatsApp, die Nummer bei uns im Netz.
2: Och, das Wetter ist eigentlich ganz angenehm. Jetzt gerade in Neuenhofe bei Haldensleben 8 Grad, also ruhig die etwas dickere Jacke nochmal anziehen. Könnt ihr aber tauschen, denn die Temperaturen steigen an. Heute auf 18 bis 22 Grad. Die Sonnenbrille mitnehmen, aber auch einen Regenschirm. Wir erwarten nämlich auch wieder Regen, teilweise sogar Starkregen und Gewitter. Morgen am Dienstag ist es auch wieder sonnig und wolkig. Da gibt es nur noch vereinzelt Regen bei 17 bis 19 Grad. Und die Temperaturen am Mittwoch, auch bei Regen, auch bei Sonne, steigen an auf 20 Grad.
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2: Schönen guten Morgen, das hat richtig viel Spaß gemacht mit euch. Gestern der Radio SAW Familientag in der Westernstadt Pullman City und wir laden euch weiter ein. Ihr müsst nichts bezahlen, denn wir starten einen wunderbaren Countdown für die nächsten 14 Tage. Was das genau ist, das sagen wir euch in gut 5 Minuten.
5: Und haben dazu die Superhits fürs SAW-Land aus den 90ern dabei, was zum Wachwerden von Mr. President, I Give You My Heart, dazu der neue von Robbie Williams, All My Life. Und jetzt für euch Glockenbach und Ausdiss. Guten Morgen.
2: Morgen.

0: Nächsten Montag haben wir Feiertag. Da ist Pfingstmontag. Schönen guten Morgen um 8:30.
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0: Und dann sind auch Ferien nächste Woche. Aber bei uns beginnen die Ferien sogar ein bisschen früher mit unseren Freiticketferien. Bedeutet für euch, diese und nächste Woche laden wir euch und eure Familie zu ganz wunderbaren Dingen ein. Das kennt ihr vielleicht auch so in der Form von Freiticket Freitag, sodass ihr nichts bezahlen müsst, aber ganz, ganz viel Spaß haben werdet. 6:50 Uhr unser Aufruf heute Morgen, damit ihr mit eurer Familie an die Marina Coswig-Mittelelbe direkt mit auf ganz viele Hüpfburgen könnt und einfach eine schöne Auszeit habt. 6:50 Uhr unser Aufruf hier bei uns in Radio SAW Muckefuck und das machen wir die nächsten 14 Tage.
2: Einen wunderschönen guten Morgen mit Radio SAW und Hertz.

0: In 18 Minuten haben wir 6 bei uns im SAW WLAN. Euch einen schönen guten Morgen am Montag. Und wir sagen euch, wie es auf den Straßen aussieht, Nadine.
1: Auf der R4 Richtung Dresden liegt zwischen Bucher und Jena-Göschwitz ein toter Dachs auf der Fahrbahn. Die linke Spur ist hier betroffen. Bitte seid vorsichtig.
0: Auch eigentlich ganz frische, ganz angenehme Temperaturen. Jetzt auch gerade bei uns in Klötze in der Altmark mit 8 Grad. Erstmal ein sonniger Montag, dann gibt's Regen. Teilweise auch stark Regen, wieder Gewitter. 18 bis 22 Grad, das sind ja heute die Höchsttemperaturen. Morgen geht's ein bisschen runter, ein bisschen weniger Regen, aber auch viel Sonne. 17 bis 19 Grad und Mittwoch wieder ein bisschen mehr Regen, aber auch Sonne bei 20.
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Stellt euch mal vor, ein Radio SAW Muckefuck um 13 vor 6 an diesem Montag. Der SV Altstädt aus dem Landkreis Mansfeld-Südharz spielt in der nächsten Saison in der Fußball-Bundesliga. Das wäre doch irre, oder? Also von der Einwohnerzahl, ja, so 7500 Einwohner, haben die nämlich genauso viele wie Elversberg im Saarland. Und die sind gestern in die Bundesliga aufgestiegen. Herzlichen Glückwunsch. Im Team spielen übrigens auch Spieler, die früher mal beim 1. FC Magdeburg und beim Hallischen Fußballclub gespielt haben. Und mehr zum Sport gibt's gleich auch bei uns in den Radio SAW Nachrichten um 6.

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1: Ich bin Anna Löwer. Guten Morgen. 10 Milliarden Euro für den Zivilschutz. Diese Mega-Investition plant Innenminister Dobrindt, das berichtet die Bild. Das Geld soll unter anderem in zusätzliche Ausrüstung und Gebäude oder auch Personal beim Technischen Hilfswerk fließen. Konkret will Dobrindt demnach bis 2029 unter anderem 1.000 neue Spezialfahrzeuge und 110.000 neue Feldbetten anschaffen. Außerdem sollen öffentliche Zufluchtsorte wie Bunker, Tunnel und Tiefgaragen erfasst und in der NINA-Warn-App angezeigt werden. In der neuen UNICEF-Kinderwohlstudie landet Deutschland erneut nur im unteren Mittelfeld. Vergleichsweise viele Kinder leben demnach in Armut. Auch im Bereich Bildung läuft es nicht gut. Auf den vorderen Plätzen liegen Dänemark, die Niederlande und Frankreich. Die Weltgesundheitsorganisation schlägt Ebola-Alarm. Im Kongo und in Uganda ist eine seltene Variante der Krankheit ausgebrochen. Über 80 Menschen sind schon daran gestorben. Eine neue weltweite Pandemie ist aber eher nicht zu befürchten, sagt Gesundheitsministerin Wagen in der ARD.
2: Das halte ich für nahezu ausgeschlossen. Das ist jetzt eine Warnstufe der WHO, die WHO ausgerufen hat, um jetzt tatsächlich vor Ort zu unterstützen. Aber es ist ein örtliches Geschehen und es ist aus meiner Sicht nahezu ausgeschlossen, dass es jetzt noch weitere Warnstufen geben muss.
1: Fußball-Bundesligist Eintracht Frankfurt hat sich von Trainer Albert Riera getrennt. Der Club gab am Abend bekannt, dass die Zusammenarbeit sowohl mit Riera als auch mit den beiden Co-Trainern beendet ist. Ein Nachfolger ist noch nicht bekannt. Der erste FC Magdeburg bleibt in Liga 2, hat zum Abschluss aber noch eine Niederlage kassiert. 0:1 stand es am Ende gegen Kaiserslautern. Währenddessen hat sich Elversberg den direkten Aufstieg gesichert. Paderborn spielt gegen Wolfsburg Relegation. Runter geht's dagegen für Düsseldorf. Fürth muss in die Entscheidungsspiele gegen Essen. Die nächsten Nachrichten in einer Stunde.
3: 2:06. Schönen guten Morgen, hier ist für euch der Radio SAW Verkehrsservice. Der schnellste Messer WLAN, damit du gut ankommst. Nadine?
4: A2 Richtung Hannover, zwischen Allerengersleben und Helmstedt liegen Reifenteile auf der Fahrbahn. A36 Richtung Braunschweig, Vorsicht bitte, zwischen Aschersleben Mitte und Aschersleben West. Hier ist ein LKW liegen geblieben mit einem Reifenplatzer, auch hier Reifenteile auf der rechten Fahrspur. A38 Richtung Göttingen, zwischen Halbert-Heiligenstadt und Ahrenshausen hat es einen Unfall gegeben. Die Unfallstellung ist noch nicht gesichert. Und im Stadtverkehr Magdeburg, Fichtestraße, Beimsstraße im Kreuzungsbereich. Also müsste das vorne am Bahnübergang sein. Da hat es einen Unfall gegeben, hier derzeit Behinderungen. Die Flitzerblitzer stehen auf der A2 Richtung Berlin zwischen Allerengersleben und dem Rastplatz Lorkberg. A36 Richtung Braunschweig für Wernigerode Nord. Und wenn ihr auch noch was habt, dann meldet es bitte kostenfrei unter 0800 1630 630 oder schickt eine WhatsApp. Die Nummer gibt's bei uns im Netz.
3: Na, Beimstraße habe ich mal gewohnt in Magdeburg.
4: Das freut uns alle sehr.
3: Ja, nee. Und das Lustige ist, dass tatsächlich dieser Bahnübergang, von dem du gerade gesprochen hast, und wenn das Ding unten war, dann habe ich immer Angst gehabt, dass ich zu spät zur Sendung komme.
4: Vor allem weil dieser Bahnübergang, aber wirklich, da stehst du zum Teil eine Viertelstunde.
3: Aber hallo, ja genau. So. Aber da kann man zumindest heute mal die tolle Sonne beobachten, die jetzt nämlich schon da ist für euch. Auch in Leuna bei Merseburg mit 6 Grad. Freut euch auf 18 bis 22 Grad. Es gibt erstmal Sonne, dann gibt es aber auch Regen und teilweise Starkregen und Gewitter. Morgen am Dienstag weniger Regen, aber auch wieder Sonne. 17 bis 19 Grad. Und mittwochs Sonne, Wolken, Regen, 20 Grad.
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3: Einen schönen guten Morgen wünschen wir euch. Wir sind bei euch zum Start in die neue Woche und haben euch gleich etwas zu präsentieren, nämlich in gut 5 Minuten auf eine ganz besondere Art und Weise jemanden kennenzulernen.
4: Und dazu gibt's wie immer die beste Mischung, die meiste Abwechslung, die super jetzt für das SAW-Land aus den 2000ern dabei Lenny Kravitz mit Fly Away. Ihr bekommt einen 2010er von Clean Bandit und Anne-Marie Rockabye und jetzt für euch Alvaro Soler. Guten Morgen.

0: Wir sind bei euch für Radio SAW Muckefox. Jetzt beim Aus dem Bett quälen. Damit schönen guten Morgen um 10 nach 6 an diesem Montag. Speeddating, das kennt man ja sonst eben so aus der Jobsuche oder ganz klassisch aus dem ganz privaten Datingleben.
1: Zwischenmenschlichen Bereich.
0: Darf ich nach Erfahrung fragen? Nein.
1: Ich habe keine gemacht. Ich habe noch nie gespeeddated. Ich glaube, das ist ganz witzig, aber man darf sich nicht viel davon versprechen. Ja. Zumindest, was es beim zwischenmenschlichen Bereich ist.
0: Aber in Dessau gibt es jetzt was anderes. Und zwar morgen ein ganz anderes Speeddating fürs Ehrenamt. Radio SRW-Reporterin Lena Vierecke. Wie läuft denn das eigentlich so ab?
2: Das läuft eigentlich ganz klassisch ab, wie man es kennt. Auf dem Marktplatz stehen dann mehrere Vereine mit ihren Angeboten. Und wer Bock hat, der kann sich einfach dazusetzen und dann jeweils 5 Minuten mit den Vereinen ins Gespräch kommen, sich informieren, Fragen stellen und herausfinden, was zu einem passt. Danach geht es dann direkt weiter zum nächsten Stand. Dabei sind Vereine aus ganz verschiedenen Bereichen, hat mir Lisa Glanz von der Freiwilligenagentur Rat und Tat, dein Zentrum für Ehrenamt, gesagt.
3: Wir haben von Kinder- und Jugendarbeitvereinen dabei zum Thema Naturschutz. Wir haben was zum Thema Chor und Tanzen dabei. Welche Vereine genau dabei sind, da muss man sich vor Ort mal überzeugen.
2: Also viele Möglichkeiten, um das passende Match fürs Ehrenamt zu finden.
0: Wer kann denn da jetzt alles hinkommen zu diesem Speeddating fürs Ehrenamt?
2: Eigentlich alle. Also jeder, der ein neues Hobby sucht, sich engagieren möchte oder im Verein Verantwortung übernehmen will. Aber auch Menschen, die einfach neue Leute kennenlernen wollen und sich austauschen möchten. Das Ganze soll mehr Menschen fürs Ehrenamt begeistern und zusammenbringen.
0: Wo ist es und wann geht's los?
2: Das Ganze findet morgen in Dessau auf dem Marktplatz statt. Um 16 Uhr geht's los bis 18 Uhr.
0: Dankeschön unserer Radio SRW-Kollegin. Danke dir, liebe Lena. Alles nochmal zum Nachlesen natürlich auch bei uns im Netz unter radio-srw.de.
1: Und jetzt geht's gemeinsam rein in den Tag mit einem Kaffee und mit Nico Santos bei SRW.

0: All-Time High. 6:45, schönen guten Morgen am Montag. Wir bringen euch in die neue Woche und sagen euch, was auf den Straßen los ist im SAW-Land. Nadine?
1: Auf der 2 Richtung Hannover Baustelle zwischen Irxleben und Bornstedt. Hier dauert es im Moment 10 Minuten länger. Und auf der A38 Richtung Göttingen zwischen Herbert-Heiligenstadt und Ahrenshausen ein Unfall.
0: Zum Wochenstart haben wir Sonne, genauso wie am Sonntag. Und dann gibt es heute leider Regen, teilweise auch Starkregen, wieder Gewitter. Jetzt gerade in Mosigkau bei Dessau 9 Grad und 18 bis 22 Grad bekommen wir heute.
1: Guten Morgen mit Radio SAW Muckefuck. Genießt den Start in den Tag mit Clean Bandit und Anne-Marie.

0: Also die Schulen, die machen das ja ganz schön geschickt. Jetzt gerade in dieser letzten Woche vor den Pfingstferien eine Arbeit nach der anderen schreiben in dieser Woche. Wir wünschen euch auf jeden Fall ganz, ganz viel Glück dabei. Wir Radio SRW Muckefuchs um 17 nach 6. Guten Morgen.
1: Moin.
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1: Das Lutherhaus in Wittenberg wird gerade saniert, aber ihr könnt trotzdem schon mal bei Martin zu Hause vorbeischauen. Mit einer neuen kostenlosen 3D-App der Luthermuseen spaziert ihr digital durch die berühmte Lutherstube, entdeckt spannende Geschichten hinter alten Möbeln, Graffitis und Tischgesprächen und erfahrt mehr über Katharina von Bora sowie das Familienleben der Luthers. Insgesamt verstecken sich 11 interaktive Punkte mit Videos, Bildern und Infos im virtuellen Wohnzimmer des Reformators. Den Link zur App der Luthermuseen kriegt ihr auf radiosaw.de. 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

0: ist ein frischer Superhit fürs SAW-Land.
1: Dermot Kennedy, Funeral.
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0: Prost Kaffee und das am Montag. Schönen guten Morgen mit uns Radio SRW Muckefuchs um 6:35.
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3: Euch einen schönen Montagmorgen um 6.30 Uhr, 6:30, 6:30 an diesem 18. Mai. Jetzt haben wir für euch Aktuelles von unseren Reporterinnen und Reportern aus dem SAW-Land.
4: Wer dringend einen neuen Ausweis oder Reisepass braucht, kennt oft das Problem: lange Wartezeiten auf Termine. Die Bürgerbüros in Magdeburg wollen morgen kurz Entschlossenen die Möglichkeit geben, auch ohne Termin Ausweis und Reisepass zu beantragen. Ab 14 Uhr geht's los. Die letzte Wartenummer soll gegen 16.30 Uhr vergeben werden. Ein weiterer Sprechtag ohne Termin ist am 27. Mai von 8 bis 13 Uhr geplant. Dann für alle Dienstleistungen. Aus Magdeburg, Laura Füdisch, Radio SAW.
5: Nach dem symbolischen Spatenstich vor 2 Wochen geht es heute los mit den Bauarbeiten für den neuen Bahnhaltepunkt Leuna. Das heißt allerdings auch, die Bahnstrecke ist zwischen Merseburg und Großkorbeta bis Ende Juli voll gesperrt. Dort fahren ab heute ersatzweise Busse mit Halt am Werksgelände. Neu gebaut werden am Kötschner Weg 2 barrierefreie Bahnsteige mit Sitzgelegenheiten, Wetterschutz und LED-Beleuchtung sowie 2 Aufzügen. Aus Leuna, Thorsten Rössler, Radio SAW.
6: Großes Naturschutzprojekt an Elbe und Schwarzer Elster im Landkreis Wittenberg. Zwischen Pretsch, Jessen und Gallin sollen in den nächsten 10 Jahren Auenlandschaften wiederbelebt werden. Alte Flussarme und Altwässer werden wieder an die Flüsse angebunden. Die Natur soll sich dort wieder freier entwickeln können. Ziel ist mehr Artenvielfalt und ein stabilerer Wasserhaushalt. Gleichzeitig soll die Region besser mit Trockenheit und Hochwasser klarkommen. Die Flusslandschaft wird damit langfristig widerstandsfähiger gemacht. Aus dem Landkreis Wittenberg, Lena Vieregge, Radio SAW.
3: Die nächsten Radio SAW-Nachrichten bekommt um 7 Uhr von uns. Der Blick auf die Straßen jetzt von Nadine.
7: A2 Richtung Hannover zwischen Allerengersleben und Marienborn-Helmstedt. Reifenteile auf der mittleren Spur. Aufpassen bitte auch auf der A4 Richtung Dresden. In der Auffahrt Magdala liegt ein totes Tier auf der Fahrbahn. A9 Richtung Berlin zwischen Triptis und Lederhose. Behinderungen wegen eines kaputten Lasters. Und auf der A14 Richtung Schwerin, kurz hinter Kalbe, liegt ein Laster im Graben. A36 Richtung Braunschweig zwischen Aschersleben Mitte und West. Behinderungen wegen eines kaputten Lasters. Der hatte einen Reifenplatzer. Hier liegen auch Reifen Teile auf der rechten Spur, seid also bitte vorsichtig. Im Stadtverkehr Magdeburg, Kreuzungsbereich Sudenburger Wohnehöhe Fichtestraße, gibt es Behinderungen nach einem Unfall. Und auf dem Ring Richtung Halberstadt in Magdeburg in Höhe Fahlberg Behinderungen, hier ist ein LKW liegen geblieben. In Staßfurt ist die Straße an der Liete zwischen Ortseingang und Baumeckerstraße gesperrt. Hier liegt ein Baum auf der Fahrbahn und Flitzerblitzer stehen. Auf der A9 Richtung Berlin Höhe Raststätte Köckern und auf der A36 Richtung Braunschweig in Höhe Wernigerode Nord. Wenn ihr auch was habt, dann klingelt bitte kurz bei uns durch 0800 1630 630 oder schickt uns eine WhatsApp, die Nummer bei uns im Netz.
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3: 9 Grad haben wir in der Altmark und zwar in Kleinschwarzlosen bei Tangerhütte. 18 bis angenehme 22 Grad bekommen wir heute. Auch ganz viel Sonne erstmal, dann gibt's aber immer mehr Regen. Teilweise auch Starkregen und stellt euch bitte auf Gewitter ein. Morgen am Dienstag ist es auch sonnig. Es gibt nur noch vereinzelt Regen, 17 bis 19 Grad. Und am Mittwoch haben wir so einen Sonne-Wolken-Mix bei 20 Grad. Und auch der Donnerstag, der wird leicht wechselhaft mit Sonne und einzelnen Regenschauern. Dann sogar schon bei 21 Grad.
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3: Wir schicken euch nicht nur in den Montag, sondern wir starten ab heute für euch die schönste Auszeit mit eurer Familie. Wir schicken euch in die Freiticketferien und das machen wir in gut 20 Minuten.
7: Und haben dazu die Superhits fürs SAW-Land. Aktuell dabei alle Farben mit Baby Goodbye. Dazu ein 2010er von den Imagine Dragons, Natural. Und das sind Jonas Blue und Dakota. Oh, oh, oh.

0: Der erste Arbeitstag für euch nach einem richtig langen Wochenende. Wir sind an eurer Seite. Wir Radio SAW Muckefuck. Schönen Montag um 20 vor 7.
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2: Ja, Oberamtsrat Alfred Klausen.
3: Morgens, Alfred. Na, wie ist?
2: Ja, gut. Und selbst?
3: Dieses Jahr ist ja Weltmeisterschaft.
2: Ja, genau. 3 Kontinente, 48 Teams und 104 Spiele.
3: Ja, krass.
2: Pro Spiel 2 Bier. Ich habe jetzt erstmal 10 Kisten geordert für den Keller.
3: Naja, aber du schaust ja nicht alle 104 Spiele.
2: Ja, klar.
3: Wie bitte?
2: Wegen der Zeitverschiebung finden die meisten Spiele zwischen 18 Uhr abends und 6 Uhr morgens statt.
3: Eben.
2: Wenn ich die ganze Nacht Fußball schaue, Hans-Werner, bin ich ja zu müde, um am nächsten Tag ins Amt zu gehen.
3: Aber...
2: Kein Aber. Unser Bürgermeister hat dafür auch größtes Verständnis.
3: Der ist ja gar nicht da.
2: Wie, der ist nicht da?
3: Hast du das Memo nicht gelesen?
2: Nein.
3: Unser Bürgermeister Herr Bollmeier nimmt vom 15. Juni bis zum 15. Oktober eine kleine Auszeit.
2: Ja, noch besser. Dann haben wir hier freie Bahn.
3: Ilse Schmidt-Hubinger-Dreppenstedt wird ihn vertreten.
2: Ilse, die olle Ökonudel. Guter Scherz habe.
3: Nein, kein Scherz. Steht auch in der Memo. Neuer Wind im Rathaus.
2: Ilse vertritt den Bürgermeister während der WM?
3: Ja, und auch sie hat bereits ein Ankündigungsmemo verfasst. WM-Schwänzer steht hier, werden abgemahnt. Rigoros.
2: Oh nein, nein, nein, Hans-Werner, bitte nicht. Das kann doch nicht sein. Ich brauche einen Tipp. Welcher Infekt dauert denn grundsätzlich länger als 2 Wochen? Also nur, dass Amtsarzt Dr. Teckel mir da was Schönes basteln kann.
3: Das klären wir beim Käffchen.
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0: genau die richtige Nummer, um im Auto zu sitzen und zur Arbeit zu fahren. Schönen guten Morgen um 6.44 Uhr, 16 vor 7 mit uns, Muckefuchs. Und dann sagen wir euch mal, wie es auf den Straßen aussieht, Nadine.
1: Da bitte vorsichtig sein. Auf der A71 in Richtung Schweinfurt zwischen Erfurt-Gispersleben und Erfurt-Bindersleben liegt ein totes Reh auf der linken Spur.
0: Im Harz, in Dahlingerode bei Ilsenburg, da haben wir jetzt gerade 12 Grad. Spitzenwerte heute im Harz um die 16 Grad, ansonsten 18 bis 22 Grad. Erstmal ganz viel Sonne, dann gibt es aber auch Regen, teilweise stark Regen und Gewitter.
1: Jetzt noch die Kids fertig machen für die Schule, gleich geht's los für sie. Und dazu gibt's Lieblingsmusik jetzt von Lady Gaga. Hier ist für euch The Dead Dance. Guten Morgen.

0: Geradezu ausgeschlafen, rein in die neue Woche um 10 vor 7 mit uns Muckefuchs.
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12: Schönen Montag wünschen euch die Radio SAW Muckefuchs und wir haben es kurz vor 7 an diesem Montag.
13: Guten Morgen.
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16: Ich bin Anna Löwer. Guten Morgen. 10 Milliarden Euro für den Zivilschutz. Diese Mega-Investition plant Innenminister Dobrindt, das berichtet die Bild. Das Geld soll unter anderem in zusätzliche Ausrüstung und Gebäude oder auch Personal beim Technischen Hilfswerk fließen. Konkret will Dobrindt demnach bis 2029 unter anderem 1.000 neue Spezialfahrzeuge und 110.000 neue Feldbetten anschaffen. Außerdem sollen öffentliche Zufluchtsorte wie Bunker, Tunnel und Tiefgaragen erfasst und in der Nina-Warn-App angezeigt werden. In der neuen UNICEF-Kinderwohlstudie landet Deutschland erneut nur im unteren Mittelfeld. Vergleichsweise viele Kinder leben demnach in Armut. Auch im Bereich Bildung läuft es nicht gut. Auf den vorderen Plätzen liegen Dänemark, die Niederlande und Frankreich. Die Weltgesundheitsorganisation schlägt Ebola-Alarm. Im Kongo und in Uganda ist eine seltene Variante der Krankheit ausgebrochen. Über 80 Menschen sind schon daran gestorben. Eine neue weltweite Pandemie ist aber eher nicht zu befürchten, sagt Gesundheitsministerin Wagen in der ARD.
17: Das halte ich für nahezu ausgeschlossen. Das ist jetzt eine Warnstufe der WHO, die die WHO ausgerufen hat, um jetzt tatsächlich vor Ort zu unterstützen. Aber es ist ein örtliches Geschehen und es ist aus meiner Sicht nahezu ausgeschlossen, dass es jetzt noch weitere Warnstufen geben muss.
16: Fußball-Bundesligist Eintracht Frankfurt hat sich von Trainer Albert Riera getrennt. Der Club gab am Abend bekannt, dass die Zusammenarbeit sowohl mit Riera als auch mit den beiden Co-Trainern beendet ist. Ein Nachfolger ist noch nicht bekannt. Der erste FC Magdeburg bleibt in Liga 2, hat zum Abschluss aber noch eine Niederlage kassiert. 0:1 stand es am Ende gegen Kaiserslautern. Währenddessen hat sich Elversberg den direkten Aufstieg gesichert. Paderborn spielt gegen Wolfsburg Relegation. Runter geht's dagegen für Düsseldorf. Fürth muss in die Entscheidungsspiele gegen Essen. Die nächsten Nachrichten in einer Stunde.
12: Euch einen schönen guten Morgen um 2:07 mit dem Radio SAW Verkehrsservice. Im schnellsten SAW-Land, Nadine.
2: A2 Richtung Hannover zwischen Irxleben und Bornstedt wird gebaut. Es braucht im Moment 10 Minuten, um daran vorbeizufahren. Auf der A4 Richtung Dresden, da liegt in der Auffahrt Magdala ein totes Tier. Seid hier bitte vorsichtig. Auch aufpassen auf der A9 Richtung Berlin zwischen Trittes und Lederhose. Hier ist ein LKW liegen geblieben und es gibt Behinderungen. A14 Richtung Magdeburg zwischen Kalbe und dem Rastplatz 3 Höhenberg. Behinderungen wegen eines kaputten Lasters. Und auf der A36 Richtung Braunschweig ist zwischen Aschersleben Mitte und Aschersleben West ein LKW liegen geblieben. Hier liegen auch Reifenteile auf der rechten Spur. Magdeburger Ring Richtung Halberstadt, Höhe Pfahlberg, Behinderungen wegen eines liegen gebliebenen Lasters und Flitzerblitzer, die sind übersichtlich. Auf der A9 Richtung Berlin, Höhe Raststätte-Köckern und auf der A36 Richtung Braunschweig, Höhe Wernigerode-Nord. Wenn ihr dazu mehr habt, dann meldet es bitte kostenfrei unter 0800 1630 630 oder ihr schickt eine WhatsApp. Die Nummer gibt's im Netz.
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12: In Wimmelburg bei der Lutherstadt Eisleben. Da steht er auf mit 9 Grad und kommt so in den Montag. Erstmal ist es heute sonnig, dann gibt es auch Regen. Also einen Schirm nicht vergessen, Sonnenbrille aufsetzen. Und es gibt auch immer wieder Gewitter. Heute bei 18 bis 22 Grad. Heute so der wärmste Tag erstmal in den ersten 3 Tagen. Morgen haben wir Höchstwerte um 19 Grad. Ein ähnliches Wetter mit Sonne und nicht mehr ganz so viel Regen. Und am Mittwoch dann wieder Regen und Sonne bei 20 Grad.
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12: Also hier im SAW-Land kommt wirklich auf die verrücktesten Ideen. Ein Weinathlon hat es jetzt gegeben. Also Laufen und Wein trinken beim Stoppen, wie jetzt am Wochenende in Stülpnitz am Geiseltalsee. Nur ein Freizeitvergnügen und noch mehr gibt's ab heute mit den Freiticketferien hier bei uns in Radio SAW Muckefuck. So auch gleich in 5 Minuten.

0: Wir sind an eurer Seite an diesem Montag und bringen euch in die neue Woche und das um 10 nach 7.
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2: Für die Kids läuft der Countdown ja eigentlich schon seit den Osterferien. Es waren ja auch nur ein paar Tage frei. Aber jetzt 2 ganze Wochen Pfingstferien, die vor der Tür stehen. Große Freude bei den Kindern. Große Fragezeichen vielleicht für euch Eltern, weil ihr nicht so ganz wisst, was ihr mit den Kids anstellen sollt. Und deswegen springen wir für euch in die Bresche und haben ab heute 2 Wochen lang ganz tolle Ferienerlebnisse für euch. Heute zum Beispiel geht es um Familientickets inklusive Übernachtung an der Marina Coswig Mittelelbe. Da gibt es auch ein riesengroßes Hüpfburggelage für die Kleinen. Also von daher wirklich eine ganz, ganz tolle Geschichte. Und Nadine aus Leipzig, ihr würdet gerne mit dabei sein. Was habt ihr so geplant?
3: In dieser Woche nicht wirklich viel, weil meine Kinder tatsächlich noch Schule haben. Mhm. Aber dann ab Wochenende geht's los. Also ab Freitagnachmittag wollen wir dann auf unseren Campingplatz fahren. Ja, und dann suchen wir noch eine kleine Freizeitaktivität für die restlichen Tage.
0: Ja, und habt ihr Radio SAW gehört? Das ist genau richtig gemacht.
2: Wie alt sind deine Kinder und wie heißen die?
3: Also der Tim ist 7, der wird jetzt am Kindertag 8 und der Pepe ist 10.
0: Und du bist die 10. bei uns in der Leitung. Und bedeutet, ihr werdet als Familie an der Marina Coswig Mittelelbe sein und dort übernachten und außerdem auch die tolle Hüpfburgwelt erleben. Herzlichen Glückwunsch.
3: Oh, vielen, vielen Dank. Da freuen wir uns ganz doll. Dankeschön.
0: Dir eine wunderschöne Zeit dort. Danke, dass du uns hörst und dass du mitgemacht hast.
3: Vielen, vielen Dank euch und noch einen wunderschönen Tag.
2: Dankeschön.
0: Und morgen an dieser Stelle geht es natürlich weiter. Morgen 6.50 Uhr der große Aufruf bei den Freiticketferien hier bei Radio SAW. Da schicken wir euch in eine verwunschene Erlebniswelt nach Akazien. Vor den Toren Leipzig, hier um 6.50 Uhr in Radio SAW Muckefuck.
2: Schönen guten Morgen.

0: Viertel acht am Montag. Guten Morgen wünschen euch die Muckefox und gucken für euch auf die Straßenmesser Wieland.
1: 10 Minuten dauert es länger wegen Bauarbeiten auf der A2 Richtung Hannover zwischen Irxleben und Bornstedt. Und vorsichtig sein bitte auf der A14 Richtung Magdeburg. Zwischen Kalbe und dem Rastplatz 3 Höhenberg gibt es Behinderungen wegen eines liegen gebliebenen Lasters.
0: Vielleicht habt ihr es schon am Arbeitsplatz getan, über den Eurovision Song Contest geredet. Wir Muckefox machen es gleich in 3 Minuten und spielen den Gewinnersong. In Gerbisch bei Magdeburg haben wir jetzt gerade 13 Grad, 18 bis 22 Grad bekommen wir heute. Mit viel Sonne, aber auch mit Regen. Und morgen sieht es ähnlich aus, weniger Regen. Dann Temperaturen zwischen 17 und 19 Grad.
1: Kommt gut in den Morgen mit Radio SRW Muckefox. Und auf dem Weg zur Arbeit begleitet euch jetzt Miley Cyrus mit End of the World.

0: Verschwendete Lebenszeit. Das ist meine kurze und knappe Zusammenfassung vom Eurovision Song Contest.
1: Ach, findest du?
0: Ja, der angeblich von ganz, ganz vielen jungen Leuten geguckt wurde. Ich habe mich öfter aufgeregt, als ich mich gefreut habe, dass ich da jetzt so eine Performance gesehen habe. Es wurde mit viel mit Feuer gespielt, ist mir aufgefallen. Ja, ich weiß gar nicht, ist das alles noch so zeitgemäß, so rein musikalisch und so von den Auftritten her? Du bist da scheinbar anderer Meinung, ja?
1: Jetzt lass mich doch auch mal was sagen. Ich frag doch nicht ständig. Also ich fand's jetzt, es war definitiv für den 70. ESC war es nicht der Kracher.
0: Siehst du?
1: So viel können wir definitiv sagen. Und auch die Welt, die Zeitung, hat getitelt, das Moderationspaar kam aus der Hölle. Die waren wirklich, also machen wir uns nichts vor. Sie ist Frau Swarovski, eine Blinkerstein-Erbin. Er ist ein Schauspieler, Michael Ostrowski. Die sollten vielleicht bei ihren Jobs bleiben und es nicht mit der Moderation versuchen. Insgesamt war es ein solider, stabiler ESC. Ich habe mir tatsächlich mehr versprochen. Ich war auch ein bisschen enttäuscht über die Platzierungen.
0: Ja, also, inwiefern?
1: Australien ist ja mit aufgetreten, ja, mit Delta Goodrum. Die eine wahnsinnige Stimme gezeigt hat. Und wenn man überlegt, dass der ESC ja eigentlich ein Gesangswettbewerb ist, frage ich mich, warum die auf Platz 4 gelandet ist und nicht auf Platz 1.
0: Show gehört auch mit dazu, ne?
1: Ja. Aber auf Platz 1 halt dafür eine richtig gute Laune-Nummer.
0: Aber aus hallo.
1: Bulgarien.
0: Genau. Genießt jetzt mit uns in Radio SRW Muckefokus gleichzeitig Premiere. Wir spielen sie komplett aus. Das an dieser Stelle auch mal gesagt.
1: Es sind nur 3 Minuten für alle, die Angst haben.
0: Länger dürfen die Nummern beim Eurovision Song Contest auch gar nicht sein. Hier ist für euch in Radio SRW Muckefokus der Siegertitel: Dara und
1: Bangaranga.

hat die meisten Stimmen bekommen beim Eurovision Song Contest. Dara aus Bulgarien und Bangaranga, komplett ausgespielt. Hier nur für euch in Radio SAB Muckefuck um 7.22 Uhr. Guten Morgen.

0: Wir starten mit euch in die neue Woche. Wir Radio SAW Muckefuchs und wünschen euch erstmal einen schönen Montag um 7:45.
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1: Und schönen guten Morgen wünschen wir euch um 7.30 Uhr, halb 8 an diesem Montag. Heute ist der 18. Mai und ihr bekommt Aktuelles von unseren Kolleginnen und Kollegen aus dem SAW-Land.
2: Wer dringend einen neuen Ausweis oder Reisepass braucht, kennt oft das Problem: lange Wartezeiten auf Termine. Die Bürgerbüros in Magdeburg wollen morgen kurz Entschlossenen die Möglichkeit geben, auch ohne Termin Ausweis und Reisepass zu beantragen. Ab 14 Uhr geht's los. Die letzte Wartenummer soll gegen 16.30 Uhr vergeben werden. Ein weiterer Sprechtag ohne Termin ist am 27. Mai von 8 bis 13 Uhr geplant, dann für alle Dienstleistungen. Aus Magdeburg, Laura Füdisch, Radio SAW.
3: Nach dem symbolischen Spatenstich vor 2 Wochen geht es heute los mit den Bauarbeiten für den neuen Bahnhaltepunkt Leuna. Das heißt allerdings auch, die Bahnstrecke ist zwischen Merseburg und Großkobieta bis Ende Juli voll gesperrt. Dort fahren ab heute ersatzweise Busse mit Halt am Werksgelände. Neu gebaut werden am Kötschner Weg 2 barrierefreie Bahnsteige mit Sitzgelegenheiten, Wetterschutz und LED-Beleuchtung sowie 2 Aufzügen. Aus Leuna, Thorsten Rössler, Radio SAW.
4: Großes Naturschutzprojekt an Elbe und Schwarzer Elster im Landkreis Wittenberg. Zwischen Pretsch, Jessen und Gallin sollen in den nächsten 10 Jahren Auenlandschaften wiederbelebt werden. Alte Flussarme und Altwässer werden wieder an die Flüsse angebunden. Die Natur soll sich dort wieder freier entwickeln können. Ziel ist mehr Artenvielfalt und ein stabilerer Wasserhaushalt. Gleichzeitig soll die Region besser mit Trockenheit und Hochwasser klarkommen. Die Flusslandschaft wird damit langfristig widerstandsfähiger gemacht. Aus dem Landkreis Wittenberg, Lena Vieregge, Radio SAW.
1: Die nächsten Radio SAW-Nachrichten haben wir um 8 Uhr für euch. Den Blick auf die Straßen haben wir jederzeit. Und auch jetzt, wie sieht es momentan aus?
5: Na, es klemmt auf der A2 Richtung Hannover vor der Baustelle zwischen Irxleben und Bornstedt. Da braucht ihr 10 Minuten länger. A4 Richtung Frankfurt zwischen dem Hermsdorfer Kreuz und Stadtroda hat es einen Unfall gegeben. Da ist die Unfallstelle noch nicht gesichert. A9 Richtung Berlin zwischen Triptis und Lederhose. Behinderungen wegen eines liegengebliebenen Lasters. A14 Richtung Magdeburg zwischen Kalbe und dem Rastplatz 3 Höhenberg. Behinderungen. Auch hier ist ein LKW liegen geblieben. Dann die A36 Richtung Braunschweig zwischen Aschersleben Mitte und West. Behinderungen wegen eines kaputten Lasters. Auf der A38 Richtung Leipzig, da liegt zwischen Schafstedt und dem Dreieck Halle Süd ein blauer Sack auf der linken Spur. Und im Stadtverkehr Magdeburg im Kreuzungsbereich Sudenburger Wohne Höhe Fichtestraße gibt es Behinderungen nach einem Unfall. Flitzerblitzer. Auf der A9 Richtung Berlin, Höhe Raststätte Köckern und A36 Richtung Braunschweig, Höhe Wernigerode Nord. Wenn ihr auch noch was habt, dann gerne anrufen 0800 1630 630 oder eine WhatsApp schicken. Die Nummer bei uns im Netz.
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1: In Weihhausen bei Wolfsburg, da haben wir 13 Grad und 18 bis 22 Grad, bekommen wir heute bei uns im Flachland im Harz um die 16. Wir bekommen immer wieder Sonne, aber auch wieder Regen, teilweise auch Starkregen und Gewitter heute am Montag zum Wochenstart. Morgen am Dienstag, da ist es sonnig und wolkig, nur noch vereinzelt Regen, 17 bis 19 Grad. So eine Mixtur setzt sich dann fort aus Sonne, Wolken und auch Regen in den kommenden Tagen. Am Mittwoch zum Beispiel haben wir Temperaturen um 20 Grad.
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1: Wir bringen euch in die neue Woche. Schönen guten Morgen, wünschen euch die Muckefuchs. Interessant, was ihr alles so macht. So zum Beispiel fliegt der Lars mit seiner Freundin nach Amerika. Das hat er auf unserem Insta-Kanal geschrieben. Und ihr könnt uns natürlich auch gerne mitnehmen. Hört uns dort einfach in Amerika auch gerne über die Radio SAW-App.
5: Und dann verpasst ihr auch nicht die Superhits fürs SAW-Land. Ihr bekommt zum Beispiel aus den 2000ern das großartige Ding von Tattoo. All the things she said. Dazu die neue Nummer von Harry Styles, American Girls. Und hier ist für euch Felix Jähn zusammen mit Jay Hart und Pride. Guten Morgen.
1: Morgen.

0: Wir wünschen euch einen wunderschönen Start in die neue Woche. Hoffentlich habt ihr die letzten Tage genossen mit eurer Familie, mit uns Radio SAW Mockerfuchs. Jetzt haben wir es 7:40, 20 vor 8 und wir werden auch in dieser Woche, die komplett ist, ohne Feiertag an eurer Seite sein. Schönen guten Morgen.
1: Man hört ja irgendwie an, dass du sehr traurig drüber bist, dass es eine komplette Woche ist.
0: Naja.
1: Guten Morgen mit SAW.

0: Schönen guten Morgen auch den neuen Erwachsenen nach den ganzen Jugendweihen und Konfirmationen bei uns im SAW-Land. Mit uns Mokka Fuchs um 7.43 Uhr. In 17 Minuten haben wir es 8, Nadine.
1: Bitte seid vorsichtig auf der A4 Richtung Frankfurt. Zwischen dem Hermsdorfer Kreuz und Stadtroda hat es einen Unfall gegeben. Die Unfallstelle ist noch nicht gesichert. A14 Richtung Magdeburg. Zwischen Kalbe und dem Rastplatz 3 Höhenberg gibt es Behinderungen. Hier ist ein LKW liegen geblieben. Und auf der A36 Richtung Braunschweig. Zwischen Aschersleben-Mitte und Aschersleben-West ebenfalls Behinderungen wegen eines kaputten Brummis.
0: Der Reißverschluss, den ihr heute Morgen schon benutzt habt, der heißt eigentlich gar nicht Reißverschluss. Wieso nicht? Das sagen wir euch gleich in gut 5 Minuten. Vorher sagen wir euch noch, dass es recht angenehme Temperaturen jetzt gerade in 3 an. Hohne im Harz hat mit 14 Grad, dort die Höchsttemperaturen um 16, 18 bis 22 Grad heute im Flachland. Erstmal sonnig und dann regnerisch. Morgen am Dienstag sieht es ähnlich aus mit Sonne, aber weniger Regen bei 17 bis 19 Grad.
1: Kommt gut in den Morgen mit Radio SAW Mokka Fuchs. Gut in die neue Woche mit einem Wachmacher von Capital Cities. Hier ist für euch. Say.

0: Wir sorgen für ein gutes Gefühl an diesem Montag und vor allem sorgen wir jetzt für Wissen um 10 vor 8 in Radio SAW Muckefuck.
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0: Falls ihr nur Klamotten mit so einer Knopfleiste tragt, seid ihr jetzt vielleicht ein wenig außen vor und stellt euch diese Frage überhaupt gar nicht, denn es geht um den Reißverschluss und dieses komische Teil, mit dem wir den Reißverschluss ja auch irgendwie öffnen müssen und auch mal wieder hoch und runter ziehen können. Die Frage ist, wie heißt denn dieses Teil? Dieses Teil hat tatsächlich einen Namen und einer, der es herausgefunden hat für euch, ist Frank Wiedemann.
2: So ein Reißverschluss ist eine äußerst praktische Erfindung. Ab 1850 haben mehrere Menschen daran getüftelt und seitdem ist der Reißverschluss nicht mehr wegzudenken. Wenn wir den Reißverschluss öffnen oder schließen, benutzen wir dazu das Dings, das sich am Reißverschluss nach oben oder unten bewegen lässt. Der Fachmann spricht hier vom Schlitten oder vom Schieber. Und folgerichtig heißt das kleine Teil zum Anfassen da vorne Schiebergriff. Manchmal passiert es, dass der Schiebergriff abbricht. Dann muss nicht unbedingt gleich ein komplett neuer Reißverschluss her. Im Fachhandel gibt es sogenannte Reißverschlussanhänger, die sich ganz einfach an den Schieber dranknoten lassen. Ein Stück dünne Kordel oder Garn tut's aber auch und dann funktioniert der Reißverschluss auch ohne Schiebergriff.
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0: Schön, dass Harry Styles neben seinen Konzerten, die am Wochenende in Amsterdam stattgefunden haben und vor allem auch jetzt noch weitergehen, auch noch Zeit gefunden hat, euch zu wecken und in den Montag zu schicken. 7:58 haben wir. Schönen guten Morgen mit uns, Radio SRW Muckefuchs.
1: Morgen.
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15: Ich bin Anna Löwer. Guten Morgen. 10 Milliarden Euro für den Zivilschutz. Diese Mega-Investition plant Innenminister Dobrindt, das berichtet die Bild. Das Geld soll unter anderem in zusätzliche Ausrüstung und Gebäude oder auch Personal beim Technischen Hilfswerk fließen. Konkret will Dobrindt demnach bis 2029 unter anderem 1.000 neue Spezialfahrzeuge und 110.000 neue Feldbetten anschaffen. Außerdem sollen öffentliche Zufluchtsorte wie Bunker, Tunnel und Tiefgaragen erfasst und in der Nina-Warn-App angezeigt werden. In der neuen UNICEF-Kinderwohlstudie landet Deutschland erneut nur im unteren Mittelfeld. Vergleichsweise viele Kinder leben demnach in Armut. Auch im Bereich Bildung läuft es nicht gut. Auf den vorderen Plätzen liegen Dänemark, die Niederlande und Frankreich. Die Weltgesundheitsorganisation schlägt Ebola-Alarm. Im Kongo und in Uganda ist eine seltene Variante der Krankheit ausgebrochen. Über 80 Menschen sind schon daran gestorben. Eine neue weltweite Pandemie ist aber eher nicht zu befürchten, sagt Gesundheitsministerin Wagen in der ARD.
16: Das halte ich für nahezu ausgeschlossen. Das ist jetzt eine Warnstufe der WHO, die die WHO ausgerufen hat, um jetzt tatsächlich vor Ort zu unterstützen. Aber es ist ein örtliches Geschehen und es ist aus meiner Sicht nahezu ausgeschlossen, dass es jetzt noch weitere Warnstufen geben muss.
15: Fußball-Bundesligist Eintracht Frankfurt hat sich von Trainer Albert Riera getrennt. Der Club gab am Abend bekannt, dass die Zusammenarbeit sowohl mit Riera als auch mit den beiden Co-Trainern beendet ist. Ein Nachfolger ist noch nicht bekannt. Der erste FC Magdeburg bleibt in Liga 2, hat zum Abschluss aber noch eine Niederlage kassiert. 0:1 stand es am Ende gegen Kaiserslautern. Währenddessen hat sich Elversberg den direkten Aufstieg gesichert. Paderborn spielt gegen Wolfsburg Relegation. Runter geht's dagegen für Düsseldorf. Fürth muss in die Entscheidungsspiele gegen Essen. Die nächsten Nachrichten in einer Stunde.
0: Euch einen schönen guten Morgen. Um 2:08 hier ist für euch der Radio SAW Verkehrsservice. Zu schnell zum SAW-Land, Nadine.
17: A2 Richtung Hannover zwischen Irxleben und Bornstedt. Bauarbeiten, ihr braucht hier 10 Minuten länger in Richtung Berlin zwischen Hannover-Herrenhausen und dem Dreieck Hannover West. Spanngurte auf der Fahrbahn, seid hier bitte vorsichtig. Auf der A4 Richtung Frankfurt hat es einen Unfall gegeben. Hier braucht ihr über eine Stunde derzeit länger zwischen dem Hermsdorfer Kreuz und Stadtroda. Wenn ihr euch auskennt, umfahrt das Gebiet bitte weiträumig. A14 Richtung Magdeburg zwischen Kalbe und dem Rastplatz 3 Höhenberg gibt es Behinderungen wegen eines kaputten Lasters. Und Flitzerblitzer stehen Auf der A9 Richtung Berlin, Höhe Raststätte Köckern, A36 Richtung Braunschweig, Höhe Wernigerode Nord und in Heeren wurde auf der Westheerenstraße aufgebaut. Wenn ihr dazu noch was habt, dann meldet es bitte kostenfrei 0800 1630 630 oder schickt uns eine WhatsApp, die Nummer bei uns im Netz.
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0: In Gnetsch bei Bernburg, da haben wir jetzt gerade 15 Grad. Euren Kindern bitte, damit sie heute auch im Kindergarten draußen spielen können, eine Regenjacke einpacken. Jetzt scheint noch die Sonne, aber dann kommt auch der Regen bei uns im SAB-Land. 18 bis 22 Grad heute, ist auf jeden Fall schön warm im Harz um 16. Bleibt auch so warm, 17 bis 19 Grad morgen. Auch da haben wir wieder Sonne, es gibt nur noch vereinzelt Regen und am Mittwoch Sonne, Regen und Temperaturen um die 20 Grad.
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0: Ihr seid fantastisch. Ihr seid nämlich ehrenamtlich am Wochenende wieder auf den Sportplätzen unterwegs gewesen, bei der Feuerwehr oder bei den Heimatfesten. Und da man von euch aber gar nicht genug bekommen kann, gibt es eine ganz besondere Form, um neue Ehrenamtliche zu finden in Dessau. Auf welche Art und Weise, sagen wir euch in 5 Minuten.
17: Und haben dazu die beste Mischung, die meiste Abwechslung, die super jetzt fürs SAW-Land. Neu dabei, Miles Smith und Niall Horan. Die haben sich zusammengetan. Drive Safe heißt ihre neue Nummer. Bekommt ihr noch in dieser halben Stunde. Genauso wie den coolen 90er von Culture Beat, Mr. Vane. Und jetzt für euch Leonie. Guten Morgen.
0: Morgen.

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1: Danke fürs Einschalten am Montag von eurem Lieblingssender Radio SRW um 11 nach 8. So haben wir jeden Morgen ein Date zwischen 5 und 10 und ein Speed-Dating. Ja, das kennt man ja vielleicht, kennt ihr bei uns im SRW-Land aus der Jobsuche oder ganz klassisch aus dem Dating-Leben. Deshalb gibt es morgen aber ein ganz anderes Speed-Dating fürs Ehrenamt. Radio SRW-Reporterin Lena Vierecke. Erklär uns doch mal bitte, wie das da ablaufen wird.
2: Das läuft eigentlich ganz klassisch ab, wie man es kennt. Auf dem Marktplatz stehen dann mehrere Vereine mit ihren Angeboten. Und wer Bock hat, der kann sich einfach dazusetzen und dann jeweils 5 Minuten mit den Vereinen ins Gespräch kommen, sich informieren, Fragen stellen und herausfinden, was zu einem passt. Danach geht es dann direkt weiter zum nächsten Stand. Dabei sind Vereine aus ganz verschiedenen Bereichen, hat mir Lisa Glanz von der Freiwilligenagentur Rat und Tat, dein Zentrum für Ehrenamt, gesagt.
3: Wir haben von Kinder- und Jugendarbeitvereinen dabei zum Thema Naturschutz. Wir haben was zum Thema Chor und Tanzen dabei. Welche Vereine genau dabei sind, da muss man sich vor Ort mal überzeugen.
2: Also viele Möglichkeiten, um das passende Match fürs Ehrenamt zu finden.
1: Wer kann denn da jetzt alles hinkommen zu diesem Speed-Dating fürs Ehrenamt?
2: Eigentlich alle. Also jeder, der ein neues Hobby sucht, sich engagieren möchte oder im Verein Verantwortung übernehmen will. Aber auch Menschen, die einfach neue Leute kennenlernen wollen und sich austauschen möchten. Das Ganze soll mehr Menschen fürs Ehrenamt begeistern und zusammenbringen.
1: Wo ist es und wann geht's los?
2: Das Ganze findet morgen in Dessau auf dem Marktplatz statt. Um 16 Uhr geht's los bis 18 Uhr.
1: Eine tolle Idee, sich vor allem überhaupt ehrenamtlich zu engagieren. Das sagen wir Radio SRW Muckefuchs. Ein dickes Danke. Danke auch Lena Vierecke, die uns das Ganze präsentiert hat. Wenn du nochmal nachlesen möchtest, worum, wann und wie und warum, ganz einfach reingehen ins Netz unter radio-srw.de.
4: Guten Morgen.

0: exakt 8:45. Schönen guten Morgen am Montag. Wir gucken für euch auf die Straßen, damit ihr gut ankommt, Nadine.
1: Da gibt es das größte Problem heute Morgen auf der A4 Richtung Frankfurt. Zwischen dem Hermsdorfer Kreuz und Stadtroda, da hat es einen Unfall gegeben. Im Moment dauert es hier 50 Minuten länger. Wenn ihr könnt, umfahrt das Gebiet bitte weiträumig.
0: In Obhausen bei Querfurt, da haben wir jetzt gerade 14 Grad, 18 bis 22 haben wir bei uns. Heute im Flachland, im Harz, sind die Spitzenwerte bei 16 Grad. Es gibt Sonne, es gibt aber auch Regen und Starkregen. Teilweise wieder Gewitter. Morgen nur noch vereinzelt Regen, aber auch wieder Sonne. 17 bis 19 Grad morgen und am Mittwoch Temperaturen so um die 20 Grad.
1: Schönen guten Morgen mit Radio SAW, Muckefuck und Fritz Kaltbrenner. Kings and

0: Wir so ein bisschen runterfahren nach dem ersten Stress an diesem Montagmorgen um 18 Uhr mit uns Radio SAW Muckefuchs, auch in den Büros. Zu euch ganz, ganz liebe Grüße und einen wunderschönen Arbeitstag.
1: Guten Morgen, jetzt mit Ray Dalton und Do It Again.

0: Pastoral. Die Sonne scheint noch schön. Montag mit uns Radio SAW Mucke Fokum. 8:40.
1: Morgen.
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14: Das schwerste Fahrrad der Welt ist die kleine Johanna. Und die wurde in Köthen gebaut. Das Monsterbike ist 2,42 Meter breit, 1,87 Meter hoch und ganze 5,40 Meter lang.
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0: Jetzt ist es 9:30, 8:30 Uhr. Schönen guten Morgen mit den Radio SAW Nachrichten mit aktuellem von unseren Reporterinnen und Reportern aus dem SAW Land für euch.
15: Einen neuen Ausweis oder Reisepass braucht, kennt oft das Problem: lange Wartezeiten auf Termine. Die Bürgerbüros in Magdeburg wollen morgen kurz Entschlossenen die Möglichkeit geben, auch ohne Termin Ausweis und Reisepass zu beantragen. Ab 14 Uhr geht's los. Die letzte

0: Wartenummer soll gegen 16.30 Uhr vergeben werden. Ein weiterer Sprechtag ohne Termin ist am 27. Mai von 8 bis 13 Uhr geplant, dann für alle Dienstleistungen. Aus Magdeburg, Laura Füdisch, Radio SAW.
1: Nach dem symbolischen Spatenstich vor 2 Wochen geht es heute los mit den Bauarbeiten für den neuen Bahnhaltepunkt Leuna. Das heißt allerdings auch, die Bahnstrecke ist zwischen Merseburg und Großkobieta bis Ende Juli voll gesperrt. Dort fahren ab heute ersatzweise Busse mit Halt am Werksgelände. Neu gebaut werden am Kötschner Weg 2 barrierefreie Bahnsteige mit Sitzgelegenheiten, Wetterschutz und LED-Beleuchtung sowie 2 Aufzügen. Aus Leuna, Thorsten Rössler, Radio SAW.
2: Großes Naturschutzprojekt an Elbe und Schwarzer Elster im Landkreis Wittenberg. Zwischen Pretsch, Jessen und Gallin sollen in den nächsten 10 Jahren Auenlandschaften wiederbelebt werden. Alte Flussarme und Altwässer werden wieder an die Flüsse angebunden. Die Natur soll sich dort wieder freier entwickeln können. Ziel ist mehr Artenvielfalt und ein stabilerer Wasserhaushalt. Gleichzeitig soll die Region besser mit Trockenheit und Hochwasser klarkommen. Die Flusslandschaft wird damit langfristig widerstandsfähiger gemacht. Aus dem Landkreis Wittenberg, Lena Vieregge, Radio SAW.
3: Die nächsten Radio SAW Nachrichten bekommt um 9. Und Nadine ist für euch da. Guckt auf die Straße im SAW-Land. Wie sieht's aus?
4: Auf der A2 Richtung Hannover zwischen Irxleben und Bornstedt Stop and Go wegen Bauarbeiten. Hier dauert es 10 Minuten länger. Auf der A4 Richtung Frankfurt braucht ihr Geduld zwischen dem Hermsdorfer Kreuz und Stadtroda. Hier dauert es nach einem Unfall 25 Minuten derzeit länger. A14 Richtung Magdeburg zwischen Kalbe und dem Rastplatz 3 Höhenberg 10 Minuten plus wegen eines kaputten Lasters und Flitzerblitzer stehen. Auf der A9 Richtung Berlin, Höhe Raststätte Köckern, A36 Richtung Braunschweig, Höhe Wernigerode Nord. Auf der B80 wurde in Halle Richtung Lutherstadt Eisleben kurz vor der Abfahrt Pferderennbahn aufgebaut und in Heeren stehen sie auf der Westheerenstraße. Wenn ihr dazu noch was habt, dann klingelt bitte kurz bei uns durch 0800 1630 630 oder schickt uns eine WhatsApp. Die Nummer gibt's bei uns im Netz.
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3: Mit 14 Grad seid ihr jetzt gerade in Dannichgow bei Gommern dabei. 18 bis 22 Grad haben wir heute bei uns im Flachland. Im Harz sind 16 als Spitzenwert. Erstmal sonnig heute, dann gibt es aber auch wieder Regen. Stark Regen und Gewitter. Morgen am Dienstag ist es erst sonnig. Und dann gibt es nur noch vereinzelt Regen bei 17 bis 19 Grad. Und am Mittwoch Sonne, Regen bei 20 Grad.
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3: Und herrlich, wir starten schon heute hier bei uns bei Radio SAW mit Feriengefühl. Seit heute Morgen 7.10 Uhr laden wir euch mit eurer Familie ein, so wie heute die Nadine aus Leipzig. Wir sind in den Freiticketferien. Diese und auch in der Pfingstferienwoche nächste Woche die schönsten Erlebnisse kostenlos für euch. Einfach mal reinhören. 6.50 Uhr, morgen laden wir wieder ein.
4: Und noch mehr gute Laune on top gibt's durch die Superhits für das SAW-Land. Ihr bekommt in dieser halben Stunde aus den 2000ern Kylie Minogue und Can't Get You Out of My Head. Dazu für euch ganz neu One Republic mit Need Your Love und das hier ist John Newman. Guten Morgen.
3: Morgen.

0: ist ein frischer Superhit fürs SAW-Land.
1: One Republic. Need your love.

0: Ihr hört euren Lieblingssender, ja, Radio SAW, gleich mit Kim Wilde und You Came. Schönen guten Morgen um 20 vor 9 am Montag.
1: Moin.
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3: Ja, Oberamtsrat Alfred Klausen.
4: Morgens, Alfred. Na, wie ist?
3: Ja, gut. Und selbst?
4: Dieses Jahr ist ja Weltmeisterschaft.
3: Ja, genau. 3 Kontinente, 48 Teams und 104 Spiele.
4: Ja, krass.
3: Pro Spiel 2 Bier. Ich habe jetzt erstmal 10 Kisten geordert für den Keller.
4: Naja, aber du schaust ja nicht alle 104 Spiele.
3: Ja, klar.
4: Wie bitte?
3: Wegen der Zeitverschiebung finden die meisten Spiele zwischen 18 Uhr abends und 6 Uhr morgens statt.
4: Eben.
3: Wenn ich die ganze Nacht Fußball schaue, Hans-Werner, bin ich ja zu müde, um am nächsten Tag ins Amt zu gehen.
4: Aber...
3: Kein Aber. Unser Bürgermeister hat dafür auch größtes Verständnis.
4: Der ist ja gar nicht da.
3: Wie, der ist nicht da?
4: Hast du das Memo nicht gelesen?
3: Nein.
4: Unser Bürgermeister Herr Bollmeier nimmt vom 15. Juni bis zum 15. Oktober eine kleine Auszeit.
3: Ja, noch besser, dann haben wir hier ja freie Bahn.
4: Ilse Schmidt-Hubinger-Treppenstedt wird ihn vertreten.
3: Ilse, die olle Ökonudel. Guter Scherz, habe.
4: Kein Scherz. Steht auch in der Memo. Neuer Wind im Rathaus.
3: Ilse vertritt den Bürgermeister während der WM?
4: Ja, und auch sie hat bereits ein Ankündigungsmemo verfasst. WM-Schwänzer steht hier, werden abgemahnt. Rigoros.
3: Oh nein, nein, nein, Hans-Werner, bitte nicht. Das kann doch nicht sein. Ich brauche einen Tipp. Welcher Infekt dauert denn grundsätzlich länger als 2 Wochen? Also nur, dass Amtsarzt Dr. Teckel mir da was Schönes basteln kann.
4: Das klären wir beim Käffchen.
2: Bingo. 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

0: Guten Morgen wünschen wir euch um 8:45 zum Start in die neue Woche mit uns Muckefuchs am Montag. Sind natürlich für euch da und gucken auf die Straßen, Nadine.
1: Auf der R4 Richtung Frankfurt zwischen dem Hermsdorfer Kreuz und Stadtroda 25 Minuten plus nach einem Unfall. Und auf der R14 Richtung Magdeburg zwischen Kalbe und dem Rastplatz 3 Höhenberg Behinderungen wegen eines kaputten Lasters. Hier braucht ihr 10 Minuten länger.
0: Och, eigentlich fängt es ganz gut an mit ganz viel Sonne heute Morgen in Bier, aber Schönebeck sogar jetzt schon mit angenehm 15 Grad, 18 bis 22 wären es heute und morgen am Dienstag auch Sonne und nur noch vereinzelt Regen bei 17 bis 19 Grad.
1: Wir hoffen, ihr seid gut aus dem Bett gekommen und falls nicht, machen euch die Superhits fürs SAW-Land fit. Hier ist für euch einer von Dermot Kennedy.

0: gar nicht einmal darüber traurig sein sollte oder eher ein freudiges Ereignis ist. 8.50 Uhr, 10 vor 9. Schönen guten Morgen mit uns Radio SAW Muckefuchs am Montag. Der Titel dürfte jetzt nämlich futsch sein. Das schlechteste Dienstgebäude der Polizei in Deutschland, in Magdeburg, am Hasselbachplatz.
1: Hatten wir schon einen Titel und dann ist der auch noch weg.
0: Tja, na, dann hätte man keine 30 Millionen Euro in die Hand nehmen dürfen und in den letzten 2,5 Jahren da ordentlich was reinbuttern sollen.
1: Ganz ehrlich, das war ja wirklich der offizielle Titel dieses Polizeireviers am Hasselbachplatz in Magdeburg. Die hatten, bevor die Umbaumaßnahmen losgingen, hatten die so einen Tag der offenen Tür. Da habe ich da mal reingeguckt und also wirklich, wenn du das von innen auch noch gesehen hast, ne, wo dann Telefone, die in den 80ern vielleicht mal modern gewesen sind,
0: ach, da hatten die welche,
1: an der Wand hingen, dann war das schon wirklich traurig. Also von daher wirklich herzlichen Glückwunsch dafür, dass dieses Gebäude jetzt saniert wurde und renoviert wurde.
0: Also von außen sieht es immer noch so aus wie vorher. Eigentlich von innen soll es angeblich richtig schick sein. Ich habe mal gerade geguckt, ob es auch einen Tag der offenen Tür gibt. Leider noch nicht. So müsst ihr also kreativ sein, um euch das Gebäude von innen angucken zu können.

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8: Ist doch auch schön, dass ihr eure Kollegen heute wieder seht, auch in den Werkstätten bei uns im SAW-Land. Heute zum Wochenstart am Montag. Wir bringen euch gut rein. Gut gelaunt, vor allem auch gut informiert gleich um 9 mit den Radio SAW Nachrichten. Moin, sagen die Muckefuchs.
9: Ja.
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12: Ich bin Anna Löwer. Guten Morgen. 10 Milliarden Euro für den Zivilschutz. Diese Mega-Investition plant Innenminister Dobrindt. Das berichtet die Bild. Das Geld soll unter anderem in zusätzliche Ausrüstung und Gebäude oder auch Personal beim Technischen Hilfswerk fließen. Konkret will Dobrindt demnach bis 2029 unter anderem 1.000 neue Spezialfahrzeuge und 110.000 neue Feldbetten anschaffen. Außerdem sollen öffentliche Zufluchtsorte wie Bunker, Tunnel und Tiefgaragen erfasst und in der Nina-Warn-App angezeigt werden. In der neuen UNICEF-Kinderwohlstudie landet Deutschland erneut nur im unteren Mittelfeld. Vergleichsweise viele Kinder leben demnach in Armut. Auch im Bereich Bildung läuft es nicht gut. Auf den vorderen Plätzen liegen Dänemark, die Niederlande und Frankreich. Die Weltgesundheitsorganisation schlägt Ebola-Alarm. Im Kongo und in Uganda ist eine seltene Variante der Krankheit ausgebrochen. Über 80 Menschen sind schon daran gestorben. Eine neue weltweite Pandemie ist aber eher nicht zu befürchten, sagt Gesundheitsministerin Wagen in der ARD.
13: Das halte ich für nahezu ausgeschlossen. Das ist jetzt eine Warnstufe der WHO, die die WHO ausgerufen hat, um jetzt tatsächlich vor Ort zu unterstützen. Aber es ist ein örtliches Geschehen und es ist aus meiner Sicht nahezu ausgeschlossen, dass es jetzt noch weitere Warnstufen geben muss.
12: Fußball-Bundesligist Eintracht Frankfurt hat sich von Trainer Albert Riera getrennt. Der Club gab am Abend bekannt, dass die Zusammenarbeit sowohl mit Riera als auch mit den beiden Co-Trainern beendet ist. Ein Nachfolger ist noch nicht bekannt. Der erste FC Magdeburg bleibt in Liga 2, hat zum Abschluss aber noch eine Niederlage kassiert. 0:1 stand es am Ende gegen Kaiserslautern. Währenddessen hat sich Elversberg den direkten Aufstieg gesichert. Paderborn spielt gegen Wolfsburg Relegation. Runter geht's dagegen für Düsseldorf. Fürth muss in die Entscheidungsspiele gegen Essen. Die nächsten Nachrichten in einer Stunde.
8: 2:09. Euch einen schönen guten Morgen an diesem Montag mit dem Blick auf die Straßen im SAW-Land. Nadine?
7: A2 Richtung Hannover zwischen Peine und Hemmelerwald geht es im Moment nur stockend voran. Hier braucht ihr eine halbe Stunde länger. Kurz davor zwischen Irxleben und Bornstedt, also nochmal die A2 Richtung Hannover. Da Stop and Go wegen Bauarbeiten, hier dauert es 10 Minuten länger. A4 Richtung Frankfurt zwischen dem Hermsdorfer Kreuz und Stadtroda, ein Unfall. Hier müsst ihr leider eine halbe Stunde mehr einplanen, wenn ihr könnt, umfahrt den Bereich bitte. A14 Richtung Magdeburg zwischen Kalbe und dem Rastplatz 3 Höhenberg, ein kaputter Laster. Hier braucht ihr im Moment 10 Minuten länger. Und Flitzerblitzer auf der A9 in Richtung Berlin, Höhe Raststätte Köckern. A36 Richtung Braunschweig in Höhe Wernigerode Nord. B80 in Halle Richtung Lutherstadt Eisleben, kurz vor der Abfahrt Pferderennbahn, und in Heeren auf der Westheerenstraße. Wenn ihr dazu noch was habt, dann seid so lieb, meldet es bitte bei uns, kostenfrei natürlich unter 0800 1630 630 oder schickt eine WhatsApp. Die Nummer gibt's bei uns im Netz.
8: Ja, dann gucke ich doch mal vor euch, was so die Temperaturen machen. Die sind eigentlich recht angenehm, jetzt gerade auch in Welpsleben bei Aschersleben mit 16 Grad. 18 bis 22 haben wir heute. Gepaart mit Sonne ist es ein schöner Start in den Tag. Dann kommen aber die Wolken und es gibt auch Regen, teilweise Starkregen und Gewitter heute bei uns im SAB-Land. Im Harz pendeln sich die Temperaturen bei 16 Grad ein. Morgen am Dienstag Sonne und ein paar Wolken, nur noch vereinzelt Regen bei 17 bis 19 Grad. 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
8: Einen schönen guten Morgen wünschen wir euch und sagen nochmal Danke für den wunderschönen Radio SAW Familientag in Pullman City im Harz. Da haben wir mit euch richtig schön gefeiert, mit euch und eurer Familie. Und auch Glückslose verteilt. Wer von euch gewonnen hat, seht ihr bei uns neben tollen Bildern im Netz radiosaw.de.
7: Und gleich Zimmer dunkel machen, das Büro, alle Jalousien schließen, die Taschenlampe am Handy an und dann aus den 2000ern Robbie Williams und Angels. Vorher aber noch Alex Warren mit seiner neuen Fever Dream und jetzt Sophie and the Giants. Schönen guten Morgen.
8: Morgen.

0: Das wird ein toller Abend. Schönen guten Morgen. Es ist lustig, wenn man das um 10 nach 9 in Radio SRW im Muckefuck sagen kann. Aber in diesem Fall stimmt es tatsächlich. 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
1: Schönen guten Morgen.

0: bisschen träumen. Mit uns Radio SAW Muckefuchs um 9:45 Uhr. Und jetzt wieder der Fokus auf die Straßenmutz im SAW-Land. Nadine?
1: Da klemmt es derzeit auf der A2, und zwar auf der A2 Richtung Hannover. Zwischen Peine und Hämmlerwald braucht ihr im Moment eine halbe Stunde länger. Und auf der A4 Richtung Frankfurt zwischen Hermsdorf-Ost und Stadtroda nach einem Unfall ebenfalls 30 Minuten mehr einplanen.
0: Im Harz in Falkenstein haben wir 16 Grad, sind auch die Spitzenwerte, die höchsten Temperaturen, die bedeutet heute im Essen werden. Erstmal sonnig heute, dieser Montag, dann gibt's Regen, teilweise auch Starkregen und Gewitter. 18 bis 22 Grad heute, morgen 17 bis 19 Grad, weniger Regen, dafür mehr Sonne.
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1: Wie unterhaltsam Wissenschaft sein kann, erlebt ihr morgen beim Science Slam im Haus der Wissenschaft in Braunschweig. Ab 20 Uhr kämpfen 7 Forscherinnen und Forscher um das goldene Gehirn. In nur 10 Minuten erklären sie ihre Themen so spannend wie möglich. Von Stoikern und Glück über Nachhaltigkeit bis zu Bibi Blocksberg und das jüngste Gericht. Ihr als Publikum entscheidet am Ende, wer den cleversten und lustigsten Vortrag des Abends liefert. Tickets für den Science Slam morgen in Braunschweig kriegt ihr für 12 Euro. Und Krimi-Fans pilgern am Donnerstag in die Thalia-Buchhandlung nach Halle. Dort lesen Autorin Alexandra Kui und MZ-Redakteur Peter Godatzka aus ihrem neuen Harz-Krimi Böse Aussicht. Zwischen brennenden Gartenlauben, verschwundenen Jugendlichen und skurrilen Ermittlern trifft Spannung auf Humor und Harz-Atmosphäre. Die Lesung beginnt Donnerstag 19:30 Uhr direkt am Markt in Halle. Ab 15 Euro seid ihr dabei.
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5: Einen schönen guten Morgen wünschen wir euch um 9:30 Uhr. 9:30 Uhr. Wir möchten also gut ankommen und gucken deswegen auf die Straße im SAW-Land. Nadine.
6: A2 Richtung Hannover zwischen Irxleben und Bornstedt. Bauarbeiten, hier dauert es 10 Minuten länger. Im weiteren Verlauf zwischen Peine und Hämeler Wald eine Baustelle. Hier braucht ihr eine halbe Stunde mehr. Auf der A4 Richtung Frankfurt zwischen Hermsdorf Ost und Stadtroda ein Unfall im Baustellenbereich. Eine halbe Stunde Geduld braucht ihr derzeit. A14 Richtung Magdeburg zwischen Kalbe und dem Rastplatz 3 Höhenberg. Behinderungen wegen eines kaputten Lasters. 10 Minuten, dann seid ihr daran vorbei. Und Flitzerblitzer. Sie stehen auf der A9 Richtung Berlin, Höhe Raststätte Köckern, A36 Richtung Braunschweig, Höhe Wernigerode Nord, auf der B80 in Halle Richtung Lutherstadt Eisleben, kurz vor der Abfahrt Pferderennbahn und in Heeren auf der Westheerenstraße. Wenn ihr noch was habt, dann gerne anrufen 0800 1630 630 oder eine WhatsApp schicken. Die Nummer gibt's bei uns im Netz und in der App.
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5: 15 Grad sind es in Widerstedt bei Hettstedt, die ihr gerade dort habt und noch mit Sonne genießt. Dann kommen aber Wolken auf und es wird Regen geben, teilweise auch Starkregen und Gewitter. 18 bis 22 Grad, die haben wir heute. Morgen haben wir 17 bis 19 Grad, mehr Sonne als Wolken. Regen gibt es nur noch vereinzelt. Und am Mittwoch so ein Sonne-Wolken-Mix, immer wieder auch ein bisschen Regen bei Temperaturen so um die 20 Grad.
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5: Schönen Montag mit uns Radio SAW Muckefuchs und auf unserem Insta-Account haben wir mal gefragt, Mensch, was geht denn in dieser Woche bei euch, was habt ihr so geplant? Warten aufs lange Wochenende, schreibt die Claudia aus Magdeburg. Also schließt

0: Uns gerne an.
1: Und haben dafür die Superhits für das SRW-Land. In dieser halben Stunde bekommt ihr unter anderem aus den 90ern das großartige Ding von den Fugees, Killing Me Softly. Wow. Die neue Nummer von Clock Clock ist mit dabei und jetzt für euch Tom Gregory. Guten Morgen.
0: Morgen.

0: finde diese Vorstellung Radio SAW Muckefuck ja immer noch irre. Also zum Beispiel der VfL Kalbe Milder aus der Altmark oder TSV Leuna in der Fußball-Bundesliga. Diese Orte aus dem SAW-Land haben nämlich genauso viele Einwohner wie Elversberg. Und die haben es jetzt in die erste Liga geschafft. Jetzt spielen die Saarländer gegen Bayern und Dortmund. Und im Team sind übrigens einige, die schon mal im SAW-Land gespielt haben. Und Grüße gehen jetzt raus an die Jungs vom 1. FC Magdeburg. Die haben nämlich die zweite Klasse gehalten.
1: Wir sagen herzlichen Glückwunsch auch mit den Superhits fürs SAW-Land von Tiesto und Tate McRae. Gleich für euch 10:35. Aber vorher noch die neue Nummer von Clock Clock. Hier ist Out of the Dark.

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19 Uhr geht es in seine Hände über, in die Hände von unserem geschätzten Kollegen Ingolf Kloss. 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

Der Radio-SAW Verkehrsservice mit zwei Sofortmeldungen. Aufpassen, A9 Richtung München. Zwischen Belitz und Brück eine ungesicherte Unfallstelle und Fahrzeugteile überall auf der Fahrbahn. Und aufpassen, A38 Richtung Leipzig. Zwischen Heringen und Berger Personen auf der Fahrbahn.

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11: Ich bin Silas Quiring. Guten Tag. 10 Milliarden Euro für den Zivilschutz. Diese Mega-Investition plant Innenminister Dobrindt, berichtet die Bild. Das Geld soll unter anderem in zusätzliche Ausrüstung und Gebäude oder auch Personal beim Technischen Hilfswerk fließen. Konkret will Dobrindt demnach bis 2029 unter anderem 1.000 neue Spezialfahrzeuge und 110.000 neue Feldbetten anschaffen. Außerdem sollen öffentliche Zufluchtsorte wie Bunker, Tunnel oder Tiefgaragen erfasst und in der NINA-Warn-App angezeigt werden. Wirtschaftsministerin Reiche fordert Finanzminister Klingbeil dazu auf, die Stromsteuer zu senken. Das müsse passieren, sobald im Haushalt Spielräume dafür da seien, sagte sie der Rheinischen Post. Mehr von Tim Britztrupp.
12: Schwarz-Rot hatte vereinbart, dass die Stromsteuer für alle auf das europäische Mindestmaß sinken soll. Bislang gibt es aber nur Regelungen für einige Industriesparten. Reiche hat außerdem die 12-Uhr-Regel an Tankstellen verteidigt. Dadurch hätten die Kunden mehr Verlässlichkeit bekommen. Auch den Tankrabatt hält sie für eine gute Sache. Dadurch seien hohe Preisaufschläge abgemildert worden. Die CDU-Politikerin schließt nicht aus, dass das Instrument über die Sommerferien hinaus verlängert wird.
10: Und jetzt mehr Nachrichten aus dem SAW-Land.
13: Ein Brand im Kauflandcenter Dessau-Mildensee hat gestern einen Großeinsatz der Feuerwehr ausgelöst. Obwohl die Brandschutzanlage anging, standen große Teile des Gebäudes in Flammen. Vor allem aber durch Rauch und Löschwasser ist ein Schaden von rund 5 Millionen Euro entstanden. Betroffen sind auch das Sportgeschäft Decathlon und Multipolster. Wann die Läden wieder öffnen können, ist derzeit ungewiss. Aus Dessau-Mildensee, Thorsten Rössler, Radio SAW.
11: Die nächsten Nachrichten in einer Stunde.
14: 10:02. Schönen guten Tag zusammen. Der Radio SAW Verkehrsservice, der schnellste im SAW-Land. A2 Richtung Dortmund, zwischen Peine und Hämeler Wald 35 Minuten stockend, weil hier gebaut wird. A4 Richtung Frankfurt, zwischen Hermsdorf Ost und Stadtroda 40 Minuten Stau nach Unfall im Baustellenbereich. A9 Richtung München, zwischen Hermsdorf Süd und Lederhose 10 Minuten plus, da stockt's an der Baustelle. A14 Richtung Magdeburg, zwischen Kalbe und Rastplatz 3 Höhenberg Ost 10 Minuten Behinderung durch einen defekten LKW. A14 Richtung Dresden. Die Abfahrt Leipzig-Messegelände ist gesperrt. Da gibt es eine Tagesbaustelle, ungefähr so bis 13 Uhr. Und Landkreis Leipzig, da ist die Straße zwischen Großpößner und Seifertshain nach einem Unfall gesperrt. Am besten die Umfahrt weiträumig. Flitzerblitzer. Auf der A9 Richtung Berlin, Höhe Raststätte Köckern. A36 Richtung Braunschweig, Höhe Wernigerode Nord. B80 Halle Richtung Eisleben, kurz vor der Abfahrt Pferderennbahn. B107 zwischen Eilenburg und Bad Düben, Höhe Zeppelin. Wenn ihr auch noch was seht, Flitzerblitzer oder Staus, ruft doch gerne an die kostenfreie Service-Hotline 0800 1630 630 oder ihr schickt uns mal fix eine WhatsApp. Das geht auch. Die Nummer findet ihr auf radiosavi.de und natürlich bei uns in der App. Wir wünschen euch eine gute Fahrt durchs SAW-Land.
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14: Tja, noch scheint die Sonne überall im SAW-Land. Und wir erinnern uns an die letzten durchwachsenen Tage. Da müssen wir uns nicht umgewöhnen. Nee. Ab heute Abend sieht es da wieder überall im SAW-Land so aus. Durchwachsen. Bräunrode bei Mansfeld 16 Grad. Vorher heute noch mal bis zu 22 Grad. Und dann müssen wir eben zum Abend hin lokal auch mit Gewittern und mit Starkregen rechnen. Heute Nacht 10 bis 6. Morgen der Dienstag sonnige Abschnitte. Dann gibt es die Quellwolken, einzelne Schauer. Meist bleibt es allerdings trocken, 17 bis 19 Grad, mehr durchwachsen dann wieder am Mittwoch. Da gibt es dann ab Mittag wieder mehr Schauer und Gewitter, zwischendurch die Sonne, so wie wir das kennen, um die 20 Grad.
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14: Auch so ein langes Wochenende ist dann doch irgendwie zu kurz, oder? Gut, unseren Kids können wir sagen, das nächste Wochenende wird viel länger. Dann sind nämlich Ferien. Und damit da bloß keine Langeweile aufkommt, haben wir einiges für euch vorbereitet. Die Infos habe ich gleich für euch. Vorher, der Mann, der höchstwahrscheinlich nächstes Jahr 4 Konzerte in Berlin spielen wird. Ed Sheeran, jetzt mit raspelkurzen Haaren und gleich mit Camera. Nach diesem 2000er von Sophie Alice Baxter, Murder on the Dancefloor, kommt noch Ray Garvey. Schönen guten Tag zusammen. Super.

Der Radius AW Verkehrsservice mit zwei Sofortmeldungen. Vorsicht, auf der A9 Richtung München zwischen Triptis und Dittersdorf, Spanngurte auf der rechten Spur. Und A14 Richtung Magdeburg zwischen Halle-Peißen und Halle-Tornau, eine Holzpalette auf der rechten Spur. Aufpassen! Hey.

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Radio SAW Verkehrsservice eine Sofortmeldung für die A9 Richtung Berlin. Höhe Halle, ein Reifen auf der rechten Fahrbahn. Vorsicht auf der A9 Richtung Berlin in Höhe Halle, ein Reifen auf der rechten Fahrbahn.

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3: Eine Minute vor 11:30, der Radio-SAW-Verkehrsservice, der schnellste Messer-WLANs. A2 Richtung Dortmund, zwischen Peine und Hämeler Wald, 15 Minuten Stock und Verkehr gebaut wird. A4 Richtung Frankfurt, zwischen Hermsdorf Ost und Stadtroda, 40 Minuten Stau nach Unfall im Baustellenbereich. A9 Richtung München, zwischen Hermsdorf Süd und Lederhose immer noch 10 Minuten stockend in der Baustelle. A14 Richtung Magdeburg, zwischen Kalbe und Rastplatz 3 Höhenberg 10 Minuten Behinderung durch defekten LKW. A14 Richtung Dresden, Abfahrt Leipzig Messegelände wegen einer Tagesbaustelle bis ca. 13 Uhr gesperrt. Und Leipzig Landkreis, die Straße zwischen Großpösner und Seifertshain gesperrt nach Unfall, am besten die Umfahrt das Ganze weiträumig. Blitzer, Blitzer. Auf der A9 Richtung Berlin, Höhe Raststätte Köckern. A36 Richtung Braunschweig, Höhe Wernigerode Nord. B80 in Halle Richtung Eisleben, kurz vor der Abfahrt Pferderennbahn. B107 zwischen Eilenburg und Bad Düben, Höhe Chaplin. Habt ihr noch was gesehen? Flitzer, Blitzer oder Staus? Bitte anrufen. Die kostenfreie Service-Hotline 0800 1630 630. Geht natürlich auch per WhatsApp. Die Nummer auf radiosaw.de. Dankeschön. Wir wünschen euch eine gute Fahrt durchs SAW-Land. Lasst uns die Sonne genießen, wenn wir es denn noch können, weil es sind dann natürlich auch wieder Wolken auf dem Weg, die auch mal ein bisschen dicker werden. Und dann kann es heute Abend mal richtig krachen. Hier und da, nicht überall, aber an vielen Orten im SAW-Land. Könnern bei Bernburg jetzt 17 Grad. Wir kriegen heute nochmal angenehme bis zu 22 Grad. Und ab dem Nachmittag sind dann erste Schauer möglich. Und lokal heute Abend Gewitter mit Starkregen. In der Nacht immer noch so ein paar Wolken. Ein bisschen Regen, 10 bis 6 Grad. Morgen dann der Dienstag. Neben den ganzen sonnigen Abschnitten auch mal ein paar Quellwolken mit einzelnen Schauern bei 17 bis 19 Grad. 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
3: So, zurück ins Büro. Vorher nochmal fix gucken, ob wirklich der Reißverschluss zu ist. Naja, und wenn nicht, dann ziehen wir mal schnell an dem kleinen Dings. Ne? Ja. Wie heißt denn das eigentlich? Das kleine Hochzieh-Dings. Wir decken das gleich mal auf und haben für euch fantastischen 2000er Sound von AT.

0: gleichen Song, der ist aktuell in Deutschland in den Charts auf Platz 3, obwohl er auch schon wieder 11 Jahre alt ist. Sarah Larsson, Lush Life.
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0: Also, seit wir das Wort Dings kennen, können wir ja die Welt viel besser erklären, ne? Heute geht es um ein Dings, das wir alle schon mal benutzt haben. Kaum einer weiß, wie das Dings heißt. Es geht nämlich um das Dings zum Öffnen und Schließen des Reißverschlusses. Frank Wiedemann hat sich da mal auf Namenssuche begeben.
2: So ein Reißverschluss ist eine äußerst praktische Erfindung. Ab 1850 haben mehrere Menschen daran getüftelt und seitdem ist der Reißverschluss nicht mehr wegzudenken. Wenn wir den Reißverschluss öffnen oder schließen, benutzen wir dazu das Dings, das sich am Reißverschluss nach oben oder unten bewegen lässt. Der Fachmann spricht hier vom Schlitten oder vom Schieber. Und folgerichtig heißt das kleine Teil zum Anfassen da vorne Schiebergriff. Manchmal passiert es, dass der Schiebergriff abbricht. Dann muss nicht unbedingt gleich ein komplett neuer Reißverschluss her. Im Fachhandel gibt es sogenannte Reißverschlussanhänger, die sich ganz einfach an den Schieber dranknoten lassen. Ein Stück dünne Kordel oder Garn tut's aber auch. Und dann funktioniert der Reißverschluss auch ohne Schiebergriff.
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6: Ich bin Silas Quiring. Guten Tag. Letztes Jahr sind weltweit so viele Menschen hingerichtet worden wie seit über 40 Jahren nicht. Amnesty International hat 2700 Fälle dokumentiert, die meisten davon im Iran. Anne Brauer, die Zahl zeigt aber gar nicht das ganze Bild.
7: Genau, denn da fehlen noch die Zahlen aus China und das ist laut Amnesty weiterhin das Land, das die meisten Menschen weltweit hinrichtet, mehrere tausend im Jahr. Die genaue Zahl ist dort aber ein Staatsgeheimnis. Die Menschenrechtsorganisation setzt sich weiter für ein generelles Verbot der Todesstrafe überall auf der Welt ein, denn die ist unmenschlich, endgültig und lässt keinen Raum für Fehler oder Gerechtigkeit, so Amnesty.
6: Deutschland wird seine Klimaziele bis 2030 wohl deutlich verfehlen. Auch für das kommende Jahrzehnt sieht es nicht gut aus, zeigt der neue Bericht des Expertenrats für Klimafragen. Daran wird auch das kürzlich beschlossene Klimaschutzprogramm nichts ändern. Die Experten halten es für ungenügend. Die Diätenerhöhung für die Bundestagsabgeordneten kommt wohl nicht. Nach SPD, Linken und Grünen ist jetzt auch die Union skeptisch. Fraktionschef Spahn sagte dem Portal The Pioneer, er verstehe, dass viele Bürgerinnen und Bürger sagen, wenn sie verzichten müssten, dann sollten das auch die Abgeordneten.
5: Und jetzt mehr Nachrichten aus dem SAW-Land.
8: Ein Brand im Kauflandcenter Dessau-Mildensee hat gestern einen Großeinsatz der Feuerwehr ausgelöst. Obwohl die Brandschutzanlage anging, standen große Teile des Gebäudes in Flammen. Vor allem aber durch Rauch und Löschwasser ist ein Schaden von rund 5 Millionen Euro entstanden. Betroffen sind auch das Sportgeschäft Decathlon und Multipolster. Wann die Läden wieder öffnen können, ist derzeit ungewiss. Aus Dessau-Mildensee, Thorsten Rössler, Radio SAW.
6: Die nächsten Nachrichten in einer Stunde.
9: Gleich 2:02. Der Radio-SAW-Verkehrsservice, der schnellste im SAW-Land. A2 Richtung Dortmund, zwischen Peine und Hämelerwald, 15 Minuten Stau und hier wird gebaut. A4 Richtung Frankfurt, zwischen Hermsdorf-Ost und Stadtroda, 20 Minuten Stau nach Unfall im Baustellenbereich. A9 Richtung München, zwischen Hermsdorf-Süd und Lederhose, 20 Minuten stockend. Hier braucht er Geduld an der Baustelle. A14 Richtung Dresden, die Abfahrt Leipzig-Messegelände, immer noch gesperrt wegen einer Tagesbaustelle, ungefähr bis noch 13 Uhr. Und A38 Richtung Göttingen, zwischen Querfurt und Eisleben ein Unfall im Baustellenbereich, Rückstau bis Schafstedt, eine Stunde anstellen im Moment. Flitzerblitzer. A9 Richtung Berlin, Höhe Raststätte Köckern. A36 Richtung Braunschweig, Höhe Wernigerode Nord. B80 in Halle Richtung Eisleben, kurz vor der Abfahrt Pferderennbahn. Und B107 zwischen Eilenburg und Bad Düben, Höhe Zschäflin. Habt ihr noch was gesehen? Flitzerblitzer? Staus? Wurde vielleicht schon wieder was weggeräumt? Hat sich vielleicht ein Stau schon wieder erledigt? Ruf doch gerne an. Die kostenfreie Service-Hotline 0800 1630 630. WhatsApp ist natürlich auch möglich. Die Nummer auf radiosaw.de. Wir wünschen euch eine gute Fahrt durchs SAW-Land.
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9: Die Pendler im SAW-Land brauchen die Sonnenbrille unterwegs. Die Sonne scheint. Herrlich. Aber heute Nachmittag vielleicht dann nicht mehr, weil da sind dann doch einige Wolken unterwegs. Vor allem heute Abend, da kann es dann auch kräftig knallen. Im Moment in Plötzkau bei Bernburg 19 Grad. Wir erwarten bis zu 22 Grad. Und dann gibt es zwischen Harz und Elbe örtlich heute Nachmittag ein paar Schauer, später auch Gewitter und Starkregen. Heute Nacht ein paar Wolken, ein bisschen Regen, 10 bis 6 Grad. Auf dem Brocken um die 4 Grad. Nochmal ganz schön kalt. Morgen der Dienstag. Sonnige Abschnitte, ein paar Quellwolken, vielleicht auch mal einzelne Schauer hier und da. Und die Temperaturen zwischen 17 und 19 Grad.
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9: Wir hatten ein langes Wochenende, also viele von uns, und auch viel Zeit, um viel Spargel zu futtern. Und da gibt es immer mindestens einen in der Familie, der sagt, oh nee, mit Spargel kann ich überhaupt nichts anfangen. Wir kriegen gleich von einem Experten einen Tipp, und zwar ein schönes Rezept für alle, die mit Spargel bis jetzt noch nicht so viel am Hut hatten. Das ist eine echte Idee. Gleich. Und für alle, die sagen, die 90er, das ist mein Ding, Dr. Alban, sing Halleluja. Kommt nach Lieblingsmusik von Olivia Dean, The Man I Need, nach DNC

Radio SAW Verkehrsservice eine Sofortmeldung. Aufpassen, A7 Richtung Hannover, zwischen Echte und Rastplatz Schwalenberg eine ungesicherte Unfallstelle. Vorsicht, auf der A7 Richtung Hannover, zwischen Echte und Rastplatz Schwalenberg eine ungesicherte Unfallstelle.

0: Guten Tag. Noch eine gute Stunde und dann gibt's schon wieder Mittag. Eventuell noch die Reste vom Wochenende. Vielleicht nochmal ein paar Stangen Spargel, weil der ist nicht alle geworden. Haben wir uns am Wochenende wieder alle versammelt. Haben Schnitzel gefuttert mit Spargel und Sauce Hollandaise. Und einer hat bestimmt gesagt, oh, nee, Spargel ist nicht so mein Ding. Vielleicht gibt's ja auch ein paar schöne Rezepte für alle, die mit Spargel nicht so viel anfangen können. Arne Galeb von Galeb Spargel.
1: Wenn man den grünen Spargel auf den Grill legt, in einer Schale, in einer Aluschale oder in einer Grillschale auf den Grill legen, den Spargel blanchieren, das sieht einmal optisch richtig super aus und schmeckt richtig gut. Das ist für viele, vor allem junge Familien, so ein Einstiegsmodell in den Spargelkonsum. Und außerdem ist es beim weißen Spargel so, wenn man den weißen Spargel schon leicht geschält erwirbt, ist der auch im Handling super einfach. Und wenn man den dann auch zum Beispiel in Blätterteig einrollt und den Blätterteig gart, macht das auch mal ein ganz anderes, aber wohlschmeckendes Gericht aus.
0: Sehr schöne Idee. Und wie war das jetzt mit der weißen, der lilan oder der gräulichen Spitze und mit dem Quietschtest? Alle Infos rund um den Spargel und auch jede Menge Rezeptideen, radiosorbi.de.

Der Radius AW Verkehrsservice, eine Sofortmeldung jetzt für die A14. Aufpassen bitte beide Richtungen. Zwischen Rastplatz 3 Höhenberg und Kalbe sind Rehe auf der Fahrbahn. Auf der A14, beide Richtungen Vorsicht, zwischen Rastplatz 3 Höhenberg und Kalbe, Rehe auf der Fahrbahn.

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10: Gleich 11.30 Uhr. Der Radio-Savi Verkehrsservice, der schnellste Messer WLANs. A2 Richtung Hannover zwischen Irxleben und Bornstedt, 15 Minuten plus, da stockt's an der Baustelle. Und weiter Richtung Dortmund zwischen Peine und Hämelerwald, die nächste Baustelle, 10 Minuten stockt. A4 Richtung Frankfurt zwischen Hermsdorf Ost und Stadtroda, auch hier eine Viertelstunde Stau nach Unfall hier im Baustellenbereich. A7 Richtung Hannover zwischen Echte und Rastplatz Schwalenberg, 10 Minuten plus, da gibt's Behinderungen nach einem Unfall. A9 Richtung München zwischen Hermsdorf Süd und Lederhose, 30 Minuten Geduld, stockend an der Baustelle. Immer noch Rehe auf der Fahrbahn. A14, Vorsicht in beiden Richtungen zwischen Rastplatz 3 Höhenberg und Kalbe. A14 Richtung Dresden, die Abfahrt Leipzig-Messegelände, immer noch gesperrt wegen einer Tagesbaustelle, vermutlich so bis ca. 13 Uhr. Und A38 Richtung Göttingen, zwischen Querfurt und Eisleben, ein Unfall im Baustellenbereich, auch hier eine Viertelstunde plus. Blitzer. A9 Richtung Berlin, Höhe Raststätte-Köckern. A36 Richtung Braunschweig, Höhe Wernigerode-Nord. B80 in Halle Richtung Eisleben, kurz vor der Abfahrt Pferderennbahn. Und B107 zwischen Eilenburg und Bad Düben, Höhe Zschäpplin. Mehr gibt's nicht. Habt ihr noch was? Flitzerblitzer oder Staus? Ruft gerne an, die kostenfreie Service-Hotline 0800 1630 630. WhatsApp geht auch. Die Nummer radiosavi.de. Dankeschön. Wir wünschen euch eine gute Fahrt durchs SAW-Land.
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10: Alle, die einen Garten haben, denken sich so, ach schön, die letzten Tage gab es endlich mal Regen. Kommt denn da noch mehr? Ja, hier und da. Heute Nachmittag und heute Abend und heute Nacht. Roh geht's bei Angern 19 Grad. Nochmal bis 22 Grad. Sonne und Wolken im Mix. Und heute Nachmittag kommen dann halt die dickeren Wolken. Oh Mann.

Mr. Besserwisser, Mr. Know It All. Wie gern würde ich diesen Mann mal live erleben? Mr. Teddy Swims. Was für eine Stimme. Was für ein Typ. Nächste Chance übrigens beim Lollapalooza in Berlin. Da steht er auf der Bühne. So wie auch Sarah Larsson. Und auch Louis Capaldi. Live in Berlin im Sommer. Auch Lily Allen wird dabei sein. Und Tom Odell. Und die stehen alle zusammen auf einer Bühne mit Zartmann. Gerade mal geguckt, ja, es gibt auch noch Tickets zu kaufen für das Lollapalooza in Berlin im Juli. Radio Sauvé hier mit Tones and I, Dance Monkey.

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10: Nächste Stunde der Soundtrack für alle, die ihren Lieblingsmenschen schon viel zu lange nicht mehr gesagt haben: Ey, du bist mir wichtig. Neue Musik von Tiffany Ayers, Vertigo. Hören wir uns gleich an.
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12: Wichtig nach einer Operation ist die Thrombosenprophylaxe. Dazu Apotheker Matthias Arnold.
13: Eine Thrombose ist im Prinzip die Bildung eines Blutgerinnsels. Das ist ein ganz normaler Vorgang im Körper. Unser Blut gerinnt, das ist auch lebensnotwendig, weil es entstehen immer kleine Verletzungen. Die werden dadurch dann gestillt, dass das Blut an der Stelle gerinnt. Wir kennen das, wenn wir uns mal einen Finger geschnitten haben. Problematisch wird es, wenn sich diese Blutgerinnsel übermäßig bilden und wenn solche Gerinnsel sich ablösen und mit der Blutbahn zum Beispiel in lebensnotwendige Organe gespült werden, zum Beispiel in die Lunge, da droht eine Lungenembolie, in die Herzkranzgefäße, da droht ein Herzinfarkt oder ins Gehirn, da droht ein Schlaganfall.
12: Um eine Thrombose zu verhindern, gibt es mehrere Möglichkeiten.
13: Einerseits mit Arzneimitteln, das sind die Antithrombose-Spritzen beispielsweise, das sind sogenannte niedermolekulare Heparine, das sind die typischen Medikamente, die man nach einer Operation in der Zeit, wo man eingeschränkt beweglich ist, sich selbst spritzen muss. Es gibt übrigens auch eine Tablette, eine orale Form. Dazu kommt natürlich einerseits die Bewegung, die ist ganz, ganz wichtig. Deshalb sind die Zeiten vorbei, wo man nach einer Operation lange im Bettchen liegen durfte. Wenn der Muskel nicht richtig arbeitet, kann ich von außen Druck ausüben. Das mache ich mit Kompressionsstrümpfen. Die erhöhen den äußeren Druck auf die Venen und verbessern so den Rückstrom des Blutes zum Herzen. Das ist also auch eine sehr wertvolle Prophylaxetherapie.
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1: Ich bin Silas Quiring. Guten Tag. Der Expertenrat für Klimafragen kritisiert die Bundesregierung. Stand jetzt verfehlt Deutschland seine Klimaziele deutlich. Mehr von Anne Brauer.
2: Bis 2045 will Deutschland klimaneutral sein. Dafür muss der Treibhausgasausstoß runter. Bis 2030 dürften die Ziele nach dem jetzt vorgestellten Prüfbericht aber deutlich verfehlt werden. Und auch für das kommende Jahrzehnt sieht es nicht gut aus. Vor allem in den Bereichen Energiewirtschaft und Gebäude fallen die Emissionen demnach deutlich höher aus als von der Regierung angenommen. Das im März von Schwarz-Rot beschlossene Klimaschutzprogramm ändert daran nichts. Die Experten halten es für ungenügend.
1: Innenminister Dobrindt will massiv in den Zivilschutz investieren. Wie die Bild berichtet, plant er ein 10 Milliarden Euro Sonderprogramm. Unter anderem soll an 50 Standorten eine medizinische Bundestaskforce aufgebaut werden, um auf eine Großzahl an Verletzten vorbereitet zu sein. Letztes Jahr sind weltweit so viele Menschen hingerichtet worden wie seit über 40 Jahren nicht. Amnesty International hat 2700 Fälle dokumentiert, die meisten davon im Iran. Aber da fehlen noch die Zahlen aus China. China richtet laut Amnesty noch mehr Menschen hin, hält die Zahl aber geheim.
0: Und jetzt mehr Nachrichten aus dem SAW-Land.
3: Ein Brand im Kauflandcenter Dessau-Mildensee hat gestern einen Großeinsatz der Feuerwehr ausgelöst. Obwohl die Brandschutzanlage anging, standen große Teile des Gebäudes in Flammen. Vor allem aber durch Rauch und Löschwasser ist ein Schaden von rund 5 Millionen Euro entstanden. Betroffen sind auch das Sportgeschäft Decathlon und Multipolster. Wann die Läden wieder öffnen können, ist derzeit ungewiss. Aus Dessau-Mildensee, Thorsten Rössler, Radio SAW.
1: Die nächsten Nachrichten in einer Stunde.
4: 12:02. Der Radio-SAW-Verkehrsservice, der schnellste im SAW-Land. Bitte Vorsicht auf der A7, beide Richtungen zwischen Mellendorf und Rastplatz Osterriehe. Wir haben Personen auf der Fahrbahn und auch Vorsicht A2 Richtung Magdeburg zwischen Lenin und Netzen eine ungesicherte Unfallstelle. A2 Richtung Hannover zwischen Irxleben und Bornstedt 15 Minuten stockend. Hier wird gebaut und weiter Richtung Dortmund zwischen Peine und Hämelerwald 10 Minuten stockend. Die nächste Baustelle. A4 Richtung Frankfurt, auch hier eine Baustelle zwischen Hermsdorf Ost und Stadtroda 15 Minuten. Da gab es nämlich in dieser Baustelle einen Unfall. A9 Richtung München, zwischen Hermsdorf Süd und Lederhose 30 Minuten stockend eine Baustelle. Immer noch die Rehe auf der A14, beide Richtungen zwischen Rastplatz Dreihöhenberg und Kalbe. Vorsicht! A14 Richtung Dresden, die Abfahrt Leipzig-Messegelände ist wegen einer Tagesbaustelle noch bis ungefähr 13 Uhr gesperrt. Und A38 Richtung Göttingen, zwischen Querfurt und Eisleben, ein Unfall auch hier im Baustellenbereich. Deswegen braucht er eine Viertelstunde länger. Blitzer. Auf der A9 Richtung Berlin, Höhe Raststätte Köckern. A36 Richtung Braunschweig, Höhe Wernigerode-Nord. B2 Lindenhain Richtung Wellaune. B80 in Halle Richtung Eisleben, kurz vor der Abfahrt Pferderennbahn. B107 zwischen Eilenburg und Bad Düben, Höhe Chaplin und Halberstadt am Sommerbad. Ist noch ein bisschen frisch, aber kann man machen. Wenn ihr noch was seht, sagt doch gerne Bescheid. Die kostenfreie Service-Hotline 0800 1630 630 oder WhatsApp. Die Nummer radiosaw.de. Wir wünschen euch eine gute Fahrt durchs SAW-Land. Hillersleben liegt bei Haldensleben, 19 Grad, viel mehr wird es nicht, höchstens so 18 bis 22 Grad. Und nee, es gibt jetzt nicht den ganzen Tag nur Sonne, sondern da kommen auch so ein paar Wolken. Zwischen Harz und Elbe später auch ein paar Gewitter, örtlich, nicht überall. Heute Abend Gewitter und Starkregen, möglich, auch nicht überall. Heute Nacht hier und da so ein bisschen Regen bei 10 bis 6 Grad und morgen wieder so ein Wolkenmix. Einzelne Schauer möglich, die Temperaturen zwischen 18 und 21 Grad, also so ein bisschen durchwachsen. Und am Mittwoch wieder häufiger Schauer und kurze Gewitter mit ein bisschen Sonne, so wie wir das kennen, mit Höchstwerten so um die 20 Grad.
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4: Ein exklusives Domwochenende in Magdeburg für zwei. Ihr seid dabei?
5: Okay.
4: Wie das geht, erzählen wir euch gleich. Bestens gelaunt in der Mittagspause mit Ray Dalton, Blood Running. Ihr sehnt euch nach Entspannung, kriegt damit Huberstang The Reason gleich nach Anna Nackler. Das ist Lieblingsmusik. Supergirl.

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Im Radio Tom Odell. Another Love.

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3: Gleich 12.30 Uhr, der Radio-SAW-Verkehrsservice, der schnellste Messerwieland. Bitte Vorsicht, A2 Richtung Berlin, Höhe Raststätte Buckautal, ein Stützrad auf der mittleren Spur. A2 Richtung Hannover, zwischen Irxleben und Bornstedt 15 Minuten stockend, hier wird gebaut. Weiter zwischen Braunschweighafen und Peine 20 Minuten stockend. A4 Richtung Frankfurt, zwischen Hermsdorf Ost und Stadtroda 15 Minuten Stau nach Unfall im Baustellenbereich. A9 Richtung München, zwischen Hermsdorf Süd und Lederhose 25 Minuten stockend, hier wird gebaut. A14 Richtung Dresden, Abfahrt Leipzig-Messegelände, wegen einer Tagesbaustelle ungefähr noch eine halbe Stunde gesperrt. Und A38 Richtung Göttingen, zwischen Querfurt und Eisleben, ein Unfall im Baustellenbereich, deswegen braucht er 20 Minuten länger. Die Flitzerblitzer. A9 Richtung Berlin, Höhe Raststätte Köckern. A36 Richtung Braunschweig, Höhe Wernigerode Nord. B2 Lindenhain Richtung Wilaune und Halberstadt am Sommerbad. Das war's. Habt ihr vielleicht noch was gesehen? So ein Flitzerblitzer oder ein Stau? Ruft gerne an, die kostenfreie Service online 0800 1630 630. WhatsApp? Geht auch. Die Nummer auf radiosaw.de. Wir wünschen euch eine gute Fahrt durchs SAW-Land.
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3: Pfingsten soll's warm werden. Bis dahin, naja, so um die 20 Grad. Bisschen durchwachsen. Jetzt in Seehausen an der Altmark 19 Grad, wir kriegen bis zu 22 Grad und hier und da gibt es heute so zwischen Harz und Elbe auch nochmal einen Schauer, heute Abend vielleicht auch ein Gewitter und stark Regen. Morgen, der Dienstag, Sonne und Wolken im Mix, einzelne Schauer, meist trocken, 18 bis 21 Grad.
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3: Und ein sehr, sehr schöner Tipp für alle Fans von Taylor Swift. Gleich, Shake It Off spielen wir hier auch. Für alle Deepish Mode-Fans da draußen, Enjoy the Silence nach Tiffany Harris und nach The Weeknd.

Deepfish Mode bekommt ihr jederzeit bei Netflix. Und zwar gut 1,5 Stunden M. Dave und Martin in Mexico City. Fantastischer Einblick, ne? Mehr Taylor Swift bekommt er demnächst im 1. Die Doku-Serie The Taylor Swift Years. Achtung, Schicksalsjahre eines Superstars. Ja, die große Frage, wie hat sie das denn geschafft, der größte Popstar auf diesem Planeten zu sein? Vom Country Girl aus Pennsylvania zur globalen Pop-Ikone. Eine Geschichte über Ruhm, Erwartungen und den hohen Preis öffentlicher Sichtbarkeit. Startet am 1. Juli in der ARD. Taylor Swift spielen wir jetzt. Radio Survey hier.

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13: Ich bin Silas Quiring, guten Tag. Deutschland wird seine Klimaziele bis 2030 wohl deutlich verfehlen. Auch für das kommende Jahrzehnt sieht es nicht gut aus. Das geht aus dem neuen Bericht des Expertenrats für Klimafragen hervor. Nachholbedarf gibt es vor allem beim Verkehr und bei Gebäuden. Die Experten kritisieren auch das kürzlich von Schwarz-Rot beschlossene Klimaschutzprogramm als ungenügend. Wenn der Expertenrat auch im kommenden Jahr ein schlechtes Zeugnis ausstellt, muss die Bundesregierung zusätzliche Maßnahmen auf den Weg bringen. Nach dem Feuer gestern im Kauflandcenter Dessau-Mildensee hat der Supermarkt wieder geöffnet. Durch den Löschwassereinsatz sei ein Teil des Warenbestandes vernichtet worden. Der Verkaufsraum wurde gereinigt und ist wieder nutzbar. Insgesamt entstand ein Schaden in Millionenhöhe. Ursache des Brandes war vermutlich ein technischer Defekt an einem Kabel. Weltweit sind letztes Jahr so viele Menschen hingerichtet worden wie seit Jahrzehnten nicht mehr. Amnesty International hat 2700 Hinrichtungen dokumentiert, allerdings fehlen da die Zahlen aus China. Und das Land vollstreckt der Menschenrechtsorganisation zufolge mit Abstand die meisten Todesstrafen.
0: Und jetzt mehr Nachrichten aus dem SAW-Land.
14: Alles eingesteckt? Portemonnaie, Handy, Schlüssel, Papiere? Zumindest Letzteres müssen Autofahrer im Landkreis Stendal nicht mehr unbedingt dabei haben. Hier gibt es den Fahrzeugschein jetzt auch als digitale Variante. Dabei werden alle Daten in einer App auf dem Handy hinterlegt. Kostet nichts, um alles einzurichten, ist aber ein Besuch bei der Zulassungsstelle nötig. Der analoge Fahrzeugschein gilt natürlich weiterhin. Aus Stendal Rebecca Göring, Radio SAW.
13: Die nächsten Nachrichten in einer Stunde.
1: 1:02. Der Radio-SAW-Verkehrsservice, der schnellste im SAW-Land. B71 Richtung Magdeburg zwischen Letzlingen und Abzweig nach Born. Stau nach einem Motorradunfall. Die A7 ist Richtung Hamburg zwischen Hildesheim-Drispenstedt und dem Dreieck Hannover Süd nach Unfall gesperrt. Am besten ihr nehmt die Umleitung ab Derneburg-Salzgitter. So, und jetzt rüber zur A2 Richtung Hannover zwischen Irxleben und Bornstedt. 15 Minuten stockend, eine Baustelle. A2 Richtung Dortmund zwischen Braunschweig-Hafen und Peine. 20 Minuten stockend. A4 Richtung Frankfurt zwischen Hermsdorf-Ost und Stadtroda. 15 Minuten plus Stau nach Unfall im Baustellenbereich. A9 Richtung München zwischen Hermsdorf-Süd und Lederhose. 25 Minuten stockend, eine Baustelle. A14 Richtung Dresden. Die Abfahrt Leipzig-Messegelände wegen einer Tagesbaustelle immer noch gesperrt, kann aber nicht mehr lange dauern. A38 Richtung Göttingen zwischen Querfurt und Eisleben, Unfall im Baustellenbereich, 20 Minuten plus. Da stehen die Flitzerblitzer. A2 Richtung Berlin zwischen Allerengersleben und Rastplatz Lorkberg. A9 Richtung Berlin, Höhe Raststätte Köckern. A36 Richtung Braunschweig, Höhe Wernigerode Nord. B2 Lindenhain Richtung Melaune. B81 Ortsausgang Halberstadt Richtung Magdeburg. Es blitzt in Hohenwarte Richtung Niegrip und zwischen Dudendorf und Magdeburg, genau dort im Ortsteil Anker. Habt ihr noch was gesehen? Flitzerblitzer? Staus? Ruft doch gerne an, die kostenfreie Service-Hotline 0800 1630 630. WhatsApp? Geht auch. Die Nummer auf radiosaw.de. Wir wünschen euch eine gute Fahrt durchs SAW-Land. Wann wird's denn mal wieder richtig Sommer? Wahrscheinlich am Pfingstwochenende. Jetzt, naja, sind wir so um die 20 Grad die nächsten Tage und so ein bisschen durchwachsen ist es auch. Also müssen wir immer mal mit einem Schauer rechnen. Schermen bei Borg 20 Grad. Heute der Sonne-Wolken-Mix. Später zwischen Harz und Elbe auch mal ein paar Schauer. Heute Abend vielleicht auch mal Gewitter und Starkregen bei 18 bis 22 Grad. Heute Nacht 10 bis 6 und morgen ähnlich wie heute einzelne Schauer. Meist bleibt es aber trocken bei 18 bis 21 Grad.
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1: Na, fehlt euch im Büro so ein bisschen Romantik? Kriegen wir hin. Sixpence None the Richer, dieser 90er. Kiss Me kommt nach Umarm dich doch selbst. Hug Yourself, Kamrat. Nach Lieblingsmusik von David Guetta und Sia. Flames, beste Mischung, meiste Abwechslung.

Sixpence None the Richer und Kiss Me. Ein bisschen rumknutschen in der Mittagszeit. Geht auch sehr gut bei allen Konzerten, die da kommen. Nur immer ein bisschen aufpassen, wen. Ne? Könnt ihr ja irgendwo eine Kamera im falschen Moment draufhalten. In jedem Fall lässt sich gut knutschen bei Johannes Oerding in Bad Harzburg, bei Katie Mellower in Leipzig und bei One Republic Open Air auf der Peisnitz in Halle. Vor allem dann, wenn Apologize läuft. Der läuft gleich. 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
3: Kurz vor 2:30, der Radio-Savi Verkehrsservice, der schnellste Messer WLANs. A2 Richtung Hannover, zwischen Irxleben und Eilsleben, 25 Minuten Stop and Go, hier wird's gebaut. Weiter Richtung Hannover, zwischen Braunschweig-Grafen und Peine aus, 10 Minuten stockend in der Baustelle. A4 Richtung Frankfurt, zwischen dem Hermsdorfer Kreuz und Stadtroda, 10 Minuten stockend nach Unfall. A7 Richtung Hamburg, zwischen der Raststätte Hildesheimer Börde und Hildesheim, 15 Minuten stockend wegen Bergungsarbeiten. A9 Richtung München, zwischen Hermsdorfer Kreuz und Lederhose, 20 Minuten stockend. Hier wird gebaut. A38 Richtung Göttingen zwischen Schafstedt und Eisleben. 25 Minuten Stop and Go nach einem Unfall. Die Flitzerblitzer. A2 Richtung Berlin zwischen Allerengersleben und dem Rastplatz Lorkberg. A9 Richtung Berlin, Höhe Raststätte Köckern. B81 Ortsausgang Halberstadt Richtung Magdeburg. In der Röxer Straße in Stendal. In Haldensleben Altsteinstraße. Hohenwarte Richtung Negrib und dann steht da wieder im Ortsteil Anker zwischen Dodendorf und Magdeburg. Und wenn ihr auch noch was seht, sagt doch bitte Bescheid. Die kostenfreie Service Online 0800 1630 630. Oder das Ganze per WhatsApp. Die Nummer auf radiosavi.de. Dankeschön. Wir wünschen euch eine gute Fahrt durchs SAW-Land.
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3: Sonne, ja. Wolken, ja. Vielleicht auch ein paar mehr. Heute Nachmittag. Und heute Abend vor allem auch. Ansonsten im Moment in Jarmo, Lutherstadt Wittenberg in der Nähe, 20 Grad und es werden heute bis zu 22 Grad und zum Abend hin auch mal ein paar Gewitter möglich. Zwischen Harz und Elbe heute Nachmittag schon mal örtlich so ein paar Schauer, heute Nacht 10 bis 6 und morgen wieder so ein Sonne-Wolken-Mix, einzelne Schauer möglich, meist aber trocken bei 18 bis 21 Grad.
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3: Der FCM bleibt in Liga 2. Patrick Sander bleibt der Trainer und die Entscheidung, Trainer zu bleiben, war aber gar nicht so einfach. Welche Beratung war denn da jetzt schwerer? Die mit dem Verein oder die im Familienrat? Wir fragen gleich mal nach. Nach Lieblingsmusik von Miles Smith, nach Rihanna und nach Topic und Nico Santos.

0: 14.40 Uhr. Da ging ein kräftiges Aufatmen durch die Landeshauptstadt am Wochenende. Der FCM bleibt, wo er ist, und zwar in Liga 2. Und mit Patrick Sander als Trainer geht's auch weiter. Die Entscheidung war jetzt gar nicht so einfach für ihn zu sagen, ich bleibe. Welche Rolle haben da eigentlich die neuen Trainingsplätze und auch das Trainingszentrum bei der Entscheidung gespielt?
1: War jetzt nicht der ausschlaggebende Punkt. Es ist schön, dass es so ist. Und Verbesserung von Trainingsplätzen war notwendig. Also das war die Verbesserung zu dem, was hier ist, existenziell notwendig. Also das war manchmal wirklich, wirklich schlimm. Aber das, was wir da vorfinden werden, das wird toll.
0: Und da wurde die letzten Tage und Wochen viel beraten. Welche Beratung waren da jetzt schwerer? Die mit dem Verein oder die im Familienrat?
1: Im Familienrat.
0: Warum?
1: Eine ganz logische Sache. Also ist doch klar, dass nicht alle Hurra geschrien haben. Man muss das ja auch ein bisschen einordnen, ne? Also man wird sein ganzes Leben lang unterstützt und es wird einem der Rücken freigehalten. Und dann ist man irgendwann auch mal in der Pflicht, diese Unterstützung auch wieder zurückzugeben. Und das war jetzt so ein Punkt, wo man halt entscheiden musste, jetzt oder ein bisschen später. Und dann haben wir uns Gott sei Dank auf ein bisschen später geeinigt.
0: Und genau deswegen bleibt Patrick Sander Trainer des 1. FC Magdeburg und der bleibt in Liga 2.
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11: Na, gerade drin in so einem kleinen Mittagstief? Ihr braucht was Motivierendes.
12: Okay.
11: Dieser 90er von Wham! Do Project, King of My Castle, kommt in der nächsten Stunde her.
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16: Ich bin André Glatzel. Guten Tag. Der Expertenrat für Klimafragen kritisiert die Bundesregierung. Stand jetzt verfehlt Deutschland seine Klimaziele deutlich. Mehr von Anne Brauer.
17: Bis 2045 will Deutschland klimaneutral sein. Dafür muss der Ausstoß an Treibhausgasen runter. Bis 2030 dürften die Ziele nach dem jetzt vorgestellten Prüfbericht aber deutlich verfehlt werden. Und auch für das kommende Jahrzehnt sieht es nicht gut aus. Aktuell läuft es vor allem in den Bereichen Verkehr und Gebäude schlecht. Das im März von Schwarz-Rot beschlossene Klimaschutzprogramm ändert übrigens nichts. Die Experten halten es für ungenügend.
16: Innenminister Dobrindt will massiv in den Zivilschutz investieren. Wie die Bild berichtet, plant er ein 10 Milliarden Euro Sofortprogramm. Unter anderem soll an 50 Standorten eine medizinische Bundestaskforce aufgebaut werden, um auf eine Großzahl an Verletzten vorbereitet zu sein. Nach dem Feuer gestern im Kauflandcenter Dessau-Mildensee hat der Supermarkt wieder geöffnet. Durch den Löschwassereinsatz sei ein Teil des Warenbestandes vernichtet worden. Der Verkaufsraum wurde gereinigt und ist wieder nutzbar. Insgesamt entstand ein Schaden in Millionenhöhe. Ursache des Brandes war vermutlich ein technischer Defekt an einem Kabel. Bei der Eishockey-WM steht Deutschland nach der 0:2-Pleite gegen Lettland unter Druck. Um noch eine Chance aufs Viertelfinale zu haben, muss die DEB-Auswahl entweder heute gegen Gastgeber und Vize-Weltmeister Schweiz gewinnen oder übermorgen gegen Titelverteidiger USA. Ansonsten droht das Frühjahr aus.
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8: Die Temperaturen klettern wieder und somit heizen sich die Städte mit ihren zu betonierten Flächen auch wieder auf. Gerade für ältere Menschen und kleine Kinder bedeutet das, regelmäßig trinken, sonst macht der Kreislauf schlapp. In Magdeburg gibt es deswegen bereits 2 Trinkbrunnen auf dem Breiten Weg, einen direkt neben dem MVB-Häuschen und einen an der Ecke Leiterstraße. Und seit heute gibt es einen dritten an der Kreuzung Steinerner Tischstraße. Aus Magdeburg, Laura Födisch, Radio SAW.
16: Die nächsten Nachrichten in einer Stunde.
12: 2 nach 2, der Radio-SAW-Verkehrsservice, der schnellste im SAW-Land. A2 Richtung Berlin, zwischen Allerengersleben und Bornstedt, 20 Minuten Stau nach LKW-Unfall. A2 Richtung Hannover, zwischen Irxleben und Eilsleben, 25 Minuten Stop-and-Go, hier wird's gebaut. A4 Richtung Frankfurt, zwischen Hermsdorfer Kreuz und Stadtroda, 10 Minuten stockend nach Unfall. A9 Richtung München, zwischen Hermsdorfer Kreuz und Lederhose, 20 Minuten stockend eine Baustelle. A36 Richtung Braunschweig, zwischen Blankenburg-Ost und dem Rastplatz Regensteinblick, ist die rechte Spur gesperrt? Eine Ölspur, die muss entfernt werden. Und A38 Richtung Göttingen, zwischen Schafstätte und Eisleben, 25 Minuten Stop-and-Go nach einem Unfall. Flitzerblitzer. Auf der A2 Richtung Berlin, zwischen Allerengersleben und Rastplatz Lockberg. A9 Richtung Berlin, Höhe Raststätte Köckern. B81, Ortsausgang Halberstadt Richtung Magdeburg. Stendal, Röxerstraße, Haldensleben, Altsteinstraße. Hohenwarte Richtung Negrib und zwischen Dodendorf und Magdeburg, Ortsteil Anker. Mehr gibt's nicht. Habt ihr vielleicht noch was? Flitzerblitzer oder Staus? Ruft uns doch gerne an. Die kostenfreie Service Online 0800 1630 630. WhatsApp ist natürlich auch möglich. Die Nummer auf radio-saw.de. Dankeschön. Wir wünschen euch eine gute Fahrt durchs SAW-Land.
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12: Na klar, kriegen wir in dieser Woche auch Sonne. Gab ja heute auch schon reichlich. Gut, da sind ein paar Wolken unterwegs. Okay, es kann heute Nachmittag hier und da auch mal einen Schauer geben. Vielleicht heute Abend auch mal ein Gewitter und teilweise richtig kräftigen Regen. Ragun bei Wolfen 20 Grad. Ist halt ein bisschen durchwachsen weiterhin. Bis zu 22 Grad heute. Morgen bis zu 21 Grad. Dann wieder so ein Sonne-Wolken-Mix. Einzelne Schauer, meist aber trocken. Und Mittwoch dann sonnig. Okay, mittags dann wieder einzelne Schauer bis 20 Grad. Aber Pfingsten soll es ja dann wieder so richtig warm werden. 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
12: Wir geben euch gleich einen sehr guten Grund, heute Nachmittag mit euren Zwergen auf den Spielplatz zu gehen. Gleich. Vorher geben wir euch brandneue Musik von Somba, Homewrecker. Direkt nach Katy Perry und jetzt Lieblingsmusik von Naked und Portugal the Man. Super.

0: Neue Musik von Somber. Homewrecker. So, jetzt noch fix den Zwerg aus der Kita abholen und nachher geht's noch auf den Spielplatz. Und da wird wieder kräftig gebuddelt, was das Zeug hält. Vielleicht ja sogar erfolgreich. So wie die Tage ein Kind in Berlin, im Stadtteil Wilmersdorf, hat da gegraben und im Sand und im Büsch gebuddelt und gefunden. Und am Ende ganz große Augen gemacht. So sah die Beute aus. Silbermünzen, Goldschmuck, Goldbarren, Luxusuhren und Bargeld im Wert von 6.000 Euro. Nun hätte sich Papa mit seinem Zwerg auch einfach aus dem Staub machen können, hat er aber nicht. Hat die Polizei gerufen und die hat alles eingesammelt und ermittelt nun, wo denn das alles herkommt. Kommentar der Kollegen im Netz, mal ehrlich. Wer schaut jetzt beim nächsten Spielplatzbesuch nicht ein bisschen genauer ins Gebüsch? Na dann, einen spannenden Montagnachmittag mit Radio SAW.
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4: Die schönste Frau des Mittelalters ist Uta von Naumburg. Ihre Statue ist eine von 12 Stifterfiguren im Naumburger Dom und eines der bedeutendsten plastischen Bildwerke der deutschen Gotik.
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3: Die schönste Frau des Mittelalters ist Uta von Naumburg. Ihre Statue ist eine von 12 Stifterfiguren im Naumburger Dom und eines der bedeutendsten plastischen Bildwerke der deutschen Gotik.
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8: Gleich 14.30 Uhr. Der Radio-Savi-Verkehrsservice, der schnellste Messer-WLANs. A2 Richtung Berlin zwischen Allerengersleben und Bornstedt. 20 Minuten Stau nach LKW-Unfall. A2 Richtung Hannover zwischen Irksleben und Eilsleben. 25 Minuten Stop-and-Go an einer Baustelle. A36 Richtung Braunschweig zwischen Blankenburg-Ost und Rastplatz Regensteinblick. Ist die rechte Spur gesperrt, eine Ölspur. Die muss entfernt werden. Die Glitzerblitzer. Habt ihr uns gemeldet? Dankeschön. A2 Richtung Berlin zwischen Allerengersleben und Rastplatz Lockberg. A9 Richtung Berlin in Höhe Raststätte Köckern. B81 Ortsausgang Halberstadt Richtung Magdeburg. B189 zwischen Osterburg und Seehausen. Stendal, Röxerstraße. Haldensleben, Altsteinstraße. Hohenwarte Richtung Niegrib und zwischen Dodendorf und Magdeburg Ortsteil Anker. Das war's. Habt ihr vielleicht noch was gesehen? Flitzerblitzer oder Staus? Ruft uns gerne an, die kostenfreie Service-Online 0800 1630 630. WhatsApp geht auch. Die Nummer auf radiosavi.de. Wir wünschen euch eine gute Fahrt durchs SAW-Land. Ja, wir haben viel Sonne, so ist ja nicht. Aber es sind eben auch so ein paar Wolken auf dem Weg und da gibt es heute Nachmittag hier und da ein paar Schauer. Vielleicht auch in Scheuder bei Köthen. Jetzt 20 Grad, höchstens 22 Grad und ein bisschen kräftiger Regen und Gewitter dann heute Abend möglich. Die Nacht 10 bis 6, morgen der Dienstag Sonne-Wolken-Mix. Einzelne Schauer, meist trocken bei 18 bis 21 Grad.
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8: Montagnachmittag. Am Wochenende ist im SAW-Land ein privat gehaltener Tiger ausgebüxt. Deswegen heute mal die Frage, welche exotischen Tiere darf man denn eigentlich zu Hause halten in Deutschland? Die Antwort heute Nachmittag bei Sven Bornstein von 3 bis 2. Vorher noch ein paar Tipps in Freddys Familienwelt. Nach 80er Synthie-Pop von den Pet Shop Boys, It's a Sin, kommt nach Holly Humberstone und nach Justin Bieber. Schönen guten Tag zusammen.

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1: Das Lutherhaus in Wittenberg wird gerade saniert, aber ihr könnt trotzdem schon mal bei Martin zu Hause vorbeischauen. Mit einer neuen kostenlosen 3D-App der Luthermuseen spaziert ihr digital durch die berühmte Lutherstube, entdeckt spannende Geschichten hinter alten Möbeln, Graffitis und Tischgesprächen und erfahrt mehr über Katharina von Bora sowie das Familienleben der Luthers. Insgesamt verstecken sich 11 interaktive Punkte mit Videos, Bildern und Infos im virtuellen Wohnzimmer des Reformators. Den Link zur App der Luthermuseen kriegt ihr auf radio-saw.de. 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
5: Ein zweites Kalbe mit C gibt es auf dem Mars. Ein Krater auf dem Planeten, der ungefähr so groß ist wie das Stadtgebiet von Kalbe an der Saale, trägt seit 1976 diesen Namen.
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10: Ich bin André Glatzel. Guten Tag. 10 Milliarden Euro für den Zivilschutz. Diese Mega-Investition plant Innenminister Dobrindt. Das Geld soll unter anderem in zusätzliche Ausrüstung und Gebäude oder auch Personal beim Technischen Hilfswerk fließen. Außerdem sollen öffentliche Zufluchtsorte wie Bunker, Tunnel oder Tiefgaragen erfasst und in der NINA-Warn-App angezeigt werden. Dazu sagte Dobrindt:
11: Man muss ja erlernen, wo die dann auch zur Verfügung stehen. Und zu diesem Erlernen gehört erstmals die Identifikation. Wir arbeiten daran gemeinsam mit den Ländern, diese Identifikation aller möglichen Schutzräume zu ermitteln.
10: Die Bundesregierung will das entsprechende Gesetz am Mittwoch beschließen. Der Expertenrat für Klimafragen kritisiert die Bundesregierung. Stand jetzt verfehlt Deutschland seine Klimaziele für 2030 deutlich. Im Moment läuft es vor allem in den Bereichen Verkehr und Gebäude schlecht, so die Experten. Auch für das kommende Jahrzehnt sieht es nicht wirklich besser aus. Nach dem gewaltsamen Tod eines Mannes in Magdeburg hat die Polizei einen Tatverdächtigen vorläufig festgenommen. Der 74-Jährige wurde gestern in einer Wohnung in der Liebermannstraße tot aufgefunden. Die Beamten gehen davon aus, dass der Mann durch Fremdeinwirkung ums Leben kam. Im Verlauf der Ermittlung erhärtete sich der Verdacht gegen den 26-Jährigen. Die Polizei Magdeburg ermittelt wegen des Verdachts eines vollendeten Tötungsdelikts.
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12: Die Temperaturen klettern wieder und somit heizen sich die Städte mit ihren zu betonierten Flächen auch wieder auf. Gerade für ältere Menschen und kleine Kinder bedeutet das, regelmäßig trinken, sonst macht der Kreislauf schlapp. In Magdeburg gibt es deswegen bereits zwei Trinkbrunnen auf dem breiten Weg, einen direkt neben dem MVB-Häuschen und einen an der Ecke Leiterstraße. Und seit heute gibt es einen dritten an der Kreuzung Steinerner Tischstraße. Aus Magdeburg, Laura Födisch, Radio SAW.
10: Die nächsten Nachrichten in einer Stunde.
0: 2 Minuten nach 3, der Radio SAW Verkehrsservice, der schnellste im SAW-Land. A2 Richtung Berlin zwischen Allerengerslehm und Bornstedt, da stockt es wegen Bauarbeiten. 10 Minuten kommen oben drauf. A2 Richtung Hannover zwischen Wollin und Ziesa, Stop and Go wegen Bauarbeiten, auch da 10 Minuten plus. Und weiter Richtung Hannover zwischen Irxleben und Eilsleben. Baustelle 40 Minuten Stop and Go. Aktuell bitte bleibt auf der Autobahn die B1 ziemlich überlastet. A36 Richtung Braunschweig. Zwischen Blankenburg Ost und dem Rastplatz Regensteinblicken Nord ist die rechte Spur dicht, da wird immer noch eine Ölspur entfernt. A71 Richtung Erfurt zwischen Erfurt-Gispersleben und Erfurt-Bindersleben, Behinderung nach einem Unfall, und Stadtverkehr Halle B100 stadtauswärts auf der Berliner Straße. Da gab es einen Unfall, Vorsicht. Die Flitzerblitzer auf der A2 Richtung Berlin zwischen Allerengersleben und dem Rastplatz Lorkberg, auf der 9 Richtung Berlin-Höhe Raststätte Köckern. B81 am Ortsausgang Halberstadt Richtung Magdeburg, in Stendal auf der Röxer Straße, in Haldensleben Altsteinstraße. In Hohenwarte Richtung Niegrip, aufpassen zwischen Dodendorf und Magdeburg im Ortsteil Anker. Thomas hat noch einen, wo denn?
13: Und zwar zwischen Seehausen und Osterburg auf der B189, mitten im Wald, ganz fies, versteckt.
0: Alles klar, danke Thomas fürs Melden, dir einen schönen Montag, B189 zwischen Osterburg und Seehausen. Und René noch mit dem Update.
14: Magdeburg Rissen Richtung A2 in der Abfahrt zu Forum, wird gerade aufgebaut.
0: Alles klar, danke auch dir René, Magdeburger Ring Richtung A2 Höhe Reform. Jo, das wäre soweit, wenn ihr sagt, nee, da fehlt doch noch was. Dann anrufen kostenfrei 0800 1630 630. Danke und gute Fahrt durchs SAW-Land.
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0: Aktuelle Temperatur in Walitz bei Gommern 20 Grad. Der Montag hat stark angefangen, wird aber auch durchaus stark nachlassen. Denn in den nächsten Stunden, vor allem im westlichen SAW-Land, immer mehr Wolken, Regen, vielleicht auch mal örtlich Gewitter und kräftige Schauer. Auch nachts erstmal wolkig und verregnet, später dann ein bisschen trockener bei 10 bis 5 Grad. Morgen oft Sonne und Wolken in the mix, örtlich vereinzelt mal. Ja, so ein bisschen Regen, meist aber trocken bei 18 bis 21 Grad wieder warm. Übermorgen wechselhafter und nasser.
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0: Hi zusammen, wir hauen ja immer wieder Fußballtickets an euch raus. Für den FCM, für das Landespokalfinale Sachsen-Anhalt, RB Leipzig, für Wolfsburg. Und da merken wir immer wieder, Fußball ist bei euch meistens ein absolutes Familiending im SAW-Land. Alle gucken mit, alle kommen mit und ja, gleich checken wir mal, wie familientauglich denn eigentlich die Fußball-WM sein wird in Sachen Gucken. Denn, ja, muss man wirklich sagen, Anstoßzeiten, da wird vieles anders sein, als wir es kennen von der WM. Mehr dazu gleich, vorher extra viel Musik von Sascha aus den 90ern, Mysterious Times. Es gibt Hurts mit Purple Disco Machine und vorher noch Tom Gregory. Schönen Montag.

0: Wie sagte schon Sepp Herberger, nach der Bundesliga ist vor der Mega-WM. Hier ist Radio SAW von 3 bis 3. Am Wochenende war ja Saisonfeierabend für viele Fußballligen. Aber Nachschub für Fußballfans ist unterwegs. Ab 11. Juni geht's ja los mit der Fußball-WM in Kanada, Mexiko und den USA. Und die Anstoßzeiten für die WM, die sind schon recht abenteuerlich, muss man sagen. SAW-Kollege Thilo Vogelsang, was sind denn da so die familienfreundlichsten Spielzeiten für uns?
1: Naja, es gibt Spiele, die beginnen schon um 18 Uhr oder um 19 Uhr. Oh. 21 Uhr ist auch noch eine Anstoßzeit, bei der man sicherlich mit den Kids zumindest die erste Halbzeit schauen könnte, je nachdem, wie alt die Kinder sind. Und wer am Wochenende eh nicht so lange schlafen kann, der hat wahrscheinlich auch noch was von der Anstoßzeit um 6 Uhr morgens. Insgesamt gibt es 14 verschiedene Anstoßzeiten, wenn ich mich nicht verzählt habe. Die meisten davon allerdings mitten in der Nacht.
0: Okay, am wichtigsten natürlich, wie sieht's denn mit den ersten Gruppenspielen der deutschen Mannschaft aus?
1: Das erste Spiel ist an einem Sonntagabend um 19 Uhr. Da geht's gegen Curaçao ran, sehr familienfreundlich. Das zweite Spiel ist gegen die Elfenbeinküste an einem Samstag um 22 Uhr. Da werden die Augenlider schon etwas tiefer hängen. Und Spiel 3 gegen Ecuador ist dann an einem Donnerstag ebenfalls um 22 Uhr.
0: Also normalerweise gab es ja bisher bei den meisten Weltmeisterschaften 3 feste Anstoßzeiten für alle. Das war einmal. Jetzt Kraut und Rüben. Immerhin gute Nachrichten für die beiden Halbfinals und das Finale. Die beginnen alle 21 Uhr unserer Zeit. Joa, das ist doch okay.
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1: Gleich halb vier, der Radio SAW Verkehrsservice, der schnellste Messerweland, A2 Richtung Hannover zwischen Irxleben und Eilsleben, da Stop and Go an der Baustelle, halbe Stunde plus, bitte bleibt auf der Autobahn, die B1 als Umleitung ziemlich verstopft, A38 Richtung Göttingen in der Ausfahrt Berger, aufpassen, da gab es einen Unfall. Nochmal die 38 Richtung Leipzig in der Ausfahrt Heringen, da gab es ebenfalls einen Unfall. Die A71 ist in Richtung Erfurt zwischen Erfurt-Gispersleben und Erfurt-Bindersleben wegen Bergungsarbeiten gesperrt, nutzt die Umleitung ab Gispersleben. Und Stadtverkehr Halle B100 stadtauswärts auf der Berliner Straße, da gab es einen Unfall. Vorsicht! Flitzerblitzer auf der A2 Richtung Berlin zwischen Allerengersleben und dem Rastplatz Lorkberg, auf der A9 Richtung Berlin-Höhe Raststätte Köckern. B81 am Ortsausgang Halberstadt Richtung Magdeburg auf der B189 zwischen Osterburg und Seehausen. Auf dem Magdeburger Ring Richtung A2 Höhe Reform in Stendal-Rückser Straße, in Heidensleben-Altsteinstraße. Aufpassen in Hohenwarte Richtung Niegrip und zwischen Dodendorf und Magdeburg im Ortsteil Anker immer noch. Wenn ihr noch ein Update habt für uns, Staus, Flitzer, Blitzer, immer her damit. Kostenfrei anrufen, Service-Hotline 0800 1630 630 oder ihr schickt eine WhatsApp, die Nummer auf radiosaw.de. Danke!
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1: Aktuelle Temperaturen Warnstedt bei Quedlinburg 19 Grad, aber ist schon so ein bisschen dreckiger Move vom Wetter. Ja, pünktlich zum Feierabend wird es immer wolkiger, immer schlechter, vor allem so zwischen Elbe und Harz. Da ziehen teils kräftige Schauer mal durch in den nächsten Stunden. Das bleibt noch in der Nacht so. Viele Wolken, immer wieder Regen. Zweite Nachthälfte wird es dann ruhiger bei 10 bis 5 Grad. Morgen gar nicht so schlecht. Meist abwechselnd Sonne und Wolken, meist trocken, nur ab und zu ist örtlich mal so ein bisschen Regen möglich. Und es bleibt angenehm warm bei 18 bis 21 Grad.
0: Kommt gut durch den Nachmittag. 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
1: Und gleich mit dem frischen Superhit von Robbie Williams, All My Life. Wir haben eine Runde Rihanna in der Playlist. Aber erstmal dieser junge Mann hier aus den Staaten. Post Malone mit Circles.

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13: Ich bin André Glatzel. Guten Tag. Bundesinnenminister Dobrindt will den Zivilschutz in Deutschland massiv ausbauen. Das Ministerium werde dafür 10 Milliarden Euro bis 2029 investieren, sagte der CSU-Mann. Das Geld soll unter anderem in Ausrüstung, Personal und Technik des THW gesteckt werden. Außerdem sollen laut Dobrindt Bund, Länder und Kommunen beim Zivilschutz künftig enger zusammenarbeiten.
14: Das gehört zusammen mit einer Bereitschaft, dass wir ein neues Instrument nutzen, Kommando zivile Verteidigung etabliert wird im Bundesministerium und den nachgelagerten Behörden, die dafür sorgen, dass wir den Bedrohungslagen entgegenwirken können.
13: Deutschland wird seine Klimaziele bis 2030 wohl deutlich verfehlen. Auch für das kommende Jahrzehnt sieht es nicht gut aus. Das geht aus dem neuen Bericht des Expertenrats für Klimafragen hervor. Daran wird auch das kürzlich von Schwarz-Rot beschlossene Klimaschutzprogramm nichts ändern. Die Experten halten es für ungenügend. Nach dem gewaltsamen Tod eines Mannes in Magdeburg hat die Polizei einen Tatverdächtigen vorläufig festgenommen. Der 74-Jährige wurde gestern in einer Wohnung in der Liebermannstraße tot aufgefunden. Die Beamten gehen davon aus, dass der Mann durch Fremdeinwirkung ums Leben kam. Im Verlauf der Ermittlung erhärtete sich der Verdacht gegen den 26-Jährigen. Die Polizei Magdeburg ermittelt wegen des Verdachts eines vollendeten Tötungsdelikts.
12: Und jetzt mehr Nachrichten aus dem SAW-Land.
15: Zum ersten Mal seit 20 Jahren ist die Babyklappe am Gotsche-Klinikum in Bitterfeld-Wolfen wieder genutzt worden. Ein Mädchen wurde dort direkt nach der Geburt anonym abgegeben. Nur wenige Minuten später ging der Alarm los und Fachkräfte kümmerten sich um das Neugeborene. Dem Mädchen geht es soweit gut, es ist in einer Einrichtung in Dessau untergebracht. Das Gotsche-Klinikum will die Babyklappe auch weiterhin anbieten. Insgesamt gibt es in Sachsen-Anhalt nur 3 solcher Klappen. Aus Bitterfeld-Wolfen, Lena Vieregge, Radio SAW.
13: Die nächsten Nachrichten in einer Stunde.
16: 4:02, der Radio SAW Verkehrsservice, der schnellste im SAW-Land. A2 Richtung Hannover zwischen Irxleben und Eilsleben, da stockt es wegen Bauarbeiten, halbe Stunde plus. Weiterhin am besten auf der Autobahn bleiben. Die B1, die viele als Umleitung fahren, die ist ziemlich verstopft. Und die A71 ist in Richtung Erfurt zwischen Gispersleben und Erfurt-Bindersleben wegen Bergungsarbeiten noch immer gesperrt. Nutzt die Umleitung ab Gispersleben. Die Flitzerblitzer auf der A2 Richtung Berlin zwischen Allerengersleben und dem Rastplatz Lorkberg. Dann aufpassen auf der A9 Richtung Berlin-Höhe Raststätte Köckern. B81 Ortsausgang Halberstadt Richtung Magdeburg. Auf der B189 zwischen Osterburg und Seehausen. In Magdeburg auf dem Ring mal wieder Richtung A2 Höhe Reform und zwischen Dodendorf und Magdeburg im Ortsteil Anker. Wenn ihr noch was habt, gerne anrufen, Bescheid sagen, kostenfrei 0800 1630 630. Danke und gute Fahrt durchs SAW-Land. Aktuelle Temperaturen in Spielberg bei Bad Kösen, 20 Grad. Noch sieht's in den meisten Ecken einigermaßen gut aus, wobei gerade so das westliche SAW-Land jetzt doch immer mehr Wolken angeliefert bekommt. Ja, und die können in den kommenden Stunden dann immer wieder für Schauer, teils auch Gewitter sorgen. Nachts zieht das dann weiter rein ins SAW-Land, wobei der Regen dann später irgendwann nachlässt in der Nacht. Temperaturen dann so zwischen 10 und 5 Grad. Morgen meist Sonne und Wolken im Mix mit ein bisschen Pech mal bei euch vor der Haustür, ein bisschen Regen, oft aber trocken bei maximal 21 Grad.
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16: Hi zusammen, große Verwirrung im Südharz gestern, vor allem für viele Autofahrerinnen und Autofahrer. Google Maps und die Realität waren da zwischenzeitlich komplett anderer Meinung. Warum? Das hört ihr gleich nach Alle Farben, nach Fun und die Frau, die Samsung verklagt, weil Samsung ihr hübsches Gesicht auf die Verpackung von Fernsehern gedruckt hat. Sie hat auch ein wirklich schönes Gesicht für Ultra HD, aber wurde halt vorher nicht gefragt. Das ist das Blöde daran. Dua Lipa jetzt mit Physical. So.

0: Ist das gerade so ein neuer Trend von TikTok? Habe ich da was verpasst? Ortsschilder klauen und dann woanders wieder aufstellen oder tauschen? Hatten wir da letztens erst das von Elboy. Erst geklaut, dann wieder irgendwo anders aufgetaucht. Und Radio SAW-Reporter Thorsten Rössler, jetzt schilderst du uns das nächste Schildverbrechen. Dieses Mal im Südharz. Was war da los?
1: Es geht um die Ortsschilder von Oberröblingen bei Sangerhausen und Artern in Thüringen, gleich hinter der Landesgrenze. Die sind gestern abgeschraubt und ausgetauscht worden. Obwohl, nein, so ganz stimmt das gar nicht. Lediglich das Ortsschild von Oberröblingen ist in Artern angebracht worden. Und dort haben es die Feuerwehrleute wieder abmontiert und den Kollegen in Sangerhausen übergeben. Das Arterner Ortsschild ist immer noch verschwunden. Die Polizei bittet um Hinweise. Vielleicht sind ja auch die Täter mittlerweile wieder nüchtern und wollen es zurückgeben. Na, dann macht das mal.
0: Ja, und falls das auch hier so ein TikTok-Trend ist, Vorsicht, Ortsschild klauen ist Diebstahl, Sachbeschädigung und gefährlicher Eingriff in den Straßenverkehr, kann eine Geld- oder sogar eine Freiheitsstrafe drohen. Also wenn ihr das macht und erwischt werdet, dann seid ihr selber Schild.
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1: Halb fünf, der Radio SAW Verkehrsservice, der schnellste Messerweland. A2 Richtung Hannover zwischen Irxleben und Eilsleben, stocken wegen Bauarbeiten, halbe Stunde plus. Weiter auf der Autobahn bleiben am besten, denn die Umleitung, die B1, die ist sehr überlastet. A7 Richtung Hannover zwischen Göttingen Nord und Nörten-Hardenberg, da stocken nach Unfall. Und die A71 ist in Richtung Erfurt zwischen Erfurt-Gispersleben und Erfurt-Bindersleben wegen Bergungsarbeiten gesperrt. Am besten die Umleitung ab Gispersleben fahren. Die Flitzerblitzer auf der A2 Richtung Berlin zwischen Allerengersleben und dem Rastplatz Lorkberg. Auf der A9 Richtung Berlinhöhe Raststätte Köckern. B81 am Ortsausgang Halberstadt Richtung Magdeburg. Auf der B189 zwischen Osterburg und Seehausen. In Magdeburg auf dem Ring Richtung A2 einmal höher Reform und dann nochmal höher Pfahlberg und zwischen Dodendorf und Magdeburg im Ortsteil Anker. Wenn ihr noch irgendwas haben solltet, Staus oder Flitzerblitzer, immer Bescheid sagen, kostenfrei an der Radio SAW Service Hotline 0800 1 630 630. Ihr könnt es auch gern per WhatsApp durchschicken, die Nummer dafür auf radiosaw.de.
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1: Aktuelle Temperaturen Frankleben bei Merseburg 21 Grad. An der Grenze zu Niedersachsen ziehen so die ersten Schauer so langsam rein. Nachts wandert der Regen dann immer weiter ins SAW-Land. Dazu haben wir dann 10 bis 5 Grad. Morgen eigentlich so wie heute, Sonne-Wolken-Mix, aber Schauer im Gegensatz zu heute dann doch ein bisschen seltener. Und wieder schön warm bei 18 bis 21 Grad maximal. Und da ein kleiner Hinweis an die fahrradfahrenden Männer in kurzen Hosen, weil ich es heute auf dem Weg zur Arbeit gesehen habe. Schaut mal bitte, dass die Hose so oberhalb der Poritze endet. Das ist optisch dann noch schöner für uns alle.
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1: Gleich Bryan Adams, Summer of 69. Wir haben ein bisschen Katy Perry in die Playlist gepackt. Und jetzt die Jungs von Coldplay. Euch einen entspannten Montagnachmittag. Tschüss.

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13: Ich bin André Glatzel. Guten Tag. Innenminister Dobrindt will massiv in den Zivilschutz investieren. Der CSU-Politiker plant ein 10 Milliarden Euro Sonderprogramm. Mehr von Dirk Justes.
14: Das Geld soll unter anderem in zusätzliche Ausrüstung und Gebäude oder auch Personal beim Technischen Hilfswerk fließen. Konkret will Dobrindt bis 2029 unter anderem 1.000 neue Spezialfahrzeuge und 110.000 neue Feldbetten anschaffen. In der Nina-Warn-App sollen außerdem alle öffentlichen Zufluchtsorte wie Bunker, Tunnel oder Tiefgaragen angezeigt werden. Außerdem ist eine neue Stabsstelle im Bundesinnenministerium geplant. Darüber sollen Bund, Länder und Kommunen beim Zivilschutz künftig enger zusammenarbeiten.
13: Im Umweltministerium klingt man beim Thema Klimaschutz deutlich entspannter als beim zuständigen Expertenrat. In Berlin spricht man nur von einer überschaubaren Lücke. Das Ministerium setzt dabei auf neue Energiegesetze, die noch geplant sind. Laut Experten wird Deutschland seine Klimaziele bis 2030 deutlich verfehlen. Bei der Eishockey-WM muss Deutschland heute gegen Gastgeber und Vize-Weltmeister Schweiz ran. Nach bislang 2 Niederlagen steht Deutschland unter Druck. Übermorgen geht es gegen Titelverteidiger USA. Es droht das Vorrunden aus.
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15: Zum ersten Mal seit 20 Jahren ist die Babyklappe am Gotsche-Klinikum in Bitterfeld-Wolfen wieder genutzt worden. Ein Mädchen wurde dort direkt nach der Geburt anonym abgegeben. Nur wenige Minuten später ging der Alarm los und Fachkräfte kümmerten sich um das Neugeborene. Dem Mädchen geht es soweit gut, es ist in einer Einrichtung in Dessau untergebracht. Das Gotsche-Klinikum will die Babyklappe auch weiterhin anbieten. Insgesamt gibt es in Sachsen-Anhalt nur 3 solcher Klappen. Aus Bitterfeld-Wolfen, Lena Fjell. Ecke, Radio SAW.
13: Die nächsten Nachrichten in einer Stunde.
16: 5:02, schönen Feierabend. Hier ist der Radio SAW Verkehrsservice, der schnellste im SAW-Land. A2 Richtung Hannover zwischen Irxleben und Eilsleben. Da stockt es wegen Bauarbeiten. Halbe Stunde plus. A7 Richtung Hamburg zwischen Göttingen Nord und Nörten-Hardenberg. Stop and go nach Unfall. 25 Minuten dauert es, bis ihr da durch seid. Die A7 ist in Richtung Hamburg zwischen Dorfmark und Soltau Süd wegen Löscharbeiten gesperrt. Da brennt ein PKW, nutzt die Umleitung ab Dorfmark. Und A7 Richtung Kassel zwischen Echte und Northeim Nord, da stockt es nach Unfall. Die Flitzer Blitzer auf der A2 Richtung Berlin zwischen Allerengersleben und dem Rastplatz Lorkberg. Auf der A9 Richtung Berlin Höhe Raststätte Köckern. B81 am Ortsausgang Halberstadt Richtung Magdeburg. Auf der B91 vor Halle aus Merseburg kommend. B189 zwischen Osterburg und Seehausen. In Magdeburg auf dem Ring Richtung A2 einmal höhere Reform und dann nochmal aufpassen Höhe Pfahlberg. Und zwischen Dodendorf und Magdeburg im Ortsteil Anker. Wenn ihr noch was habt, gerne her damit. Kostenfreie Anrufen an der Radio SAW Service Hotline 0800 1630 630. Danke und gute Fahrt durchs SAW-Land. Aktuelle Temperatur in Eggersdorf bei Schönebeck 21 Grad. Ja, es wird so langsam immer wolkiger im SAW-Land. So in der Mitte auf dem Streifen von Magdeburg bis Leipzig. Da ist es noch ja, relativ schick am Himmel, aber ansonsten immer mehr Wolken und an der Grenze zu Niedersachsen auch schon die ersten Schauer unterwegs. Das geht dann in der Nacht so weiter. Wolkig, Regen mit dabei, später dann trockener. 10 bis 5 Grad. Morgen oft ein Sonne-Wolken-Mix. Örtlich mal so ein bisschen Regen möglich, meist aber trocken. Zum Dienstag bei 18 bis 21 Grad.
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16: Hi zusammen, Polizei erschießt Tiger. Habt ihr vielleicht mitbekommen, diese Meldung? Eine Frau aus der Nähe von Leipzig hat privat Tiger gehalten. Und einer ist am Wochenende ausgebrochen, hat einen Mann dabei verletzt. Das ist eine sehr krasse Geschichte. Und haben wir uns gefragt, gibt es da eigentlich Grenzen? Oder kann ich jedes gefährliche Tier der Welt zu Hause bei mir halten? Wir hören das gleich. Jetzt Feierabend mit Michael Schulte.

0: Ja, da muss ich mal überlegen, ob ich meinem Hund nicht noch irgendwie so einen netten Bruder besorge. So einen Grizzlybären oder eine Hyäne oder ein Zebra. Anscheinend gibt es da keine Grenzen. Hier ist Radio SAW von 3 bis 3. In Schkeuditz, da hat eine Frau mehrere Tiger privat gehalten. Einer ist jetzt ausgebrochen, hat dabei einen Mann verletzt. SAW-Kollege Christoph Schüttel, das geht so gar nicht in meinen Kopf rein. Ist es bei uns legal, Tiger zu halten, ja, privat?
1: Es ist zumindest nicht komplett verboten, unterliegt aber strengen Auflagen. Diese Auflagen unterscheiden sich von Bundesland zu Bundesland. In Sachsen-Anhalt müssen pro Tiger mindestens 200 Quadratmeter Außengehege mit einem ausbruchssicheren Zaun vorhanden sein. Die Eignung zur Haltung gefährlicher Raubtiere muss man aber, anders als in anderen Bundesländern, nicht vorweisen. In ganz Deutschland leben schätzungsweise 150 Tiger in privater Haltung.
0: Doch so viele, Mensch, das ist ja beruhigend. Nicht. Da möchte man dann kein Nachbar sein, aber mal Real Talk. Wenn ich einen Tiger halten darf, welche Tiere könnte ich mir noch nach Hause holen?
1: Ja, Krokodile zum Beispiel, bei denen sind nur wenige Arten nicht erlaubt. Wenn du einen großen Pool hast und beim Schwimmen ein bisschen Nervenkitzel willst, dann wäre ein Krokodil in privater Haltung grundsätzlich erlaubt. Auch Erdmännchen, Nasenbären, Wölfe, Löwen und Pumas. Bei denen gelten aber dieselben strengen Vorgaben wie beim Tiger auch.
0: Gibt es denn auch Tiere, die komplett verboten sind?
1: Aus aktuellem Anlass, Wale sind verboten, wo sollte man die auch unterbringen? Auch Eisbären, Grizzlybären, Greifvögel, Meeresschildkröten und Affen sind tabu. Die sind alle streng geschützt. Private Haltung ist in einigen Fällen auch deshalb verboten, weil es sich um invasive Arten handelt. Die stammen aus anderen Regionen, vermehren sich ohne Ende und nehmen den einheimischen Tieren die Nahrung weg. Dazu gehören zum Beispiel Waschbären und Biber.
0: Es ist verrückt, aber Krokodil, Tiger und Co. könnten in eurer Nachbarschaft wohnen, ohne dass es dafür Ärger gibt.
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14: 6:30, der Radio SAW Verkehrsservice, der schnellste im SAW-Land. A2 Richtung Hannover zwischen Irxleben und Eilsleben immer noch Stop and Go wegen einer Baustelle, halbe Stunde plus, weiterhin auf der Autobahn am besten bleiben, denn die B1, auf der viele drumherum fahren wollen, die ist immer noch ziemlich verstopft. A7 Richtung Hamburg zwischen Göttingen Nord und Nörden Hardenberg, Stop and Go nach Unfall.

0: Danke und gute Fahrt durchs SAW-Land.
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0: Aktuelle Temperaturen Bonitz bei Zerbst 21 Grad. Gerade das westliche SAW-Land, also so an der Grenze zu Niedersachsen, da wird es immer wolkiger und da ziehen auch Schauer rein in der Nacht. Oft wolkig, ja, Regen kommt durchaus mal durchgeflattert, aber wird dann zweite Nachthälfte wieder trockener bei 10 bis 5 Grad. Morgen sieht es gar nicht so schlecht aus. Meistens Sonne-Wolken-Mix, meist trocken, nur ab und zu mal so ein bisschen Regen örtlich möglich. Und angenehme Temperaturen 18 bis 21 Grad. Jetzt ab nach Hause. Feierabend ist angesagt an diesem Montag. Adios, AW mit Jason Derulo.

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1: Ja, Oberamtsrat Alfred Klausen.
2: Morgens, Alfred. Na, wie ist?
1: Ja, gut. Und selbst?
2: Dieses Jahr ist ja Weltmeisterschaft.
1: Ja, genau. 3 Kontinente, 48 Teams und 104 Spiele.
2: Ja, krass.
1: Pro Spiel 2 Bier. Ich habe jetzt erstmal 10 Kisten geordert für den Keller.
2: Naja, aber du schaust ja nicht alle 104 Spiele.
1: Ja, klar.
2: Wie bitte?
1: Wegen der Zeitverschiebung finden die meisten Spiele zwischen 18 Uhr abends und 6 Uhr morgens statt.
2: Eben.
1: Wenn ich die ganze Nacht Fußball schaue, Hans-Werner, bin ich ja zu müde, um am nächsten Tag ins Amt zu gehen.
2: Aber...
1: Kein Aber. Unser Bürgermeister hat dafür auch größtes Verständnis.
2: Der ist ja gar nicht da.
1: Wie, der ist nicht da?
2: Hast du das Memo nicht gelesen?
1: Nein.
2: Unser Bürgermeister Herr Bollmeier nimmt vom 15. Juni bis zum 15. Oktober eine kleine Auszeit.
1: Ja, noch besser, dann haben wir hier ja freie Bahn.
2: Ilse Schmidt-Hubinger-Treppenstedt wird ihn vertreten.
1: Ilse, die olle Ökonudel. Guter Scherz, habe.
2: Nein, kein Scherz. Steht auch in der Memo. Neuer Wind im Rathaus.
1: Ilse vertritt den Bürgermeister während der WM?
2: Ja, und auch sie hat bereits ein Ankündigungsmemo verfasst. WM-Schwänzer steht hier, werden abgemahnt. Rigoros.
1: Oh nein, nein, nein, Hans-Werner, bitte nicht. Das kann doch nicht sein. Ich brauche einen Tipp. Welcher Infekt dauert denn grundsätzlich länger als 2 Wochen? Also nur, dass Amtsarzt Dr. Teckel mir da was Schönes basteln kann.
2: Das klären wir beim Käffchen.
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9: Ich bin André Glatzel. Guten Abend. Innenminister Dobrindt will massiv in den Zivilschutz investieren. Dabei wird ein 10 Milliarden Euro Sonderprogramm aufgelegt werden. Das Geld soll etwa in Ausrüstung, Personal und Technik des THW fließen. Konkret will Dobrindt demnach bis 2029 unter anderem 1000 neue Spezialfahrzeuge und 110.000 neue Feldbetten anschaffen. Außerdem sollen öffentliche Zufluchtsorte wie Bunker, Tunnel oder Tiefgaragen erfasst und in der NINA-Warn-App angezeigt werden. Das Bundesumweltministerium sieht Deutschland beim Thema Klimaschutz nicht ganz so schlecht aufgestellt. Anders als der Expertenrat für Klimafragen. Mehr von Dirk Justus.
10: Im Berliner Ministerium spricht man von einer überschaubaren Lücke beim Erreichen der Klimaziele. Es gehe jetzt darum, alles dafür zu tun, dass unsere Annahmen eintreffen und nicht die konservativeren Annahmen des Expertenrats, sagte ein Sprecher. Der Sprecher verwies dabei auch auf die derzeit in der Regierung noch geplanten Energiegesetze. Laut Expertenbericht wird Deutschland seine Klimaziele bis 2030 deutlich verfehlen. Nachholbedarf gibt es demnach vor allem beim Verkehr und bei Gebäuden.
9: Auch die Union ist jetzt dazu bereit, die Diätenerhöhung für die Bundestagsabgeordneten auszusetzen. Vorher hatten sich schon SPD, Grüne und Linke dafür ausgesprochen. Normalerweise würden die Abgeordneten ab Juli automatisch rund 500 Euro mehr pro Monat bekommen. Parlamentsgeschäftsführer Bilger sagte bei NTV:
11: Wir brauchen aber auch ein Gesetz, um davon abzuweichen und müssten das jetzt dann auch zeitnah auf den Weg bringen, dass eben diese Diätenerhöhung zum 1.7. ausgesetzt werden kann und wir auch einen Beitrag leisten in dieser Zeit, wo für viele Belastungen anstehen werden in den kommenden Monaten.
9: Nach dem Tod eines Tigers bei Leipzig fordern Politiker Konsequenzen. Die Tiger müssen weg, sagt der Schkeuditzer Oberbürgermeister Bergner. Im Ortsteil Dölzig war ein Tiger aus dem privaten Gehege einer ehemaligen Dompteurin ausgebrochen. Dabei hatte er einen Helfer verletzt. Das Tier wurde von der Polizei erschossen. In Bayern sitzt ein mutmaßlicher Fake-Shop-Betreiber in Untersuchungshaft. Er wurde auf den Philippinen festgenommen und nach Deutschland abgeschoben. Er soll mehr als 140 solcher Internetseiten betrieben haben. Schaden mehrere hunderttausend Euro. Die nächsten Nachrichten in einer Stunde.
12: 2 nach 6, der Radio SAW Verkehrsservice, der schnellste im SAW Land. A2 Richtung Hannover zwischen Irxleben und Eilsleben, Baustellen Stop and Go. 20 Minuten plant mal mehr ein. A7 Richtung Kassel zwischen Echte und Nordheim Nord, stockt es wegen Bergungsarbeiten so ein bisschen. Viertelstunde obendrauf. Und A14 Richtung Magdeburg zwischen Stassfurt und Kalben, defekter LKW auf der Standspur. Die Flitzer-Blitzer auf der A2 Richtung Berlin zwischen Allerengersleben und dem Rastplatz Lorkberg. Auf der A9 Richtung München hinter Niemeck. A9 Richtung Berlin, Höhe Raststätte Köckern. Auf der B81 am Ortsausgang Halberstadt Richtung Magdeburg. B91 vor Halle aus Merseburg kommend und in Höhe Burgwerben Richtung Merseburg. B189 zwischen Osterburg und Seehausen. In Magdeburg auf dem Ring Richtung A2 Höhe Reform und Höhe Pfahlberg. In Reichertswerben Richtung Rossbach und zwischen Dodendorf und Magdeburg Höhe Anker. Wenn ihr noch was habt, her damit. Kostenfreie Anrufen, die Radio SAW Service Hotline 0800 1630 630. Danke und gute Fahrt.
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12: Aktuelle Temperaturen in Artensleben bei Stassfurt 19 Grad, bisher in den meisten Ecken noch trocken mit Sonne, aber an der Grenze zu Niedersachsen. Da sind schon viele Schauer unterwegs. Mal gucken, wie weit der Wind die bei uns in den kommenden Stunden reindrücken wird. Zweite Nachthälfte soll es auf jeden Fall dann wieder fast überall trocken sein. Nachttemperaturen dann so zwischen 10 und 5 Grad. Morgen meistens Sonne-Wolken-Mix mit etwas Pech. Vielleicht mal so ein kleiner Schauer bei euch, aber oft trocken bei maximal 21 Grad.
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12: Hi zusammen, ich würde ja gerne, aber irgendwie bin ich mir noch unsicher. So geht es manchen, die ehrenamtlich was machen würden, aber sich nicht so sicher sind, was sie denn machen sollen und so weiter. Und da gibt es in Dessau morgen eine sehr tolle Aktion, die dieses kleine Problem sehr sympathisch in Angriff nimmt. Was genau, wir klären es gleich, aber erstmal mit extra viel Musik in eurem Feierabend. Die Sänger Miles Smith und Niall Horan, die haben eine richtig feine Pop-Hymne für den Sommer zusammengeschraubt. Ich denke, das Ding ist gekommen, um zu bleiben. Drive Safe gibt's gleich nach den Pussycat Dolls und Mark Ember.

0: gerade ein Montagfeierabend. Fühlt sich doch immer besonders gut an. Also genießt ihn, falls es schon soweit ist. Hier ist Radio SAW von 3 bis 3 und Speed Dating. Ja, das kann man ja vor allem in Sachen Liebe und zuletzt auch immer öfter so bei Jobmessen. Ne? Wenn man zukünftige Partner oder Jobs kennengelernt hat, gibt es mittlerweile auch fürs Ehrenamt. Morgen in Dessau nämlich, SAW-Reporterin Lena Vieregge. Wie läuft das ab?
1: Das läuft eigentlich ganz klassisch ab, wie man es kennt. Auf dem Marktplatz stehen dann mehrere Vereine mit ihren Angeboten. Und wer Bock hat, der kann sich einfach dazusetzen und dann jeweils 5 Minuten mit den Vereinen ins Gespräch kommen, sich informieren, Fragen stellen und herausfinden, was zu einem passt. Danach geht es dann direkt weiter zum nächsten Stand. Dabei sind Vereine aus ganz verschiedenen Bereichen, hat mir Lisa Glanz von der Freiwilligenagentur Rat und Tat, dein Zentrum für Ehrenamt gesagt.
2: Wir haben von Kinder- und Jugendarbeitvereinen dabei zum Thema Naturschutz. Wir haben was zum Thema Chor und Tanzen dabei. Welche Vereine genau dabei sind, da muss man sich vor Ort mal überzeugen.
1: Also viele Möglichkeiten, um das passende Match fürs Ehrenamt zu finden.
0: Tja, richtig super, um mal die ganzen Möglichkeiten zu sehen, die man da hat. Wer kann alles mitmachen?
1: Eigentlich alle. Also jeder, der ein neues Hobby sucht, sich engagieren möchte oder im Verein Verantwortung übernehmen will. Aber auch Menschen, die einfach neue Leute kennenlernen wollen und sich austauschen möchten. Das Ganze soll mehr Menschen fürs Ehrenamt begeistern und zusammenbringen.
0: Tja, manchmal fehlt ja dieser kleine sanfte Tritt in den Poppes, um sich für so eine ehrenamtliche Sache zu entscheiden. Und diesen kleinen liebevollen Tritt gibt es morgen beim Ehrenamt Speed Dating in Dessau von 16 bis 18 Uhr auf dem Marktplatz.
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2: 7 der Radio SAW Verkehrsservice, der schnellste Messerwieland. Eine Meldung haben wir für die A2 Richtung Hannover zwischen Irxleben und Eilsleben. Baustellen Stop and Go 20 Minuten plus. Und die Flitzer aktuell auf der A2 Richtung Berlin zwischen Allerengersleben und dem Rastplatz Lorkberg. Auf der 9 Richtung München hinter Niemeck. Und A9 Richtung Berlin nochmal höher Raststätte Köckern. B81 am Ortsausgang Halberstadt Richtung Magdeburg. Auf dem Magdeburger Ring Richtung A2 einmal höhere Reform und dann nochmal höher Pfahlberg. In Reichertswerben Richtung Rossbach und zwischen Dodendorf und Magdeburg höher Anker aufpassen. Wenn ihr noch was habt, gerne anrufen, Bescheid sagen, kostenfrei. An der Radio SAW Service Hotline 0800 1630 630 oder ihr schickt eine WhatsApp, Sprachnachricht zum Beispiel geht. Direkt ins Studio, die Nummer dafür auf radio-saw.de.
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2: Aktuelle Temperatur in Harzungen bei Osterode 13 Grad. Das östliche SAW-Land bleibt auch in den kommenden Stunden bis auf wenige Ausnahmen trocken an der Grenze zu Niedersachsen. Da zieht immer mehr Regen rüber. Mal gucken, wie weit die

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1: Wie unterhaltsam Wissenschaft sein kann, erlebt ihr morgen beim Science Slam im Haus der Wissenschaft in Braunschweig. Ab 20 Uhr kämpfen 7 Forscherinnen und Forscher um das goldene Gehirn. In nur 10 Minuten erklären sie ihre Themen so spannend wie möglich. Von Stoikern und Glück über Nachhaltigkeit bis zu Bibi Blocksberg und das jüngste Gericht. Ihr als Publikum entscheidet am Ende, wer den cleversten und lustigsten Vortrag des Abends liefert. Tickets für den Science Slam morgen in Braunschweig kriegt ihr für 12 Euro. Und Krimi-Fans pilgern am Donnerstag in die Thalia-Buchhandlung nach Halle. Dort lesen Autorin Alexandra Kui und MZ-Redakteur Peter Godatzka aus ihrem neuen Harz-Krimi Böse Aussicht. Zwischen brennenden Gartenlauben, verschwundenen Jugendlichen und skurrilen Ermittlern trifft Spannung auf Humor und Harz-Atmosphäre. Die Lesung beginnt Donnerstag 19:30 Uhr direkt am Markt in Halle. Ab 15 Euro seid ihr dabei.
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2: Sachsen-Anhalt gilt auch als das Land der Burgen und Schlösser. Davon gibt es hier immerhin ca. 1000, sowohl als Ruinen als auch gut erhalten. Einige dieser Burgen und Schlösser haben eine Geschichte von über 1000 Jahren. Unter vielen anderen sind das Schloss in Wernigerode, die majestätische Ruine der Burg Regenstein bei Blankenburg, das Jagdschloss Letzlingen oder auch die Burg Giebichenstein in Halle, wahre Touristenmagneten.
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3: Ich bin Gisa Weber. Guten Abend. Das Bundesumweltministerium sieht Deutschland beim Thema Klimaschutz nicht ganz so schlecht aufgestellt. Anders als der Expertenrat für Klimafragen. Mehr von Dirk Justus.
4: Im Berliner Ministerium spricht man von einer überschaubaren Lücke beim Erreichen der Klimaziele. Es gehe jetzt darum, alles dafür zu tun, dass unsere Annahmen eintreffen und nicht die konservativeren Annahmen des Expertenrats, sagte ein Sprecher. Der Sprecher verwies dabei auch auf die derzeit in der Regierung noch geplanten Energiegesetze. Laut Expertenbericht wird Deutschland seine Klimaziele bis 2030 deutlich verfehlen. Nachholbedarf gibt es demnach vor allem beim Verkehr und bei Gebäuden.
3: 10 Milliarden Euro für den Zivilschutz. Diese Mega-Investition plant Innenminister Dobrindt. Das Geld soll unter anderem in zusätzliche Ausrüstung und Gebäude oder auch Personal beim Technischen Hilfswerk fließen. Außerdem sollen öffentliche Zufluchtsorte wie Bunker, Tunnel oder Tiefgaragen erfasst und in der Nina-Warn-App angezeigt werden. Dazu sagte Dobrindt.
5: Man muss ja erlernen, wo die dann auch zur Verfügung stehen. Und zu diesem Erlernen gehört erstmals die Identifikation. Wir arbeiten daran gemeinsam mit den Ländern, diese Identifikation aller möglichen Schutzräume zu ermitteln.
3: Die Bundesregierung will das entsprechende Gesetz am Mittwoch beschließen. Die Diskussion um ein Social-Media-Verbot für Kinder in Deutschland hält an. Laut einer aktuellen Umfrage sind 2/3 dafür. Viele zweifeln aber, dass das umgesetzt werden kann. Auch Forscher sind skeptisch. Sie wollen etwa strengere Regeln für Plattformen. In Australien gilt schon ein Social-Media-Verbot für unter 16-Jährige. Das vom Hunter-Virus betroffene Kreuzfahrtschiff ist zurück in Rotterdam. Die letzten 27 Menschen an Bord sind jetzt an Land gegangen. Sie kommen erst einmal in Quarantäne. Auch die Leiche einer Deutschen sollte an Land gebracht werden. Sie war an den Folgen einer Infektion gestorben. Bei der Eishockey-WM steht Deutschland nach der 0:2-Pleite gegen Lettland unter Druck. Um noch eine Chance aufs Viertelfinale zu haben, muss die DEB-Auswahl entweder heute gegen Gastgeber und Vizeweltmeister Schweiz gewinnen oder übermorgen gegen Titelverteidiger USA. Ansonsten droht das Frühjahr aus. Die nächsten Nachrichten in einer Stunde.
6: 2:07 der Radio SAW Verkehrsservice, der schnellste im SAW-Land. A2 Richtung Hannover zwischen Erxleben und Eilsleben, da noch wegen der Baustelle 20 Minuten Stop and Go. Ansonsten soweit freie Fahrt für euch. Die Flitzerblitzer aktuell auf der A2 Richtung Berlin zwischen Allerengersleben und dem Rastplatz Lorkberg, auf der A9 Richtung München hinter Niemeck und nochmal auf der 9 Richtung Berlin hinter der Raststätte bzw. in Höhe Raststätte Köckern. B81 am Ortsausgang Halberstadt Richtung Magdeburg, auf dem Magdeburger Ring Richtung A2 einmal Höhe Reform und dann nochmal Höhe Pfahlberg. In Reichertswerben Richtung Rossbach aufpassen und zwischen Dodendorf und Magdeburg im Ortsteil Anker. Wenn ihr noch irgendwas habt für uns, ruft gerne durch kostenfrei an der Radio SAW Service Hotline 0800 1630 630. Danke und gute Fahrt durchs SAW-Land. Aktuelle Temperaturen in Widerstedt bei Hettstedt 18 Grad. In Niedersachsen, da sind so ein paar dicke Schauer unterwegs und die ziehen immer weiter rein bei uns ins SAW-Land. Die halten auch in der Nacht noch ein bisschen durch. Mal gucken, wie weit die kommen. Zweite Nachthälfte dann wieder wesentlich trockener bei Nachttemperaturen zwischen 10 und 5 Grad. Morgen sieht es gar nicht so schlecht aus. Meist abwechselnd, Sonne und Wolken, meist trocken bei 18 bis 21 Grad. Und das soll dann auch am Mittwoch wohl so bleiben.
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6: Hi zusammen, wir packen euch das Radio ran, voll mit der besten Mischung der meisten Abwechslung. Unter anderem mit Bibi Rexha, die US-Sängerin, die hat alles richtig gemacht. Mit ihrer heimlichen Liebe für Insomnia von Faithless. Ihre Version liebt ihr sehr. New Religion gibt's in dieser halben Stunde. Das ist ja so ein halber 90er, aber wir haben noch einen ganzen. Dr. Alban, It's My Life gleich und jetzt Poprock von Welshley Arms. Kommt gut nach Hause.

0: passiert. Saison abhaken, weitermachen und Fokus voll auf die nächste Saison. Ja, dieser Kommentar bei Instagram unter einem der letzten FCM-Postings beschreibt das Gefühl der meisten blau-weißen Fans wohl ganz gut. Hier ist Radio SAW von 3 bis 3. Seit gestern wissen wir es, der 1. FC Magdeburg wird nach einer Saison, ja, mit viel Zittern auch nächstes Jahr Liga 2 spielen. FCM-Coach Patrick Sander, der hatte daran, auch wenn es zwischendrin immer wieder durchaus eng war, nie so richtig Zweifel, hat er uns gesagt.
1: Dass die fußballerische Qualität da war, von der war ich überzeugt. Dass man diese fußballerische Qualität gepaart mit so dieser Leistungsbereitschaft und diesem Wissen um, wir können das und wir können dem vertrauen, was wir machen, auch wenn wir mal Fehler machen, weil wir sind ja nicht fehlerfrei durch die Saison marschiert und haben eigentlich auch viele Punkte liegen lassen.
0: So, und jetzt lassen die Jungs erstmal ihre Beine liegen auf irgendeiner Sonnenliege im Urlaub, denn es ist Sommerpause, Trainer bleibt Patrick Sander und Radio SAW bleibt auch nächste Saison ganz nah.

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1: Gleich halb 8, der Radio SAW Verkehrsservice, der schnellste im SAW-Land. Die A2, da ruckelt es noch ein bisschen Richtung Hannover zwischen Irxleben und Bornstedt. Stop and Go wegen der Baustelle. 10 Minuten Verzögerung dadurch. Ansonsten freie Straßen im SAW-Land. Flitzerblitzer auf der A2 Richtung Berlin zwischen Allerengersleben und dem Rastplatz Lorkberg. A9 Richtung Berlin, Höhe Raststätte Köckern auf der B81, Ortsausgang Halberstadt Richtung Magdeburg. Auf dem Ring in Magdeburg Richtung A2 Höhe Reform und Höhe Pfahlberg. Und zwischen Dodendorf und Magdeburg im Ortsteil Anker. Wenn da irgendwas fehlt, ihr noch ein Update habt, ruft gerne durch. Kostet ja nichts. 0800 1630630. Oder ihr schickt das Ganze per WhatsApp durch die Nummer auf radiosab.de.
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1: Lühe bei Möckern, aktuelle Temperatur 19 Grad. In Niedersachsen sind ein paar dicke Schauer unterwegs und die ziehen immer weiter rein zu uns ins SAW-Land, also der Westen. Ja, durchaus nass unterwegs in den kommenden Stunden. Da müssen wir mal gucken, wie weit der Regen hier reindrückt. Kann sein, dass es im Osten doch relativ trocken bleibt heute Nacht. Nachttemperaturen so zwischen 10 und 5 Grad. Morgen ein durchaus ganz angenehmer Mittwoch. Meist abwechselnd. Dienstag ist erst. Mit diesen kurzen Wochen hier muss man aufpassen. Ist erst Dienstag. Morgen also ein durchaus angenehmer Dienstag. Meist abwechselnd Sonne und Wolken und meist trocken bei 18 bis 21 Grad.
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1: Ja, und er lernt jetzt ein bisschen Kalender nochmal auswendig. Und für euch gibt es währenddessen ganz viel Musik. Klock, klock, gleich mit frischem Superhit Out of the Dark, Rihanna und

0: So, der Montag auch mal wieder geschafft und das, obwohl ich heute schon gar nicht mehr kommen wollte. Einfach mal Radio SAW von 3 bis frei nur Musik, weil ich ja diese Woche, habe ich noch gar nicht gesagt, weil ich diese Woche den 44-Millionen-Jackpot im Lotto gewinnen werde. Kurioserweise ist das nicht der Euro-Jackpot, diese 44 Mille, sondern der normale, der so hoch ist. Musst du dreimal hingucken, der Euro-Jackpot, der liegt nämlich bei 118 Millionen sogar. Könnte ich auch gut mitleben. Müssen wir mal gucken, ob wir uns morgen nochmal hören oder ob ich da schon mit einem Vermögensberater mal ersten Kontakt aufnehme. Gleich ab 8 übernimmt auf jeden Fall Patricia Pickert. Ich bin Sven Bornschein. Schönen Montag im SAW-Land.
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3: Der erste Mensch, der weniger als 100 Sekunden brauchte, um 200 Meter zu schwimmen, war Paul Biedermann aus Halle.
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4: Ich bin Gisa Weber. Guten Abend. Bundesinnenminister Dobrindt will den Zivilschutz in Deutschland massiv ausbauen. Das Ministerium werde dafür 10 Milliarden Euro bis 2029 investieren, sagte der CSU-Mann. Das Geld soll unter anderem in Ausrüstung, Personal und Technik des THW gesteckt werden. Außerdem sollen laut Dobrindt Bund, Länder und Kommunen beim Zivilschutz künftig enger zusammenarbeiten.
5: Das gehört zusammen mit einer Bereitschaft, dass wir ein neues Instrument nutzen, Kommando Zivile Verteidigung etabliert wird im Bundesministerium und den nachgelagerten Behörden, die dafür sorgen, dass wir den Bedrohungslagen entgegenwirken können.
4: Das Umweltministerium hält die Lage beim Klimaschutz für weniger dramatisch, anders als der zuständige Expertenrat. Das Ministerium spricht von einer überschaubaren Lücke beim Erreichen der Ziele. Jetzt gehe es darum, alles zu tun, damit die eigenen Annahmen eintreffen und nicht die konservativeren des Expertenrats. Ein Sprecher verwies auf noch geplante Energiegesetze. Der Expertenrat erwartet, dass Deutschland die Ziele bis 2030 deutlich verfehlt. Vor allem in den Bereichen Verkehr und Gebäude hinkt man hinterher. Die Diätenerhöhung für die Abgeordneten im Bundestag ist wohl erst einmal vom Tisch. Nach SPD, Grünen und Linken schwenkt jetzt auch die Union bei dem Thema um. Mehr von Tim Britztrup.
6: Fraktionschef Spahn sagte dem Portal The Pioneer, er verstehe, dass viele Bürgerinnen und Bürger sagen, wenn sie verzichten müssten, dann sollten das auch die Abgeordneten. Zuletzt hatte sich Spahn noch anders geäußert und gesagt, die Bezahlung als Abgeordneter müsse so sein, dass es attraktiv bleibe, sich zu engagieren. Die Diäten sind an die Lohnentwicklung gekoppelt und sollten zum Juli um knapp 500 auf über 12.300 Euro pro Monat steigen.
4: Mitten in der Görlitzer Innenstadt ist ein Haus eingestürzt. Laut Polizei ist noch unklar, ob dabei Menschen verletzt oder getötet wurden. Polizei, Feuerwehr und THW sind im Einsatz. Der Bereich um das Haus wird aktuell evakuiert, weil möglicherweise Gas ausgetreten ist. Die nächsten Nachrichten in einer Stunde.
7: Die aktuelle Uhrzeit 20.02 Uhr. Schönen guten Abend. Der Radio SAW Verkehrsservice, der schnellste im SAW-Land. Und wir starten mit der A36 Richtung Braunschweig zwischen dem Kreuz Bernburg und Ilberstedt. Vorsicht, hier liegen mehrere Steine auf der Fahrbahn. Dann haben wir die A2 Richtung Berlin zwischen Braunschweig-Wartenbüttel und Braunschweig-Hafen. Hier geht es stockend voran. Grund ist da die Baustelle plus 15 Minuten. A2 Richtung Hannover zwischen Wollin und Ziesa. Vorsicht, da hat es einen Unfall gegeben. Und weiter zwischen Irxleben und Bornstedt. Stockend, auch hier eine Baustelle plus 10 Minuten. Das wär's, aber Flitzerblitzer, die stehen noch auf der A2 Richtung Berlin zwischen Allerengersleben und dem Rastplatz Lorkberg. Dann noch ein Anhänger auf der A9 Richtung Berlin, Höhe Raststätte Köckern. B81 wird geblitzt am Ortsausgang Halberstadt Richtung Magdeburg. Auf dem Magdeburger Ring Richtung A2, Höhe Reform und Höhe Pfahlberg. Und einen haben wir noch und der steht zwischen Dodendorf und Magdeburg im Ortsteil Anker. So, das war's. Von meiner Seite habt ihr doch noch was zu ergänzen? Dann tut das doch bitte. Das geht kostenlos am Telefon an der Service-Hotline 0801 630 630. Geht auch alles über WhatsApp natürlich. Die Nummer und alle Infos findet ihr wie immer unter radio-saw.de. Wir wünschen euch jetzt eine gute Fahrt durchs SAW-Land. Kommt gut an. Und wir schauen nach Braunsdorf bei Lutherstadt Wittenberg und da liegen wir aktuell bei rund 19 Grad. Ja, was soll ich sagen, schöner Tag geht zu Ende, ne? Und das bei angenehm milden Temperaturen, auch noch am Abend. Ganz ruhig bleibt der Himmel, aber demnächst nicht. Noch einige Wolken da oben unterwegs, einzelne Regenschauer mit dabei, aber später, also quasi im Laufe der Nacht, lockert es dann auch wieder auf. Temperaturen, die sinken auf 10 bis 6 Grad, im Harz bis zu 5 und auf dem Brocken bis zu 4 Grad runter. Und morgen gibt es dann so einen Mix aus Sonne und Wolken, vereinzelt mal ganz kurz einen Schauer, aber meistens, also so wie ich mir das hier so angucke, bleibt es dann doch trocken. Temperaturen, die steigen auf 18 bis 21 Grad, also was soll ich sagen, perfektes T-Shirt-Wetter im Harz. Werden bis zu 16 Grad erreicht und auf dem Brocken gibt's um die 11. Einen wunderschönen guten Abend euch. Ich hoffe, ihr hattet alle einen guten Tag, einen entspannten Tag. Ey, und wenn nicht, dann machen wir es uns jetzt einfach gemütlich, oder? Gemeinsam einen richtig schönen Abend. Hab ich Bock? Ich bin Patricia Pickert und ich freue mich sehr, dass ihr mit dabei seid. Und ich begleite euch heute durch den Abend hier. Und eins kann ich euch schon mal verraten, das ist bei uns gerade eine ganz besondere Woche. Warum? Das verrate ich euch gleich. Klären wir in ungefähr 10 Minuten für alle, die es noch nicht wissen. Super.

Macht sofort gute Laune. Gefühl, ja, und gute Laune. Das passt eigentlich perfekt zu uns. Radio SRW ist an, schönen guten Abend. Und es passt zu dieser Woche. Denn die Woche, die fühlt sich an wie... Ja. Denn bei uns bei Radio SRW, da laufen die Freiticketferien und ihr könnt euch den ganzen Tag richtig coole Erlebnisse sichern. Und ich verrate euch jetzt mal, wohin euch die Muckefuchs morgen früh schicken könnten, nämlich nach Arkadien. 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Ja, bevor ihr jetzt euren kompletten Wocheneinkauf plant, kommt hier erstmal die beste Mischung mit der meisten Abwechslung. Girls Like You, Maroon 5, ihr seid bei Radio SRW.

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1: In der Nähe von Agnersdorf im Südharz gibt es einen recht mysteriösen See. Der Bauerngraben, auch Hungersee genannt, ist mal mit Wasser gefüllt, mal komplett leer. Denn eigentlich ist der See eine Senke an der Mündung eines Bachs. Unter dem Bauerngraben sind Höhlen und Gänge, durch die das Wasser ablaufen kann. Aber nur, wenn die Schlucklöcher nicht verstopft sind. Sind sie aber manchmal. Und dann gibt's einen 15 Meter tiefen See, der irgendwann plötzlich wieder verschwindet.
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3: Gleich ab 9, wir gucken auf die Straßen. Der Radio-SAW-Verkehrsservice, der schnellste im SAW-Land. Wir haben die A2 Richtung Berlin zwischen Braunschweig-Watenbüttel und Braunschweig-Hafen. Hier geht es stockend voran. Grund ist die Baustelle plus eine Viertelstunde länger. A2 Richtung Hannover zwischen Irxleben und Bornstedt. Auch hier stockend, auch hier eine Baustelle. Da sind es 10 Minuten plus. Und die A36 Richtung Braunschweig zwischen dem Kreuz Bernburg und Ilberstedt. Vorsicht, da liegen mehrere Steine auf der Fahrbahn. Geblitzt wird noch. Auf der A2 Richtung Berlin zwischen Allerengersleben und dem Rastplatz Lorkberg. Ein Anhänger steht für euch auf der A9 Richtung Berlin, Höhe Raststätte Köckern. B81 wird geblitzt am Ortsausgang Halberstadt Richtung Magdeburg. Und zwischen Dohndorf und Magdeburg steht ein Anhänger im Ortsteil Anker. Soweit von uns. Habt ihr doch noch was entdeckt, irgendwas gesehen, Stau, Blitzer, irgendwas, was nicht auf die Straßen gehört, dann ruft uns doch an. Unter der kostenfreien Service-Hotline geht ganz einfach 0800 1630 630. Gute Fahrt euch durchs SAW-Land. Und wir schauen nach Beuditz bei Leipzig. Aktuell liegen wir da bei rund 19 Grad. Ist ein bisschen windig geworden, oder? Also wenn ich da so rausgucke, die Bäume, die gehen da ganz schön ab. Naja, jedenfalls könnten heute Abend noch so ein paar Regenschauer auf uns zukommen. Vielleicht kommen die jetzt auch bald hier an. Später in der Nacht, da klart es dann aber auch wieder auf. In der Nacht, da sinken wir bis auf 6 Grad. Morgen gibt es dann so einen Mix aus Sonne und Wolken. Einzelne Schauer, ja, sind möglich, aber meistens bleibt es dann trocken. Und mit 18 bis 21 Grad wird es auf jeden Fall wieder Biergartenwetter. So, Prost. Das ist der Montagabend. Ich bin Patricia Pickert. Hi, ihr seid bei Radio SAW. Gleich Musik von Desireless. Voyage, Voyage. Gehen wir auf Reisen. Wir haben Kamerad mit Hug Yourself. Sich einfach mal selbst umarmen. Why not? Aber zuerst gibt's jetzt Doechii, Anxiety.

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0: Voyage auf Radio SHW von Desireless. Klingt nach großer weiter Welt, Abenteuer und vielleicht auch nach der Frage, welches Tier würde eigentlich zu mir passen? Also so Haustier, ne? Das ist schon was Feines. Bei mir wartet ja die kleine Bella, ein Hund. Ja, und ganz ehrlich, nach so einem langen Tag gibt es doch nichts Besseres, als von so einem kleinen Fellknäuel begrüßt zu werden. Oh, da freue ich mich später schon drauf. Aber Tierliebe, die kann ja offenbar auch komplett eskalieren. Es gibt ja wirklich Leute mit ziemlich wilden Haustieren. Also ich meine jetzt damit nicht das Tier, das man sieht, wenn man morgens in den Spiegel schaut. Nein, sondern wirklich wilde Tiere. Also wenn ich an ein wildes Haustier denke, ich habe mir da ja mal Gedanken gemacht, welches wilde Haustier würde ich gerne halten wollen, dann würde mir sowas einfallen. Löwe. Ja, könnte ich mir vorstellen. Echt so rein optisch, sehr majestätisch, ein bisschen Diva. Das passt in meine Wohnung, das sehe ich. Eine Frau in Schkeuditz, die hatte zwar keinen Löwen, aber einfach einen Tiger zu Hause. Und genau, ja, wie es halt so passiert, der ist ausgebrochen und hat einen Mann schwer verletzt. Was? Was ist da passiert? Kollege Christoph Schödel, die Vorstellung, dass man sich zu Hause einen Tiger halten kann, das ist wirklich sehr, sehr verrückt. Was denn wirklich erlaubt? Also darf man Tiger überhaupt halten? So ganz legal? Oder wie sieht das aus?
1: Es ist zumindest nicht komplett verboten, ja. Unterliegt aber strengen Auflagen. Diese Auflagen unterscheiden sich von Bundesland zu Bundesland. In Sachsen-Anhalt müssen pro Tiger mindestens 200 Quadratmeter Außengehege mit einem ausbruchssicheren Zaun vorhanden sein. Die Eignung zur Haltung gefährlicher Raubtiere muss man aber, anders als in anderen Bundesländern, nicht vorweisen. In ganz Deutschland leben schätzungsweise 150 Tiger in privater Haltung.
0: Was? Das ist so verrückt, auf welche Ideen Menschen manchmal kommen, oder?
1: Ja, Krokodile zum Beispiel. Was? Bei denen sind nur wenige Arten nicht erlaubt. Wenn du einen großen Pool hast und beim Schwimmen ein bisschen Nervenkitzel willst, dann wäre ein Krokodil in privater Haltung grundsätzlich erlaubt. Auch Erdmännchen, Nasenbären, Wölfe, Löwen und Pumas. Bei denen gelten aber dieselben strengen Vorgaben wie beim Tiger auch.
0: Okay, welche sind so verboten? Also bei welchen Tieren würde ich Ärger bekommen, wenn ich sie zu Hause halten würde?
1: Aus aktuellem Anlass, Wale sind verboten. Aha. Wo sollte man die auch unterbringen? Auch Eisbären, Grizzlybären, Greifvögel, Meeresschildkröten und Affen sind tabu. Die sind alle streng geschützt. Private Haltung ist in einigen Fällen auch deshalb verboten, weil es sich um invasive Arten handelt. Die stammen aus anderen Regionen, vermehren sich ohne Ende und nehmen den einheimischen Tieren die Nahrung weg. Dazu gehören zum Beispiel Waschbären und Biber.
0: Okay, gut. Also ich bleib dann lieber bei meiner Bella. Die macht höchstens, allerhöchstens mal ein Taschentuch kaputt, aber halt nicht direkt so einen kompletten Gartenzaun.
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1: Ich bin Gisa Weber. Guten Abend. Das Bundesumweltministerium sieht Deutschland beim Thema Klimaschutz nicht ganz so schlecht aufgestellt. Anders als der Expertenrat für Klimafragen. Mehr von Dirk Justus.
2: Im Berliner Ministerium spricht man von einer überschaubaren Lücke beim Erreichen der Klimaziele. Es gehe jetzt darum, alles dafür zu tun, dass unsere Annahmen eintreffen und nicht die konservativeren Annahmen des Expertenrats, sagte ein Sprecher. Der Sprecher verwies dabei auch auf die derzeit in der Regierung noch geplanten Energiegesetze. Laut Expertenbericht wird Deutschland seine Klimaziele bis 2030 deutlich verfehlen. Nachholbedarf gibt es demnach vor allem beim Verkehr und bei Gebäuden.
1: Innenminister Dobrindt will massiv in den Zivilschutz investieren. Der CSU-Politiker plant ein 10 Milliarden Euro Sonderprogramm. Mehr von Dirk Justus.
2: Das Geld soll unter anderem in zusätzliche Ausrüstung und Gebäude oder auch Personal beim Technischen Hilfswerk fließen. Konkret will Dobrindt bis 2029 unter anderem 1.000 neue Spezialfahrzeuge und 110.000 neue Feldbetten anschaffen. In der Nina-Warn-App sollen außerdem alle öffentlichen Zufluchtsorte wie Bunker, Tunnel oder Tiefgaragen angezeigt werden. Außerdem ist eine neue Stabsstelle im Bundesinnenministerium geplant. Darüber sollen Bund, Länder und Kommunen beim Zivilschutz künftig enger zusammenarbeiten.
1: Rheinland-Pfalz hat einen neuen Ministerpräsidenten. Der CDU-Politiker Gordon Schnieder ist im ersten Wahlgang gewählt worden. Der 50-Jährige bekam 63 Stimmen und damit 8 weniger, als seine schwarz-rote Koalition eigentlich hat. In der Görlitzer Innenstadt ist am Abend ein Mehrfamilienhaus nach einer Gasexplosion eingestürzt. Polizei, Feuerwehr und THW sind aktuell im Großeinsatz. In dem betroffenen Mehrfamilienhaus sind Ferien- und Mietwohnungen gemeldet. Ob es Vermisste oder Tote gibt, ist noch unklar. Zum ersten Mal seit Jahren sind in Deutschland wieder weniger Fleischersatzprodukte hergestellt worden. Im vergangenen Jahr wurden laut Statistischem Bundesamt knapp 125.000 Tonnen an beispielsweise Tofu-Wurst oder Veggie-Burgern produziert. Das sind 1,2% weniger als im Jahr davor. Die nächsten Nachrichten in einer Stunde.
3: Und die Uhrzeit ist aktuell 21.02 Uhr. Schönen guten Abend. Der Radio SAW Verkehrsservice, der schnellste im SAW-Land. Vorsicht auf der A7 Richtung Hamburg zwischen Hannover-Anderten und dem Kreuz Hannover-Ost. Hier liegen Gegenstände auf der Fahrbahn. Das wär's auch schon. Geblitzt wird noch auf der A2 Richtung Berlin zwischen Allerengersleben und dem Rastplatz Lorkberg. Dann wird geblitzt auf der A9 Richtung Berlin, Höhe Raststätte Köckern. B81 am Ortsausgang Halberstadt Richtung Magdeburg. Und einen haben wir noch und der steht zwischen Dodendorf und Magdeburg im Ortsteil Anker. Soweit von uns. Habt ihr noch irgendwas zu ergänzen? Dann klingelt doch gerne mal durch. Das geht kostenfrei am Telefon an der Service Hotline 0800 1 630 630. Geht auch alles per WhatsApp-Nachricht. Die Nummer, falls ihr die noch nicht habt, die bekommt ihr unter radio-saw.de. Wir wünschen euch jetzt eine gute Fahrt durchs SAW-Land. Ja, heute Abend ziehen so ein paar Wolken und auch mal so Regenschauer durch. Später, also in der Nacht, da lockert es dann wieder auf. Und wir gehen runter in der Nacht auf 6 Grad. Und wir schauen nach Rossau bei Osterburg. Dort liegen wir aktuell bei rund 17 Grad. Ja, morgen gibt es dann so einen Mix aus Sonne und Wolken. Hier und da kann zwar mal sowas runterkommen, also was Nasses von oben. Meistens, ja, also meistens bleibt es aber wirklich trocken. Und mit 18 bis 21 Grad wird es definitiv ähnlich wie heute, also wieder Eis essen im freien Wetter, sagen wir es so. Es ist kurz nach 9 und egal, ob ihr gerade noch unterwegs seid, auf der Couch liegt oder eigentlich längst schlafen wolltet und jetzt ja irgendwie noch bei TikTok hängen geblieben seid. Ich kenne das. Schön, dass ihr mit uns dabei seid. Ich bin Patricia Pickert und ich begleite euch natürlich hier weiter durch den Abend jetzt mit Schbusi.

den man plötzlich mitsingt. Ja, egal ob im Auto, in der Küche oder heimlich mit der Zahnbürste als Mikrofon. What is Love von Hathaway. Ihr seid bei Radio SAW. Ja, ganz ehrlich, genau dafür sind wir doch da. 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So wie jetzt hier in der besten Mischung mit der meisten Abwechslung und etwas, das definitiv auch perfekt in den Relax-Stream passen würde.

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1: Es ist 9:30 Uhr, wir schauen auf die Straßen. Der Radio SAW Verkehrsservice, der schnellste im SAW-Land. Und aktuell habe ich nichts für euch. Alles gut, alles frei, gute Fahrt. Es wird noch geblitzt auf der A2 Richtung Berlin zwischen Allerengersleben und dem Rastplatz Lorkberg. Dann haben wir noch einen Anhänger auf der A9 Richtung Berlin, Höhe Raststätte Köckern. B81 wird geblitzt am Ortsausgang Halberstadt Richtung Magdeburg. Und zwischen Dodendorf und Magdeburg wird geblitzt im Ortsteil Anker. Soweit von unserer Seite. Habt ihr doch noch was? Her damit. Einfach anrufen, kostenfrei unter der 0800 1 630 630. Oder ihr schickt uns ganz bequem eine WhatsApp-Nachricht rüber. Alle Infos und die Nummer gibt's unter radio-saw.de. Kommt gut an. Und wir schauen aufs Thermometer. Bei euch in Glöte, bei Förderstedt, da liegen wir bei 16 Grad. Ja, jetzt am Abend ziehen noch so ein paar Regenschauer durch. Später in der Nacht, da lockert der Himmel dann aber wieder auf. In der Nacht, da gehen wir runter bis zu 6 Grad. Im Harz liegen wir bei 5 und auf dem Brocken bei 4 Grad. Morgen gibt es dann Sonne-Wolken-Mix. Meist trockenes Wetter. Mit 18 bis 21 Grad wird es wirklich wieder so ein perfektes Feierabend auf dem Balkonwetter. Im Harz gibt es bis zu 16 Grad und auf dem Brocken so um die 11. Ja, wir haben sie, eure Lieblings-Superhits. Ich bin Patricia Pickert, ihr seid bei Radio SAW. Jetzt mit einem Blick auf die Uhr, es ist 21:32 Uhr. Und apropos Uhr, hier sind Klock, Klock.

Der ganz neue, von dem Teddy, der schwimmen kann und singen. Teddy Swims. Mr. Know-It-All. 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
3: Ich bin Anna Löwer. Guten Abend. 10 Milliarden Euro für den Zivilschutz. Diese Mega-Investition plant Innenminister Dobrindt. Das Geld soll unter anderem in zusätzliche Ausrüstung und Gebäude oder auch Personal beim technischen Hilfswerk fließen. Außerdem sollen öffentliche Zufluchtsorte wie Bunker, Tunnel oder Tiefgaragen erfasst und in der NINA-Warn-App angezeigt werden. Dazu sagte Dobrindt:
4: Man muss ja erlernen, wo die dann auch zur Verfügung stehen. Und zu diesem Erlernen gehört erstmals die Identifikation. Wir arbeiten daran gemeinsam mit den Ländern, diese Identifikation aller möglichen Schutzräume zu ermitteln.
3: Die Bundesregierung will das entsprechende Gesetz am Mittwoch beschließen. In der Görlitzer Innenstadt ist am Abend ein Mehrfamilienhaus nach einer Gasexplosion eingestürzt. Polizei, Feuerwehr und THW sind im Großeinsatz. In dem betroffenen Mehrfamilienhaus sind Ferien- und Mietwohnungen gemeldet. Ob es Vermisste oder Tote gibt, ist noch unklar. Das Umweltministerium hält die Lage beim Klimaschutz für weniger dramatisch, anders als der zuständige Expertenrat. Das Ministerium spricht von einer überschaubaren Lücke beim Erreichen der Ziele. Jetzt gehe es darum, alles zu tun, damit die eigenen Annahmen eintreffen und nicht die konservativeren des Expertenrates. Ein Sprecher verwies auf noch geplante Energiegesetze. Der Expertenrat erwartet, dass Deutschland die Ziele bis 2030 deutlich verfehlt. Vor allem in den Bereichen Verkehr und Gebäude hinkt man hinterher. Weltweit sind letztes Jahr so viele Menschen hingerichtet worden wie seit Jahrzehnten nicht mehr. Amnesty International hat 2700 Hinrichtungen dokumentiert. Allerdings fehlen da die Zahlen aus China und das Land vollstreckt der Menschenrechtsorganisation zufolge die meisten Todesstrafen weltweit. Zum ersten Mal seit Jahren sind in Deutschland wieder weniger Fleischersatzprodukte hergestellt worden. Im vergangenen Jahr wurden laut Statistischem Bundesamt knapp 125.000 Tonnen an beispielsweise Tofuwurst oder Veggie-Burger produziert. Das sind 1,2% weniger als im Jahr davor. Die nächsten Nachrichten in einer Stunde.
5: Es ist 22.02 Uhr. Schönen guten Abend. Der Radio SAW Verkehrsservice, der schnellste im SAW-Land. Vorsicht auf der A2 Richtung Berlin zwischen Braunschweig-Watenbüttel und Braunschweig-Hafen. Hier ist aktuell der Beschleunigungsstreifen blockiert. Da steht ein defekter LKW. Das wäre es aber auch schon. Geblitzt wird noch. Auf der A2 Richtung Berlin zwischen Allerengersleben und dem Rastplatz Lorkberg. Noch ein Anhänger für euch auf der A9 Richtung Berlin, Höhe Raststätte Köckern. B81 wird geblitzt am Ortsausgang Halberstadt Richtung Magdeburg und zwischen Dohndorf und Magdeburg im Ortsteil Anker. Das wär's. Zumindest von unserer Seite. Habt ihr doch noch was gesehen? Haben wir etwas übersehen? Dann meldet uns das bitte an der kostenfreien Service-Hotline. Das ist die 0800 1 630 630. Geht natürlich auch alles per WhatsApp-Nachricht. Die Nummer und alle Infos findet ihr wie immer unter radio-saw.de. Wir wünschen euch jetzt eine gute Fahrt durchs SAW-Land. Und wir schauen zu euch nach Lindau bei Zerbst. Dort liegen wir aktuell bei rund 14 Grad. Ja, heute Abend und in der Nacht, da können noch so ein paar Wolken durchziehen. Die können auch noch so vereinzelte Regenschauer mitbringen. Später in der Nacht, da klart es dann aber auch wieder auf. Temperaturen, die sinken auf bis zu 6 Grad, im Harz bis 5 und auf dem Brocken bis zu 4. Morgen gibt es dann so einen Mix aus Sonne und Wolken, eigentlich ähnlich wie heute. Vereinzelt hier und da mal Regen, aber meistens, wirklich meistens bleibt es dann doch trocken. Temperaturen steigen auf 18 bis 21 Grad, also perfektes T-Shirt-Wetter. Im Harz werden bis zu 16 Grad erreicht und auf dem Brocken so um die 11. Ich gucke auf die Uhr und es ist Wahnsinn, wie schnell die Zeit vorbeigeht. Es ist kurz nach 10. Schön, dass ihr, falls ihr gerade zuhört, noch so spät mit uns dabei seid. Ich bin Patricia Pickert und gleich geht's um ein Thema, das irgendwie gleichzeitig cringe, aber auch spannend ist. Es geht um Speed-Dating. Ja, aber nicht um irgendein Speed-Dating. Nein, es geht um Ehrenamt-Speed-Dating. Was das genau ist und ja, das gibt's auch tatsächlich hier bei uns im SAW-Land. Allerdings, wie gesagt, ein bisschen anders. Mehr dazu gleich.

0: ich sag's euch mal ganz ehrlich, dieses ganze Dating-Thema, das fasziniert mich irgendwie. So Love is Blind auf Netflix, das ist so genau meine Welt. So Menschen kennenlernen, schauen, ob es bei denen matcht, wenn es zusammenpasst. Boah, ich lieb sowas. Ja, aber so ähnlich klingt das jetzt tatsächlich auch im SRW-Land. Nicht, also nur eben nicht fürs Herz, sondern halt fürs Ehrenamt. Denn in Dessau-Roßlau, da gibt's morgen ein Speed-Dating der etwas anderen Art. SRW-Reporterin Lena Vierecke, wie läuft denn das so ab?
1: Auf dem Marktplatz stehen dann mehrere Vereine mit ihren Angeboten. Und wer Bock hat, der kann sich einfach dazusetzen, Fragen stellen und herausfinden, was zu einem passt. Danach geht's dann direkt weiter zum nächsten Stand. Dabei sind Vereine aus ganz verschiedenen Bereichen, hat mir Lisa Glanz von der Freiwilligenagentur Rat und Tat, dein Zentrum für Ehrenamt, gesagt.
2: Wir haben von Kinder- und Jugendarbeitvereinen dabei zum Thema Naturschutz. Wir haben was zum Thema Chor und Tanzen dabei.
1: Also viele Möglichkeiten, um das passende Match fürs Ehrenamt zu finden.
0: Ja, cool. Und wer kann da alles mitmachen?
1: Eigentlich alle. Also jeder, der ein neues Hobby sucht, sich engagieren möchte oder im Verein Verantwortung übernehmen will. Aber auch Menschen, die einfach neue Leute kennenlernen wollen und sich austauschen möchten. Das Ganze soll mehr Menschen fürs Ehrenamt begeistern und zusammenbringen.
0: Ah ja. Los geht's morgen von 16 bis 18 Uhr auf dem Marktplatz in Dessau. Und ja, wer weiß, vielleicht wartet dort ja euer perfektes Ehrenamtsmatch. Und wenn's passt, sagen wir natürlich, willkommen im Team. Ihr seid bei Radio SRW, euer Match im Radio.

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0: aktuell für Schauen auf die Straßen. Der Radio SAW Verkehrsservice, der schnellste im SAW-Land. Vorsicht auf der A2 Richtung Berlin zwischen Braunschweig-Watenbüttel und Braunschweig-Hafen. Hier ist aktuell der Beschleunigungsstreifen blockiert. Da steht ein defekter LKW. Aufpassen. Geblitzt wird auf der A2 Richtung Berlin zwischen Allerengersleben und dem Rastplatz Lorkberg. Wir haben noch einen Anhänger auf der A9 Richtung Berlin, Höhe Raststätte Köckern. Dann B81 am Ortsausgang Halberstadt wird geblitzt Richtung Magdeburg und zwischen Dohndorf und Magdeburg im Ortsteil Anker. Falls ihr jetzt noch irgendwas gesehen habt, Staus oder Blitzer, ruft uns gerne an unter der 0800 1630 630. Für alle natürlich kostenfrei. WhatsApp-Nummer und Infos findet ihr auf radio-saw.de. Wir wünschen euch jetzt eine gute Fahrt durchs SAW-Land. Und wir schauen nach Haarsleben bei Halberstadt. Da liegen wir aktuell bei rund 13 Grad. Ja, heute Abend könnten noch so ein paar Wölkchen vorbeiziehen. Ab und zu auch ein paar Regenschauer mit dabei. Später in der Nacht, da klart es dann aber wieder auf. Und dann gehen wir runter in der Nacht auf 6 Grad. Morgen gibt es dann so einen Mix aus Sonne und Wolken. Einzelne Schauer sind zwar drin, meistens bleibt es aber trocken. Und mit 18 bis 21 Grad wird es auf jeden Fall wieder Biergartenwetter.
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0: Ich bin Patricia Fickert, jetzt George Ezra.

0: Bad. Und allein der Songtitel, der passt ja irgendwie schon perfekt zu diesen Gedanken am Abend. So ein bisschen wild im Kopf, ein bisschen zu viel Energy, ein bisschen, naja, eigentlich wollte ich schlafen, aber mein Gehirn, das hat gerade andere Pläne. Also ich weiß nicht, wie es euch geht, aber mein Kopf hat abends manchmal plötzlich die Energie, über literally alles nachzudenken. Von, keine Ahnung, habe ich die Kaffeemaschine ausgemacht bis zum kompletten Lebensfragen um 22.47 Uhr? Und genau deshalb brauchen wir manchmal auch einfach irgendwas zum Abschalten. Ja, sei es Musik, sei es Serien oder einen richtig guten Podcast.
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1: Ich bin Anna Löwer. Guten Abend. Das Bundesumweltministerium sieht Deutschland beim Thema Klimaschutz nicht ganz so schlecht aufgestellt. Anders als der Expertenrat für Klimafragen. Mehr von Dirk Justus.
2: Im Berliner Ministerium spricht man von einer überschaubaren Lücke beim Erreichen der Klimaziele. Es gehe jetzt darum, alles dafür zu tun, dass unsere Annahmen eintreffen und nicht die konservativeren Annahmen des Expertenrats, sagte ein Sprecher. Der Sprecher verwies dabei auch auf die derzeit in der Regierung noch geplanten Energiegesetze. Laut Expertenbericht wird Deutschland seine Klimaziele bis 2030 deutlich verfehlen. Nachholbedarf gibt es demnach vor allem beim Verkehr und bei Gebäuden.
1: Bundesinnenminister Dobrindt will den Zivilschutz in Deutschland massiv ausbauen. Das Ministerium werde dafür 10 Milliarden Euro bis 2029 investieren, sagte der CSU-Mann. Das Geld soll unter anderem in Ausrüstung, Personal und Technik des THW gesteckt werden. Außerdem sollen, laut Dobrindt, Bund, Länder und Kommunen beim Zivilschutz künftig enger zusammenarbeiten.
3: Das gehört zusammen mit einer Bereitschaft, dass wir ein neues Instrument nutzen, Kommando zivile Verteidigung, etabliert wird im Bundesministerium und den nachgelagerten Behörden, die dafür sorgen, dass wir den Bedrohungslagen entgegenwirken können.
1: In der Görlitzer Innenstadt ist am Abend ein Mehrfamilienhaus nach einer Gasexplosion eingestürzt. Polizei, Feuerwehr und THW sind im Großeinsatz. In dem betroffenen Mehrfamilienhaus sind Ferien- und Mietwohnungen gemeldet. Ob es Vermisste oder Tote gibt, ist noch unklar. Das vom Hunter-Virus betroffene Kreuzfahrtschiff ist zurück in Rotterdam. Die letzten 27 Menschen an Bord sind an Land gegangen. Sie kommen erstmal in Quarantäne. Auch die Leiche einer Deutschen war noch an Bord. Sie soll in ihre Heimat gebracht werden. Die Frau war an den Folgen einer Infektion gestorben. Die nächsten Nachrichten in einer Stunde.
4: Es ist 23.02 Uhr. Schönen guten Abend. Der Radio SAW Verkehrsservice. Das ist der schnellste im SAW-Land. Vorsicht auf der A2 Richtung Berlin zwischen Braunschweig-Watenbüttel und Braunschweig-Hafen. Hier ist aktuell der Beschleunigungsstreifen blockiert. Da steht ein defekter LKW. Und Vorsicht auf der A7 Richtung Hamburg in Höhe Kreuz Hannover Ost. Hier sind Personen auf dem Verzögerungsstreifen und hier ist auch ein defektes Fahrzeug. Geblitzt wird noch. Auf der A2 Richtung Berlin zwischen Allerengersleben und dem Rastplatz Lorkberg. Dann haben wir die A9 Richtung Berlin, Höhe Raststätte Köckern. Auf der B81 wird geblitzt am Ortsausgang Halberstadt Richtung Magdeburg und noch ein Anhänger zwischen Dodendorf und Magdeburg im Ortsteil Anker. Habt ihr noch irgendwas gesehen? Stau, Blitzer, irgendeine Verkehrsbehinderung? Dann meldet uns das bitte an der kostenfreien Service-Hotline. Das ist die 0800 1 630 630. Geht natürlich auch ganz bequem per WhatsApp-Nachricht. Die Nummer und alle Infos findet ihr unter radio-saw.de. Wir wünschen euch jetzt eine gute Fahrt durchs SAW-Land. Kommt gut an. Jetzt am Abend ziehen so ein paar Wolken durch, ab und zu auch ein paar Regenschauer mit dabei. Später in der Nacht, da lockert es dann aber wieder auf. Und in der Nacht, da gehen wir runter auf bis zu 6 Grad. Wir schauen zu euch nach Obhausen bei Querfurt, da liegen wir aktuell bei rund 12. Und morgen gibt es dann so einen Mix aus Sonne und Wolken. Es wird eigentlich ähnlich wie heute. Hier und da kann zwar mal so ein Schauer vorbeikommen, ja, aber wirklich meistens und zum Großteil bleibt es trocken. Und mit 18 bis 21 Grad wird es auch definitiv wieder Eis essen im freien Wetter. Nach 11 und wir sprechen gleich über eine Geschichte aus dem SAW-Land, bei der man sich wirklich fragt, wie, also wirklich wie in aller Welt kommt man denn auf sowas? Es geht um verschwundene Ortsschilder, eine ziemlich kuriose Aktion und die Frage, war das einfach jetzt nur Spaß oder steckt da vielleicht doch mehr dahinter? Ich bin Patricia Fickert und wir decken das Ganze auf nach drei Superhits. Super.

0: Geschichten, da denkst du dir nur, hä? Und genau so eine Story beschäftigt gerade auch die Polizei im Südharz. Also, dass jetzt Ortsschilder verschwinden, das ist jetzt nichts Neues. Aber dass ein anderes plötzlich wieder auftaucht, das ist kurios. Was ist da los? Kollege Thorsten Rössler weiß mehr.
1: Es geht um die Ortsschilder von Oberröblingen bei Sangerhausen und Artern in Thüringen, gleich hinter der Landesgrenze. Die sind gestern abgeschraubt und ausgetauscht worden, obwohl lediglich das Ortsschild von Oberröblingen ist in Artern angebracht worden. Und dort haben es die Feuerwehrleute wieder abmontiert und den Kollegen in Sangerhausen übergeben. Das Arterner Ortsschild ist immer noch verschwunden. Die Polizei bittet um Hinweise. Vielleicht sind ja auch die Täter mittlerweile wieder nüchtern und wollen es zurückgeben.
0: Okay, also entweder war das der ungewöhnlichste Deko-Trip aller Zeiten oder jemand hatte einfach halt ja ein bisschen zu viel Freizeit. Ne? Also falls das Ortsschild aus Artern zufällig noch irgendwo im Keller, Partykeller oder in der Garage auftaucht, die Polizei, die würde sich wahrscheinlich freuen. Danke!

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0: Könnt ihr gerade auch nicht schlafen, weil ihr an euren Crush denkt? Jennifer Pate.
1: Wir schauen auf die Straßen.
0: Der Radio SAW Verkehrsservice, der schnellste im SAW-Land. Vorsicht auf der A2 Richtung Berlin zwischen Braunschweig-Watenbüttel und Braunschweig-Hafen. Hier ist aktuell der Beschleunigungsstreifen blockiert. Da steht ein defekter LKW. Geblitzt wird noch. Auf der A2 Richtung Berlin zwischen Allerengersleben und dem Rastplatz Lorkberg. Noch ein Anhänger auf der A9 Richtung Berlin, Höhe Raststätte Köckern. B81 am Ortsausgang Halberstadt Richtung Magdeburg. Und es wird geblitzt zwischen Dodendorf und Magdeburg im Ortsteil Anker. So, habt ihr noch was entdeckt? Irgendwas gesehen? Verkehrsbehinderung, Stau oder noch ein Blitzer? Dann seid so lieb, ruft uns gerne an. Kostenfrei unter der 0800 1630 630. Wir wünschen euch jetzt eine gute Fahrt durchs SAW-Land. Und wir werfen einen Blick aufs Thermometer bei euch im Plötzki bei Gommern. Da liegen wir noch bei 10 Grad. Ja, heute Abend, da ziehen noch so ein paar Regenschauer durch. Später in der Nacht, da lockert der Himmel dann aber wieder auf. Und dann gehen wir runter bis zu 6 Grad. Im Harz liegen wir dann bei 5 und auf dem Brocken bei 4 Grad. Morgen gibt es dann so einen Sonne-Wolken-Mix. Meist auch trockenes Wetter, wird also ähnlich wie heute. Und ja, mit 18 bis 21 Grad kann man sich nicht beschweren. Wird schön warm. Im Harz bis 16 und auf dem Brocken gibt es um die 11 Grad.
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0: Busi hat einen neuen Song draußen. Hören wir gleich rein. Heißt Born to Die. Zuerst Coldplay. Ich bin Patricia Pickert. Hi.
3: So

auch irgendwie so ein Irish Pub Vibe, oder? Ganz neu, ganz aktuell. Born to Die. Das klingt erstmal ziemlich dramatisch für so einen Abend hier, aber eigentlich passt es perfekt. Ne? Das Gefühl von, ey, es ist schon spät, aber irgendwie scrollt man dann doch weiter durchs Handy, hat nebenbei vielleicht das Radio laufen. Ja, es ist kurz vor Mitternacht, Freunde. 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So, und bevor ihr jetzt wieder zurück ins Scrollen fallt, kommt hier noch der perfekte Superhit für genau diesen. Ich bleib noch kurz wach, Moment. Hier sind Olli Murs und Demi Lovato mit Up.

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1: Ich bin Anna Löwer. Guten Abend. Innenminister Dobrindt will massiv in den Zivilschutz investieren. Der CSU-Politiker plant ein 10 Milliarden Euro Sonderprogramm. Mehr von Dirk Justus.
2: Das Geld soll unter anderem in zusätzliche Ausrüstung und Gebäude oder auch Personal beim Technischen Hilfswerk fließen. Konkret will Dobrindt bis 2029 unter anderem 1.000 neue Spezialfahrzeuge und 110.000 neue Feldbetten anschaffen. In der Nina-Warn-App sollen außerdem alle öffentlichen Zufluchtsorte wie Bunker, Tunnel oder Tiefgaragen angezeigt werden. Außerdem ist eine neue Stabsstelle im Bundesinnenministerium geplant. Darüber sollen Bund, Länder und Kommunen beim Zivilschutz künftig enger zusammenarbeiten.
1: Das Umweltministerium hält die Lage beim Klimaschutz für weniger dramatisch, anders als der zuständige Expertenrat. Das Ministerium spricht von einer überschaubaren Lücke beim Erreichen der Ziele. Jetzt gehe es darum, alles zu tun, damit die eigenen Annahmen eintreffen und nicht die konservativeren des Expertenrates. Ein Sprecher verwies auf noch geplante Energiegesetze. Der Expertenrat erwartet, dass Deutschland die Ziele bis 2030 deutlich verfehlt. Vor allem in den Bereichen Verkehr und Gebäude hinkt man hinterher. Elon Musk ist mit seiner Milliardenklage gegen das KI-Unternehmen OpenAI vor Gericht gescheitert. Ein Gericht in Kalifornien wies die Vorwürfe gegen OpenAI und Firmenchef Sam Altman als verjährt zurück. Musk hatte dem ChatGPT-Entwickler vorgeworfen, die Sicherheit dieser Technologie vernachlässigt zu haben. In der Görlitzer Innenstadt ist am Abend ein Mehrfamilienhaus nach einer Gasexplosion eingestürzt. Laut Polizei werden aktuell noch 5 Menschen vermisst. Es ist unklar, ob sie sich im Gebäude aufgehalten haben. Unter anderem mit Spürhunden wird in den Trümmern gesucht. Mehrere Nachbarhäuser wurden vorsichtshalber evakuiert. Die Diskussion um ein Social-Media-Verbot für Kinder in Deutschland hält an. Laut einer aktuellen Umfrage sind 2/3 dafür. Viele zweifeln aber, dass das umgesetzt werden kann. Auch Forscher sind skeptisch. Sie wollen etwa strengere Regeln für Plattformen. In Australien gilt schon ein Social-Media-Verbot für unter 16-Jährige. Die nächsten Nachrichten in einer Stunde.
3: Und damit sind wir im Dienstag. Es ist 0.03 Uhr. Der Radio SAW Verkehrsservice, der schnellste im SAW-Land. Vorsicht auf der A2 Richtung Berlin zwischen Braunschweig-Watenbüttel und Braunschweig-Hafen. Hier ist aktuell der Beschleunigungsstreifen blockiert. Da steht ein defekter LKW. Geblitzt wird noch. Auf der A2 Richtung Berlin zwischen Allerengersleben und dem Rastplatz Lorkberg. Auf der A9 Richtung Berlin Höhe Raststätte Köckern. Dann haben wir die B81 am Ortsausgang Halberstadt Richtung Magdeburg. Und zwischen Dohndorf und Magdeburg wird geblitzt im Ortsteil Anker. Habt ihr noch Staus oder Flitzerblitzer im SAW-Land gesehen? Da meldet uns das doch bitte an der kostenfreien Service-Hotline. Das ist die 0800 1630 630. Geht auch alles per WhatsApp-Nachricht. Die Nummer und alle Infos findet ihr wie immer unter radio-saw.de. Wir wünschen euch jetzt eine gute Fahrt durchs SAW-Land. Und wir schauen nach Sandau bei Havelberg. Dort liegen wir aktuell bei rund 9 Grad. Ja, nach einigen Regenschauern, die jetzt da so durchgezogen sind am Abend, gehen wir in die Nacht und der Himmel, der klart so langsam auf. Temperaturen, die sinken bis auf 6 Grad, im Harz bis 5 und auf dem Brocken bis zu 4. Heute gibt es dann so einen Mix aus Sonne und Wolken, eigentlich ähnlich wie gestern. Vereinzelt kann es auch kurze Schauer geben, aber meistens bleibt es trocken. Temperaturen, die steigen auf 18 bis 21 Grad, im Harz werden bis zu 16 Grad erreicht und auf dem Brocken um die 11.

Der Radio SAW Verkehrsservice, der schnellste im SAW-Land. Die A9 Halle Leipzig Richtung Nürnberg. Zwischen Eisenberg und Bad Klosterlausnitz steht ein kaputter LKW auf dem Beschleunigungsstreifen. Alle Verkehrsmeldungen auch immer aktuell auf radio-saw.de und in unserer App. Gute Fahrt durchs SAW-Land.

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1: Ich bin Anna Löwer. 10 Milliarden Euro für den Zivilschutz. Diese Mega-Investition plant Innenminister Dobrindt. Das Geld soll unter anderem in zusätzliche Ausrüstung und Gebäude oder auch Personal beim Technischen Hilfswerk fließen. Außerdem sollen öffentliche Zufluchtsorte wie Bunker, Tunnel oder Tiefgaragen erfasst und in der NINA-Warn-App angezeigt werden. Dazu sagte Dobrindt:
2: Man muss ja erlernen, wo die dann auch zur Verfügung stehen. Und zu diesem Erlernen gehört erstmals die Identifikation. Wir arbeiten daran gemeinsam mit den Ländern, diese Identifikation aller möglichen Schutzräume zu ermitteln.
1: Die Bundesregierung will das entsprechende Gesetz am Mittwoch beschließen. Bei einem Angriff auf eine Moschee im kalifornischen San Diego sind 5 Menschen ums Leben gekommen. Nach Polizeiangaben wurden 3 Menschen vor einem islamischen Zentrum erschossen, darunter ein Sicherheitsmitarbeiter. Die beiden mutmaßlichen Täter, offenbar Minderjährige, wurden später tot in einem Auto gefunden. Das Umweltministerium hält die Lage beim Klimaschutz für weniger dramatisch, anders als der zuständige Expertenrat. Das Ministerium spricht von einer überschaubaren Lücke beim Erreichen der Ziele. Jetzt gehe es darum, alles zu tun, damit die eigenen Annahmen eintreffen und nicht die konservativeren des Expertenrates. Ein Sprecher verwies auf noch geplante Energiegesetze. Der Expertenrat erwartet, dass Deutschland die Ziele bis 2030 deutlich verfehlt. Vor allem in den Bereichen Verkehr und Gebäude hinkt man hinterher. In der Görlitzer Innenstadt ist am Abend ein Mehrfamilienhaus nach einer Gasexplosion eingestürzt. Laut Polizei werden aktuell noch 5 Menschen vermisst. Es ist unklar, ob sie sich im Gebäude aufgehalten haben. Unter anderem mit Spürhunden wird in den Trümmern gesucht. Mehrere Nachbarhäuser wurden vorsichtshalber evakuiert. Drittes Spiel, dritte Niederlage. Das deutsche Eishockeyteam hat bei der WM in der Schweiz am Abend auch ihr drittes Vorrundenspiel verloren. Gegen die Gastgeber stand es am Ende 1:6 aus deutscher Sicht. Gegen die USA morgen Abend muss ein Sieg her, sonst ist das deutsche Team raus. Die nächsten Nachrichten in einer Stunde. Der Radio SAW Verkehrsservice, der schnellste im SAW-Land. Die A9, Halle Leipzig Richtung Nürnberg. Zwischen Eisenberg und Bad Klosterlausnitz steht ein kaputter LKW auf dem Beschleunigungsstreifen. Alle Verkehrsmeldungen auch immer aktuell auf radio-saw.de und in unserer App. Gute Fahrt durchs SAW-Land.

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Der Radio SAW Verkehrsservice, der schnellste im SAW-Land. Aktuell gibt's keine größeren Staus oder Behinderungen, die Straßen sind frei. Alle Verkehrsmeldungen auch immer aktuell auf radio-saw.de und in unserer App. Gute Fahrt durchs SAW-Land.

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1: Ich bin Anna Löwer. Das Bundesumweltministerium sieht Deutschland beim Thema Klimaschutz nicht ganz so schlecht aufgestellt. Anders als der Expertenrat für Klimafragen. Mehr von Dirk Justus.
2: Im Berliner Ministerium spricht man von einer überschaubaren Lücke beim Erreichen der Klimaziele. Es gehe jetzt darum, alles dafür zu tun, dass unsere Annahmen eintreffen und nicht die konservativeren Annahmen des Expertenrats, sagte ein Sprecher. Der Sprecher verwies dabei auch auf die derzeit in der Regierung